Und damit herzlich willkommen zu einer neuen Ausgabe der Störfunk Music History, der Sendung für Live-Mitschnitte aus Süddeutschland und darüber hinaus. In dieser Ausgabe entführen wir euch musikalisch in die Urwälder des finnischen Ostens und Nordens und die Weiten des finnischen Westens mit der Gruppe Hot Heroes. Sie spielten am 21. März 2026 im Rahmen des Jazz Art Festivals mittags um 12 in der Schwäbisch-Haller Hospitalkirche. Während die meisten Ausgaben der Störfunk Music History immer nur einen Ausschnitt eines Konzertes bringen können, präsentiere ich euch heute dieses Konzert in voller Länge. Ein paar Ansagen musste ich natürlich rausschneiden, aber wir schaffen es wirklich auf eine volle Stunde toller Musik mit diesem Jazz-Trio, das auf Einladung der Deutsch-Finnischen Gesellschaft in der Hospitalkirche gastierte. Einige ihrer Stücke, die auch auf ihrer aktuellen LP vertreten sind, haben Anleihen an die finnische Musiktradition, aber es gibt auch sphärische Klänge und hin und wieder auch etwas Free Jazz zu hören. Die Besetzung ist Schlagzeug, Saxophon und Kontrabass. Toivottavasti nautit ja rentoudut Hot Heroesin Parissa.

Dankeschön. The next one is also by Konsta Yuna. It's called Tähtisilmä Valssi. Tähtisilmä is also the name of our new record. Star Eyes, or Stern Augen, Stern Augen Waltz. Es ist da nicht ein Komposition für ein Fräulein oder einen Mann, aber für ein kleines Kind. Sternaugen.

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1: 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Und heute hört ihr hier Jazz mit dem finnischen Trio Hot Heroes, aufgenommen am 21. März 2026 in der Schwäbisch Haller Hospitalkirche.
2: This one is called Lornum Ulistis, which means it's a praise or appraisal for nature, in this case, Finnish nature, nature in all around the world. Lornum Ulistis.

Dankeschön. Wenn noch auch, noch einmal, Costello. Love is the name of this one. It means ein Lied. Auf Deutsch.

0: Das war das Konzert der Hot Heroes aus der Hospitalkirche in Schwäbisch Hall. Und sie haben uns freundlicherweise ja auch noch die Entstehung ihres Namens verraten. Und das war die Störfunk Music History für heute. Eine Stunde Live-Musik ist schon wieder vorbei. Schaltet auch nächstes Mal wieder ein, wenn die Störfunk Music History auf Sendung geht. Am Mikrofon verabschiedet sich euer Musikarchivar, der Björn.
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0: Herzlich willkommen zum Störfleck von Radio Störfunk. Ich heiße Cecilia und gehe in die Klasse 4a der Grundschule Michelfeld. Heute haben Kinder, die ebenfalls in die Grundschule Michelfeld gehen, verschiedene Themen und Lieder ausgesucht, die sie gerne ansprechen wollen. Vor allem geht es um das Thema Sport, um das Thema Musik und um das Thema Natur. Ich wünsche Ihnen euch viel Spaß bei den heutigen Themen.
1: Ich bin das Thema Natur. Ich wünsche

0: liebe Zuhörer, den nächsten Beitrag hört ihr von Felix
1: und Finn. Da wir mega Fußballfans sind, präsentieren wir euch heute, sie nach unseren Recherchen, 10 beliebtesten Fußballspieler 2025. Wir beginnen rückwärts.
0: Auf Platz 10 ist Karim Benzema. Er ist ein bekannter französischer Stürmer und spielt für Al-Ittihad.
1: Auf Platz 9 liegt Vinicius Junior, ein brasilianischer Flügelspieler. Er ist super schnell, kann gut dribbeln und spielt bei Real Madrid.
0: Den 8. Platz belegt Mohamed Salah. Er ist ein ägyptischer Flügelspieler und bekannt für seine Geschwindigkeit und Torgefahr. Momentan spielt er für Liverpool.
1: Auf Platz 7 ist Erling Haaland, ein norwegischer Stürmer, der für Manchester City spielt.
0: Auf dem 6. Platz ist Kevin De Bruyne gelandet. Er ist ein belgischer Mittelfeldspieler, der bekannt ist für seine Passsicherheit und Spielübersicht. Wie Erling Haaland spielt er für Manchester City.
1: Auf Platz 5 befindet sich Robert Lewandowski, der dieses Jahr überraschend seinen Rücktritt aus der polnischen Nationalmannschaft verkündet hat, da es zu Unstimmigkeiten zwischen ihm und dem Trainer gekommen ist. Er spielt zurzeit für Barcelona.
0: Den 4. Platz bekommt Kylian Mbappé, ein französischer Nationalspieler, bekannt für seine Geschwindigkeit. Momentan spielt er für Real Madrid. Jetzt wird es spannend. Wer schafft es auf die 3 besten Platzierungen?
1: Auf Platz 3 liegt Neymar, ein brasilianischer Stürmer. Besonders berühmt ist sein Rainbow Flick. Er spielt für Santos.
0: Auf dem für mich unverständlichen 2. Platz befindet sich Cristiano Ronaldo. Für mich ist der portugiesische Nationalspieler eigentlich die Nummer 1. Er hat schon 5-mal den Ballon d'Or gewonnen. Außerdem ist er einer der wenigen, der mit 40 noch so ein hohes Niveau halten kann. Er spielt zurzeit für Al-Nassr.
1: Und nun kommen wir zum krönenden Abschluss unserer Aufzählung. Trommelwirbel. Der erste Platzierte und damit weltbeste Fußballspieler 2025 ist Lionel Messi, argentinischer Stürmer, der bereits 8-mal den Ballon d'Or gewonnen hat. Er spielt aktuell bei Inter Miami.
0: Nun sind wir am Ende unserer Rangliste angekommen. Leider hat es kein einziger deutscher Nationalspieler hierher geschafft. Also strengt euch an, das ist eure Chance. Vielleicht seid ihr der nächste Lionel Messi.
1: Viel Spaß beim Trainieren wünschen Finn
0: und Felix.

0: Hallo und herzlich willkommen bei unserem Fußballtalk. Heute dreht sich alles um die spannendsten Transfers dieses Sommers. Mit dabei ist unser Experte Julian. Julian, was sind die größten Transfers-Neuigkeiten der letzten Tage?
1: Der Top-Transfer ist Florian Wirtz. Er wechselt von Bayer Leverkusen zu Liverpool für unglaubliche 134,56 Millionen Euro, womit er zum teuersten Transfer in der britischen Fußballgeschichte wird. Der 22-jährige Spielmacher will bei den Reds Titel in der Premier League und in der Champions League holen. So große Ziele.
0: Und was hat Liverpool sonst noch gemacht?
1: Sie holen Milos Kerkis, einen 21-jährigen Linksverteidiger, für 46,4 Millionen Euro. Seine medizinische Untersuchung steht kurz bevor. Das stärkt die Abwehr.
0: Spannend. Und wie sieht's bei Tottenham aus?
1: Tottenham hat sich Kota Takai, einen 20-jährigen Abwehrspieler aus Japan, gesichert. Mit 5,8 Millionen Euro ist das ein Rekord für den japanischen Fußball. Er bleibt aber noch ein paar Monate in Japan.
0: Gibt es sonst noch weitere Transfers?
1: Klar, Manchester United sicherte sich Mateusz Kuna für knapp 72,27 Millionen Euro. Auch Chelsea, Arsenal und andere Clubs investieren in neue Talente. Das zeigt, die Zukunft gehört den jungen Stars.
0: Also, großes Geld für junge Spieler. Wirtz, Kerkus, Takai und Kunjan. Sie alle stehen für spannende neue Teamzeiten. Die Saison 2025-26 verspricht Action, Tempo und viel Talent. Das wird ein großer Spaß.

0: Hallo, wir drei, Lena, Madea und Nikita, wollen euch heute das Thema Frauenfußball vorstellen. Wir finden, es ist ein spannendes Thema und wir hoffen, dass euch das Thema auch interessiert.
1: Viel Spaß.
0: Das Frauenfußball hat seine Wurzeln in England, wo 1894 die allererste Frauenfußballmannschaft gegründet wurde. Die Mannschaft hieß British Ladies. Das erste Spiel zwischen England Nord und England Süd fand 1895 statt und hatte eine große Anzahl an Zuschauern, was auf eine große Interesse an dieser noch neuen Sportart hinwies.
2: England als Wiege des Frauenfußballs. England gilt als Geburtsort des Fußballs und auch Mädchen spielten an Schulen Fußball.
3: Anfangs der 90er. In England entstanden erste Frauenfußballmannschaften, wie die British Ladies, die von Nettie Honeyball gegründet wurden. Frühere Spiele. Das erste Spiel der British Ladies war ein großer Erfolg und zog eine große Anzahl an Zuschauern an, die jedoch eher an den Frauen als am Spiel interessiert waren.
2: Verbot in England. 1921 wurde den Frauen in England das Spielen in Stadien verboten, da der Fußball für Frauen als nicht geeignet galt.
0: Neubeginn in Deutschland. Nach dem Zweiten Weltkrieg und der Fußball-Weltmeisterschaft der Männer 1954 in der Schweiz kam die Diskussion um Frauenfußball in Deutschland wieder auf.
2: Aufhebung des Verbands. Erst 1970 hob der Deutsche Fußballbund das Frauenfußballverbot auf. 1974 wurde der TuS Wörthstadt die erste offizielle deutsche Meisterin im Fußball.
3: Als 1863 Fußball durch die internationale Vereinleitung der Regel zu einer Sportart wurde, spielten auch Mädchen an englischen Schulen dieses Spiel. 1894 wurde das erste britische Frauenfußballteam gegründet.
0: Das erste Spiel der Fußballerinnen London Nord gegen London Süd am 23. März 1895, das mit 7-0 endete, wurde von gut 10.000 Zuschauern verfolgt. Die Fußballerinnen trugen Hüte und kurze Röcke über Knickerbockern, um den Abstand zu wahren.
3: Da ihr alle jetzt so viel von Frauenfußball gelernt habt, interessiert euch bestimmt,
0: dass am Mittwoch, 2. Juli, die Frauenfußball-EM beginnt. Seid alle dabei und feuert unsere Frauen an.
2: Das war's mit unserem Beitrag. Wir hoffen, euch hat es gefallen und danke für eure Aufmerksamkeit.

Außergewöhnliche Ballsportarten. Mal ganz anders. Hey, ihr Lieben, heute nehmen wir euch mit auf eine sportliche Reise. Aber nicht zu Fußball, Basketball oder Volleyball. Nein, wir schauen uns mal die richtig abgefahrenen und ungewöhnlichen Ballsportarten an, die ihr vielleicht noch nie gehört habt. Aber die mega Spaß machen können. Schon mal von Bossaball gehört? Das ist wie Volleyball, aber auf einem riesigen Luftkissen mit Trampolinen. Da hüpft man durch die Gegend, schlägt den Ball mit den Händen, Füßen oder sogar mit dem Kopf. Und das alles mit cooler Musik im Hintergrund. Es sieht ein bisschen aus wie Akrobatik auf dem Mond. Total verrückt und richtig cool. Und wie wär's mit Quidditch? Ja, genau wie bei Harry Potter. Natürlich fliegt hier niemand wirklich, aber auf einem Besen zwischen den Beinen rennen zwei Teams übers Feld und versuchen den Quaffel ins gegnerische Tor zu werfen. Dabei gibt's auch Jäger, Treiber und einen goldenen Schnatz, der von einem schnellen Läufer verkörpert wird. Echt witzig und total aktionsreich. Dann gibt's dann noch Sepak Takraw. Das kommt aus Südostasien. Stellt euch Volleyball vor, aber der Ball darf nur mit den Füßen, dem Kopf oder der Brust gespielt werden. Die Spieler machen dabei richtige Salti, um den Ball über das Netz zu bekommen. Das sieht richtig krass aus. Fast wie Kung Fu mit einem Ball. Und wer denkt, Deutschball, also Völkerball, ist langweilig, kennt noch nicht Deutschball 2.0 aus den USA. Da fliegen gleich mehrere Bälle gleichzeitig durch die Luft und es gibt spezielle Rollen wie Blocker oder Fänger. Das ist super schnell und richtig spannend. Also, wenn ihr mal Lust habt auf etwas Neues, dann probiert doch mal eine dieser besonderen Ballsportarten aus. Vielleicht entdeckt ihr euren ganz eigenen Lieblingssport abseits vom klassischen Fußballplatz. Und jetzt sportfrei und viel Spaß beim Ausprobieren. Von Daniel.

0: Hallo, da sind wir wieder, die Schüler und Schülerinnen der 4a und 4b der Grundschule Michelfeld. Weiter geht's mit den Themen Umweltschutz, Tierschutz, Ernährung und das Bermuda-Dreieck.
1: Hallo liebe Zuhörerinnen und Zuhörer, in unserem Beitrag geht es heute um ein wichtiges Thema, gesunde und nachhaltige Ernährung.
2: Warum ist gesunde Ernährung wichtig? Weil sie uns Energie gibt, damit wir in der Schule gut lernen können und damit wir fit und aktiv bleiben. Außerdem schützt uns gesundes Essen vor Krankheiten und stärkt unser Immunsystem. Gesund sind zum Beispiel Obst, Gemüse, Vollkornbrot, Milchprodukte und Fleisch, aber nicht zu viel davon. Und was ist eigentlich nachhaltig? Nachhaltig bedeutet, dass wir beim Essen auch an die Umwelt denken. Bauern bei uns in der Region pflanzen jedes Jahr leckeres Obst und frisches Gemüse an. Trotzdem kaufen viele Menschen Erdbeeren aus Spanien und Äpfel aus Neuseeland, selbst wenn es sie hier bei uns gibt. Diese Lebensmittel müssen mit LKWs oder Flugzeugen zu uns gebracht werden. Das schadet dem Klima, ist ja klar. Besser ist es, Produkte aus unserer Region zu kaufen, vor allem dann, wenn sie gerade Saison haben. Auf dem Etikett an den Lebensmitteln steht auch die Herkunft. Schaut bei eurem nächsten Einkauf einfach mal darauf.
1: Außerdem sollten wir darauf achten, nicht so viel Essen wegzuwerfen. Dafür haben wir euch ein paar einfache Tipps zum Nachmachen. Schaut erst in den Kühlschrank, bevor ihr einkaufen geht. Ein abgelaufenes Mindesthaltbarkeitsdatum bedeutet nicht gleich, dass das Produkt schlecht ist. Nutzt eure Sinne. Probiert mit den Resten doch einfach mal neue Rezepte aus. Das macht Spaß und selber kochen ist sowieso gesünder als Fast Food. In diesem Sinne, denkt daran, gesund und nachhaltig essen, das ist gut für uns und gut für die Welt.

0: Hallo liebe Zuhörer und Zuhörerinnen. Wir möchten heute ein wichtiges Thema ansprechen. Es geht um Natur- und Umweltschutz. Zwei sehr wichtige Themen. Wir möchten euch erklären, wie auch ihr etwas für die Natur und den Umweltschutz tun könnt.
1: Das erste kann wirklich jeder tun. Und zwar keine Müll in die Natur schmeißen, sondern in den nächstbesten Mülleimer.
0: Das zweite ist weniger Bäume fällen, denn jeder Baum zählt. Danach weniger Blattpapierverschwendung und dafür ein Blatt Papier mehrmals benutzen.
1: Außerdem bewusst einkaufen und weniger Lebensmittel wegwerfen. Weniger Auto fahren und fliegen ist auch eine gute Sache. Dafür mehr Fahrrad fahren oder wenn es gar nicht geht, Bus oder Bahn benutzen.
0: Und nehmt auch umweltfreundliche Putzmittel. Damit bleibt nicht nur euer Haus sauber, sondern es werden auch keine giftigen Stoffe in der Wohnung verteilt.
1: Werdet kreativ und nutzt anstatt Geschenkpapier einfach einen Karton zum Einpacken von Geschenken.
0: Alle Kinder, die diesen Radioabschnitt anhören, können ihrer Lehrerin oder der Klasse vorschlagen, im Schulgarten ein Gemüse- und Obstbeet anzulegen. Die Kindergartenkinder natürlich auch.
1: Aber auch im Meer wird der Zustand immer schlechter. Ganze Korallenriffe sterben aus, nur wegen dem ganzen Müll, den die Menschen verursachen.
0: Um auch das zu verhindern, entsorgt bitte euren Müll ordentlich und richtig. Wiederverwendbare Taschen könnten auch nicht schaden, aber Taschen aus Müll oder anderen Alltagsprodukten aus Müll sind am besten.
1: Es gibt natürlich noch viel mehr Tipps, die ihr euch bei Experten abholen könnt. Bis dahin, bleibt aktiv und setzt euch für die Umwelt ein.
0: Das war Natur- und Umweltschutz. Wir hoffen, es hat euch gefallen. Von Ella und Emma.

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1: Hallo Tierliebhaber, heute wollen wir euch das Thema Tierschutz vorstellen. Zwar können wir als Menschen nicht alles machen, aber ein bisschen Unterstützung könnten die Tiere wirklich gebrauchen. Wir haben für euch jetzt ein paar Tipps vorbereitet, die ihr ganz einfach alleine umsetzen könnt. Wenn ihr ein Insektenhotel bei euch zu Hause aufstellt, tut ihr nicht nur etwas Gutes für die Tiere, sondern es bringt auch Leben in euren Garten. Auch die Tiere im Meer leiden und sterben, nur weil wir Menschen den Müll nicht richtig entsorgen. Genauso wie im Meer solltet ihr auch im Wald kein Müll hinschmeißen, sondern richtig entsorgen, dass die Tiere es nicht essen. Für Tierschutz und auch beim Einkaufen könnt ihr auf das Haltungsformzeichen auf der Verpackung achten.
2: Auch im Tierheim warten Tiere auf euch, die abgegeben oder ausgesetzt wurden. Manche herzlose Menschen setzen ihre Tiere, obwohl es illegal ist, einfach aus oder bringen sie sogar um. Um das zu verhindern, könnt ihr die Tiere noch retten, indem ihr sie adoptiert. Man kann sie in Tierschutzorganisationen und in Tierheimen kaufen und ihnen ein neues, schönes Zuhause vorbereiten. Bleibt in Aktion. Es gibt viele weitere Tipps, die ihr euch bei Experten abholen könnt. Mit diesen Tipps tut ihr der Tierwelt sehr gut. Das war's mit dem Thema Tierschutz. Mit dabei waren Lisa, Lina und Mia.

Liebe Zuhörerinnen, liebe Zuhörer, wir stellen euch jetzt das berühmte Bermuda-Dreieck vor. Ihr kennt es vielleicht unter dem Namen Teufelsdreieck. Es liegt im Nordatlantik zwischen Miami, den Bermuda-Inseln und Puerto Rico. Das Bermuda-Dreieck ist ein berühmt-berüchtigtes Gebiet im Meer, in dem viele Schiffe und Flugzeuge auf geheimnisvolle Art verschwunden sind. Was glaubt ihr, wie viele Schiffe und Flugzeuge sind dort im letzten Jahrhundert verschollen? A. 70 Schiffe und 10 Flugzeuge, B. 50 Schiffe und 20 Flugzeuge oder C. 80 Schiffe und 100 Flugzeuge. Die Auflösung gibt es zum Schluss. Man glaubte früher, dass Riesenkraken Schiffe angriffen und verschlungen haben oder Außerirdische sie entführten. Jetzt haben Forscher neue Erklärungen dafür gefunden. Die Hurricane-Saison ist von Anfang Juni bis November und in dieser Zeit verschwanden die meisten Schiffe und Flugzeuge wegen unvorhersehbaren Blitzstürmen und Gewittern. Außerdem gibt es Monsterwellen, sie werden bis zu 40 Meter hoch. Dagegen haben die Schiffe keine Chance. Im Meeresboden wurden Billionen Tonnen von Magnetit gemessen. Diese können Kompassnadeln irritieren und deswegen kann der Kurs bis zu 14 Grad abweichen. Bei Seebeben und Erdrutsch können Gasblasen freigesetzt werden. Durch das Blubbern der Blasen kann die Tragfähigkeit des Wassers entzogen werden. Selbst große Kreuzfahrtschiffe versinken ganz plötzlich. Über dem Bermuda-Dreieck wirbeln Luftmassen derart durcheinander, dass Strudel oder sogenannte Luftlöcher entstehen. In ihnen verliert die Maschine für Sekunden ihren Auftrieb und fällt hunderte Meter tief. Der Flug wird zur wilden Achterbahnfahrt, bei der die Maschine schnell außer Kontrolle geraten kann. Jetzt lösen wir noch die Mitmachfrage auf. Antwort B ist richtig. 50 Schiffe und 20 Flugzeuge sind im letzten Jahrhundert verschollen. Noch ein Tipp. Meiden Sie das Bermuda-Dreieck und viel Spaß noch beim weiteren Zuhören von Radio Störfunk. Dieser Beitrag stammt von Jona und Benjamin.

0: Willkommen zurück bei Radio Störfunk. Heute mit der Grundschule Michelfeld mit den Klassen 4a und 4b. Bei den letzten Themen geht es um Musik und Podcaster.
1: Hallo, einen schönen Tag, ich bin Lena.
2: Und ich bin Lisa. Wir zwei sprechen heute mit euch über Besonderheiten bekannter Musikinstrumente für Kinder.
1: Klavier, Harfe und die Gitarre.
2: Auch die Ziehharmonika, Geige und das Schlagzeug.
1: Das alles sind bekannte Musikinstrumente. Doch was macht sie für Kinder so besonders? Das erfahrt ihr hier.
2: Fangen wir mit der Ziehharmonika an. Es braucht viel Zeit und Geduld, um sie spielen zu können. Außerdem kann sie von 1.500 Euro bis über 10.000 Euro kosten. Das Spielen erfordert Koordination von linker und rechter Hand, was die Motorik und Konzentration fördert.
1: Das Klavier ist nicht gerade günstig und man kann damit viele verschiedene Stücke spielen. Das Klavier trainiert die Feinmotorik und die Hand-Augen-Koordination, da Kinder lernen, ihre Finger präzise zu bewegen und gleichzeitig die Noten zu lesen und zu interpretieren.
2: Die Geige ist ein Instrument mit einer langen, faszinierenden Geschichte und ist technisch anspruchsvoll zu spielen. Mit ihr kann man gut Lieder spielen, die einen gefühlsmäßig berühren. Es ist ein Instrument, das sowohl die Intelligenz als auch die Feinmotorik fördert, aber auch Herausforderungen mit sich bringt. Eine wichtige Voraussetzung ist ein gutes Gehör, da der Spieler lernt, Melodien zu verinnerlichen und genau zu treffen.
1: Die Harfe ist schwierig zu spielen. Man bekommt gleich Blasen an den Fingern. Außerdem ist sie sehr groß und schwierig zu transportieren. Die Saiten der Harfe erfordern eine gewisse Fingerkraft, um sie zum Klingen zu bringen. Jüngere Kinder haben möglicherweise noch nicht die volle Fingerkraft, was das Erlernen der Technik etwas erschweren kann.
2: Das Schlagzeug ist besonders, weil es das rhythmische Fundament vieler Musikstile ist und für den Groove und die Dynamik sorgt. Schlagzeugspielen lernen hat viele positive Auswirkungen auf Kinder. Es fördert die motorischen Fähigkeiten, die Konzentration, das Selbstvertrauen und die Kreativität.
1: Die Gitarre ist besonders wegen ihrer Vielseitigkeit, ihres handlichen Designs und ihres unverkennbaren Klangs. Erfolge beim Gitarrelernen stärken das Selbstvertrauen und das Selbstwertgefühl der Kinder. Natürlich gibt es noch viel mehr Instrumente, aber diese 6 wollten wir vorstellen. Tschüss, es hat uns gefreut, mit euch über die Besonderheiten bekannten Musikinstrumente für Kinder zu reden.
2: Das war's von Lisa
1: und Lena.

Liebe Zuhörer, wir stellen euch heute den bekannten Sänger Nico Santos vor. Wusstet ihr schon, dass Nico Santos nur sein Künstlername ist? Sein echter Name ist Nico Wellenbrink. Er ist 32 Jahre alt und 1993 in Bremen geboren. Heute wohnt er in Berlin und er hat inzwischen schon über 60.000 Fans. Er hatte seinen Durchbruch 2017 mit dem Song Rooftop. Seine besten Songs sind Rooftop, Number One, Meine Gang. Ich hoffe, ihr habt jetzt mehr über den Sänger Nico Santos erfahren. Viel Spaß mit meinem Lieblingslied von Nico Santos, Number One.

0: Hallo zusammen. Heute wollen wir euch erzählen, wie unsere Grundschule zu einem Podcast kam. Den Podcast haben wir der Ferry Porsche Stiftung zu verdanken. Wir haben an einem Wettbewerb teilgenommen und den dritten Platz erreicht. Dafür haben wir 25.000 Euro bekommen und damit unser Podcast-Studio eingerichtet.
1: Der erste Podcast wurde mit Wolfgang Binnig, unserem Bürgermeister, gedreht. Er wurde aufgenommen am 25.05.2022.
0: Es gibt insgesamt 20 Podcasts mit verschiedenen Themen, wie zum Beispiel Politik, Förderverein und Sport. Jeder Podcast wird von 4 Kindern aus den 4. Klassen aufgenommen, zusammen mit Herrn Marstaller, unserem Rektor, und unserer Konrektorin Frau Benz.
1: Die Fragen werden zur Vorbereitung an die 4 Kinder verteilt. Zum Üben werden davor 2 bis 3 Treffen benötigt. In der Planung denkt man sich interessante und spannende Fragen für die Interviewpartner aus.
0: Am Ende jedes Podcasts muss die eingeladene Person ein Spiel mitmachen. Dabei versucht man zu jedem Buchstaben des Wortes Grundschule ein passendes Wort zum aktuellen Thema zu finden.
1: Zu Beginn und zum Ende jedes Podcasts wird ein Jingle eingespielt, der aus den Buchstaben unseres Logos GSMI besteht.
0: Wenn euch unser Beitrag gefallen hat, hört doch gerne mal rein. Ihr findet unsere Podcasts auf Spotify unter GS Michelfeld. Probiert doch mal das Abschlussspiel mit eurer Familie aus. Viel Spaß.
1: Das war der Beitrag von Mara und Alina.

Ihr habt den Störfleck von Radio Störfunk gehört. Das waren die Themen der Klassen 4 der Grundschule Michelfeld. Es ging um das Thema Musik, das Thema Sport und um das Thema Natur. Wir wünschen euch weiterhin einen schönen Tag. Tschüss!

0: Einen wunderschönen guten Abend hier heute bei der Schizo. Freue mich, dass ihr dabei seid und habe sogar jetzt schon einen Studiogast hier im bei der Schizo dabei. Eine altbekannte Stimme für Leute, die früher mal reingehört haben. Hi Hubi.
1: Hi Wolf, hallo. Guten Abend euch alle.
0: Ja, schöne Angelegenheit. Ich habe ein paar Leute eingeladen, ein paar davon sind im Urlaub, der eine oder die andere ist etwas unpässlich, aber es kommen trotzdem ein paar Leute dazu. Der Hubi hat früher bei den Rock-Raritäten allerlei mitgemacht, gell?
1: Das ist richtig, ja. Das war fast 5 Jahre damals, von 2007 bis 2012, nicht ganz 5, ein Quartal hat uns da gefehlt. Und dann 2021, 2022 auch nochmal, also mit dem Uli zusammen. Genau, Rockpreis hätten allerlei mit Uli und Hubi war das damals.
0: Genau, und dann muss man auch dazu so, das zweite Mal seid ihr dann während Corona gekommen, habt hier noch ein bisschen geholfen, die Leute zu unterstützen, also uns zu unterstützen, die Leute zu unterhalten.
1: Ne? Ja, genau.
0: Weil wir gehören ja zur kritischen Infrastruktur, Radio ist ja wichtig.
1: Absolut.
0: Okay, aber das ist jetzt genug der Selbstbeweihräucherung, hauen wir lieber noch einen Song raus. Das war gerade Call Me The Breeze von J.J. Cale von seinem Album Naturally. Und sucht heute bitte nicht, weil sonst vergeblich, auf unserer Homepage nach einer Playlist. Ey, das schaffe ich nicht. Für die Leute, die es noch nicht mitgekriegt haben, wir haben eine Jubi-Sendung. Schizophonia ist jetzt 30 Jahre on air. Hammer, hätte keiner gedacht. Deswegen schreibe ich die Playlist nicht mit, weil wir machen heute ein bisschen länger. Also, bis morgen früh halt. Genau. Und aber jetzt, wie gesagt, ihr seid ja da, um Musik zu hören. Dann legen wir jetzt die Doors auf mit Peace Frog. Viel Spaß.

0: Songs from the Wood aus dem gleichnamigen Album von Jethro Tull. Ja, und die Formation, die habe ich durch einen meiner älteren Brüder kennengelernt. Also relativ früh. Und da war das dann, glaube ich, auch so mein Lieblingsalbum. Zusammen mit The Whistler auch mein Lieblingslied in der Zeit. Genau. Ich sage jetzt nicht, wann das war, das kommt dann später vielleicht noch. Schauen wir mal.
1: Gell? Noch nicht lange her.
0: Noch nicht lange her, nee. Danke fürs Gespräch. Wer ist das denn? Ja, hallo Katrin.
1: Hallo Wolf und hallo Zuhörerinnen und Zuhörer da draußen.
0: Also, jetzt sind wir schon zu dritt im Studio. Es könnte noch, ich schätze mal, da kommen noch ein, zwei. Schauen wir mal, dann sehen wir schon, gell? Genau. Und jetzt hat der Hubi was aufgelegt. Und das ist eine ganz spezielle Angelegenheit. Ich hatte es vor einem halben Jahr oder so auch mal am Laufen. Bombay Calling.
2: Ja, von It's a Beautiful Day, genau.
0: Richtig, und da kommt ein Thema drin vor, das jeder von euch kennt, definitiv, weil das ist das Thema von Child in Time. Und die Purple haben das allerdings von denen gecovert, weil die Purple, speziell glaube ich John Lord, der Pianist, voll auf den Sound von It's a Beautiful Day gestanden sind und die haben als Vorgruppe von It's a Beautiful Day gespielt. Aber der Hubi hat da noch eine bessere und wichtigere Information.
2: Ja, noch eine zusätzliche. Also auch It's a Beautiful Day hat es nicht selber erfunden, diese Anfangsmelodie oder dieses Thema, sondern ein gewisser Vince Wallace hat 1967 diesen Anfang gespielt und das hat It's a Beautiful Day übernommen und schön eingebaut in diesen Song.
0: Das ist wohl wahr, das haben sie schön eingebaut, wie gesagt, und echt so richtig bekannt wurde ist dann 1971, wenn mich nicht alles täuscht, als die Purple ihr Child in Time aufgenommen haben. Aber jetzt hören wir uns mal It's a Beautiful Day an, Ladies Ohren. Ne? Also habt viel Spaß.

0: Ja, nach Bombay Calling von It's a Beautiful Day war das jetzt Fritchie Pink mit House of the Rising Sun. Eh klar, ist auch in dieser Version aus dem Jahr 1970 von Fritchie Pink, ihrem ersten Album, auch nochmal ziemlich bekannt geworden. Und naja, man kann ja zwischendurch auch mal so einen Hit spielen, gell? Oder wie seht ihr das?
1: Ja, unbedingt.
2: Na klar doch.
0: Na also gut.
1: Er muss nur gut sein.
0: Danke, ja. Ich hoffe, er findet euer Einverständnis, sagen wir es mal so. Ja, okay, Daumen hoch. Sehr schön, sehr schön. Achso, übrigens, ihr könnt uns erreichen heute Abend. studio@störfunk.de. Das habe ich jetzt hier schon eingeschaltet. Da stehen gerade noch ein paar andere Sachen drauf. Aber da könnt ihr euch gerne melden, sofern ihr das möchtet. Und vielleicht können wir dann noch ein bisschen was machen. Vielleicht gibt es sogar einen Wunsch, den wir erfüllen können. Jetzt schauen wir mal, gell? Also, wer Bock hat, melden. Tja, und jetzt kommt eine fette Aussage. Ich habe schon auch hier ein Okay bekommen. Auf der The Black Man's Burden von Eric Burden und War, die auch 1970 rausgekommen ist, ist eine fette Message drauf. Und nicht nur eine, also das sind schon ein paar Sachen drauf, wie Pretty Colors und zum Beispiel. Und da spricht er definitiv von der Hautfarbe von dunkelhäutigen Menschen. Aber die meiner Meinung nach mindestens genauso wichtige Aussage ist, they can't take away our music. Und das werde ich jetzt einfach gerade mal auflegen.
1: Genau, bester Beweis aktuell hier.
0: Genau. Und das nach 30 Jahren. Mein Neffe.

0: Can't Believe It's True war das von Rory Gallagher aus dem Jahre 1971. Ich meine, ein wunderschöner, softer Song mit viel, viel Gefühl.
1: Also
0: ist ja prima.
1: Wir sind inzwischen auch zu viert im Studio. Ne? Also er will, glaube ich, er ist noch ein wenig zurückhaltend, aber der kommt schon auch noch in Fahrt hier. Genau.
2: Jetzt hat man die Stimme schon erkennen können, vielleicht für aufmerksame Hörerinnen und Hörer.
3: Ich wollte nur zum 30. Geburtstag gratulieren und sonst gar nicht viel sagen.
1: Okay, macht nichts. Wir bringen dich schon noch dazu. Du musst dich halt ein bisschen dran gewöhnen ans Mikro. Ne? Bist ja auch erst seit 30 Jahren im Radio.
3: Ja.
1: Genau. Wenn man überlegt, wer das war, das lösen wir später auf. wir schwenken aber jetzt in die 80er. Und zwar mit dem Lied von Katrin, glaube ich, ne?
2: Ja, genau. Ich habe mitgebracht The Cure. Und zwar also zum einen, weil die mich schon sehr früh begleitet haben. Also die Scheibe ist von 1981 und wir spielen den Song, der so heißt wie die Scheibe. Ah, wer kennt sich mit The Cure aus? Das ist der Song Faith und ich selber habe den dann in den 90ern auf dem Flohmarkt gekauft und war dann auch schon überrascht, dass es Cure eben in den 80ern schon gab. Du hast gerade ja auch gesagt, noch länger, ne? Genau. Ja, und den Song hören wir jetzt, weil Faith, das sollten wir hoffentlich nie verlieren, egal was passiert.

0: Sweet Thing. Checker war das aus dem Jahr 1992 und davor die Grace Jones mit Slave to the Rhythm. Aus dem Jahr 1985 von ihrem Album Island Live. Achso, und von Checker, das war Sweet Thing, eine 12-Inch Maxi-Single mit 12-mal Sweet Thing drauf. Nee, nur 6-mal. Ja, ja, 6 verschiedene Sorte, Arten, Ausgaben. Ist doch mir auch wurscht. Von Sweet Thing. Genau, und mehr kommen. Achso, halte mal.
1: Den Dubmix hätte ich gern gehört.
0: Den Dubmix?
1: Steht da drauf?
0: Der ist doch nicht drauf. Wir haben eine Stripped-Down-Version, eine Stripped-Down-Instrumental, ein Extended-Remix, den haben wir gehört.
1: Ja.
0: Remix-Edit, Funky-Guitar-Edit und Extended-Sax-Instrumental.
1: Fui, Kuckuck.
0: Sax.
1: Ach so.
0: Segel.
1: Ja, ja, nach
2: 8. Dass du nochmal nachgelegt hast.
0: Ja, genau. Genau. So, jetzt muss ich aber eins noch machen. Schizophrenie auf Radio Störfunk 97,5 in Schwäbisch Hall, 104,8 in Grailsheim und weltweit unter www.hörfunk.de zu empfangen. Genau, ist nämlich 9 durch. Das muss einmal in der Stunde muss das nämlich suchen.
2: Genau, so. Sehr gut. Und das bringt uns ja auch gleich dahin. Schizophrenie. Geiler Titel. Wolf, wo ist denn der Wich? Erzähl mal.
0: Naja, es war irgendwie so, dass ich da im Jahr 96, muss ich wohl nach Halzoge sein und habe dann auch im Störfunk mal ein halbes Jahr geschafft. Und dann hat der Sebo, unser Technikus, unser erster Techniker, hat er gemeint, er will eigentlich eine Sendung machen. Und ich so, okay, hey, ja, dann muss aber bis heute Nachmittag muss man hier einen Titel antragen, ne? Weil der muss nämlich ins Programm rein, in den Sendeplan, wie wir das jetzt inzwischen nennen, gell? Ups. Ups. Ups. Naja, und dann ist mir eingefallen, dass ein gewisser Mike Batt ein Album mit dem Namen Schizophrenie rausgebracht hat. Und ich hab gedacht, aber das passt ja, weil, also schizophren, weiß ich nicht, ob ich bin, aber schizophren bin ich allemal. Und das ist übrigens ein ganz bekanntes Album geworden, weil da der Ride to Agadir drauf ist. Und dann hatte der Sebo einen Namen und ich hatte eine Sendung. Und hab dann eben Anfang August 1996 mit, ich glaube, mit Jazzrock angefangen. Ja, ja, dann muss Jazzrock gewesen sein. Das war die erste oder die zweite Sendung, ich weiß nicht mehr genau. Aber genau, und das Album von Mike Batt habe ich jetzt aufliegen. Allerdings nicht mit der Ride to Agadir. Jetzt haben wir gerade eben schon 2 Hits gehört. Das muss einmal reichen am Stick, gell? Vielleicht nachher noch. Nee, mit Inshallah. Und ich hoffe, es gefällt euch. Genießt, Leute.

0: Big City von Thirsty Moon. Ich meine aus dem Jahr 1974 auf dem Krautrock-Sampler, der bei Goofy rausgekommen ist. Das waren dann die Plattenläden da in den 70er Jahren, in den 80er Jahren. Genau, und das war halt so eine Mischung. Da hören wir gleich nochmal was, nämlich einen speziellen Wunsch von einem neuen Studiogast, aber der ziert sich noch ein wenig, der ist ein wenig schüchtern. Mitnichten, aber irgendwie hat er gesagt, er hat noch nie in einem Mikro gesprochen, obwohl er vor 30 Jahren schon bei der Eröffnung vom Störfunk mit seiner Punkband da gespielt hat. Gell? Aber vielleicht wird er noch warm, da schauen wir mal, vielleicht kriegt er dann doch noch die Kurve. Aber der Hubi, der hat die Kurve gekriegt und der hat das nächste Lied eingelegt.
1: Ja genau, das ist von Exuma, auch aus dem Jahr 71. The Opium Man heißt der. Genau, einfach hören.
0: Ja dann.

werden.

0: Und das waren jetzt zwei ältere Stücke hintereinander. Zunächst die Scorpions aus dem Jahr, ich lüge jetzt mal und sage 72, kann auch 73 gewesen sein, mit dem Stück It All Depends. Als die Band noch hörbar war, haben wir uns geeinigt.
1: Da waren wir jetzt auf einmal alle einig.
2: Ja, einstimmig.
0: Einstimmig. Und danach, das war der 16-jährige Peter Frampton mit seiner Band The Hurt, die 1966 From the Underworld aufgenommen haben. Das Album hat gefloppt, die Single ging damals allerdings in die Charts rein und zum Glück, sonst wäre sie hier nicht auf diesem Sampler mit drauf.
1: Ja, wunderbar. Und wenn ihr jetzt aber der Meinung seid, dass das alte Musik war, dann will ich euch jetzt was Altes, was wirklich Altes vorstellen.
0: Älter als wir?
1: Also ein Ticken älter als wir. Stringing the Blues heißt das erste Stück, und zwar von Eddie Lang und Joe Venuti. Aufgenommen im November 1926, also noch nicht ganz 100 Jahre alt, aber doch ziemlich, ne? Und damit es nicht so laut aussteht, das kommt übrigens dann aus einem Sampler, der heißt Triumphs of Jazz. Da habe ich schon mal eine ganze Sendung mit bespielt, weil das sind 20 CDs, eine echt super Zusammenstellung. Das gibt es auch noch mal im Blues, aber wir wollten ja irgendwie ja auch noch anderes Zeug spielen, gell? Genau, und zuerst kommen die zwei und dann danach kommt der Chant von Jelly Roll Morton's Red Hot Peppers. Ja, und das ist am 15. September 1926 aufgenommen. Also, ne, wenn er meint, die 70er Jahre oder 60er Jahre, das Zeug ist echt sackalt. Nee, da spielen wir euch jetzt mal was Altes vor hier. Alla, habt Spaß.

0: So, das war jetzt wirklich alte Mucke, ne? Also viel älter habe ich nicht mehr am Start. Da müsst ihr, wenn ihr noch älteres Zeug hören wollt, dann müsst ihr bei Tiefer Tour einschalten. Die haben auch mal was von 1924 gespielt. Oder auch, das ist ja der Dr. Music und ein Musikhistoriker natürlich. Genau. Aber ist geil, oder? Also ich fand's geil.
1: Ja, sehr cool. Wenn man überlegt, 100 Jahre alt und kann man immer noch so gut hören, sehr geile Schose.
0: Richtig, spiele auch mal wieder. Also bleiben wir mal dran, da kommt auch mal wieder sowas. Weil wir sind ja schließlich Schizophon und irgendwo kam das alles ja her. Also der Jazz kam ja vom Blues und heute habe ich gedacht, bring ich mal den Jazz mit. Genau.
1: Genau, das werden wir gleich mal schon hier hören, oder? Deine verschiedensten Stile. Du hast ja auch gleich noch so eine super coole Copulation für uns am Start. Wir wissen noch nicht, was laufen wird. Wir sind gespannt. Ihr hoffentlich auch alle da draußen, wo auch immer ihr uns gerade zuhört hier bei Schizophonia Wolfs. Jubiläumssendung. 30 Jahre. Immer wieder Musik wunderbar zusammengestellt. Alle zwei Wochen, zwei Stunden. Neu. Wie schafft man das, Wolf? Wo kommst du her? Wo gehst du hin? Erzähl uns von deiner Geschichte.
0: Okay, also was lernt man natürlich als erstes kennen? Das sind die Superhits, ne? Und ich war zarte 6 Jahre alt, da waren wir irgendwo in Tirol, Südtirol, glaube ich. Und da gab es da irgendwie so eine coole Kneipe. Da haben sie Kicker gehabt und Billard und da waren die ganzen Jugendlichen rumgehängt, ne? Und Klein Wolfi kriegt ganz dicke Ohren. Und was hat er gehört? 1971, was hat er gehört? Middle of the Road mit Chirpy Chirpy Cheep Cheep. Habe ich aber irgendwann mal gehabt, aber habe ich nochmal berechtigt. Das lassen wir jetzt einfach mal so sein. Das nächste, an was ich mich erinnere, ist der Gilbert O'Sullivan mit seinem Get Down. Und irgendwie hat mich dann diese englischsprachige Musik gecasht. Und dann habe ich mir in den 70ern, und zwar Anfang 75 muss das gewesen sein, oder es könnte auch Ende 74 gewesen sein, egal, eine 20 Topspeed-Hits von Arcade Records gekauft. Also in erster Linie Superhits bzw. Supergruppen. Und genau, und von der spiele ich jetzt was. Und zwar fange ich mit Black Music an, die ich damals nicht ganz so super fand, aber mit der Zeit kam das dann richtig gut auf. Schade ist, dass bei dem Stück von BT Express Do It Till You're Satisfied der Mittelteil fehlt, weil da haben sie nämlich die Lieder gekürzt. Vom zweiten, das ich von dieser Scheibe spiele, das spiele ich allerdings von der Originalscheibe, weil da haben sie nämlich auch einen Teil rauskürzt und das geht gar nicht. Das sind BTO mit Taking Care of Business und Jahre oder Jahrzehnte später, nachdem ich mich richtig in dieses Stück verliebt habe, habe erfahren, dass das wohl der Song der Hippie-Generation war. Und danach, und dann komplettiere ich auch diese Zeit oder aber auch diese Scheibe, möchte ich noch den Ralph McTell spielen mit seinen Streets of London. Und da bei dem Stück muss man unbedingt auf den Text achten. Und der ist glücklicherweise auch nicht gekürzt. Also zuerst BT Express mit Do It Till You're Satisfied. Danach Bachmann Turn Overdrive mit Taking Care of Business, die Hymne der Hippies. Und danach dann Ralph McTell Streets of London. Have fun.

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Ja, wir gehen ins Jahr 1971 zuerst, aber ist eigentlich egal, denn Verlieben, es geht in den letzten Liedern ums Verlieben. Verlieben kann oft so stattfinden, dass man sich in die Augen schaut und dann beginnt es, das Verlieben. Und man sieht vielleicht in den Augen des anderen oder der anderen eine Geschichte, The Story in Your Eyes, so heißt eben auch das Lied von den Moody Blues.

Ja, wir sind mal relativ rockig eingestiegen von der Story in Your Eyes. Und Cat Stevens bzw. Yusuf Islam ist ja konvertiert zum Islam. Heißt jetzt Yusuf Islam erklärt uns, where true love goes.

Ihr sehr sanfter Ausklang. Where True Love Goes. Cat Stevens, eigentlich sein bürgerlicher Name, aus dem Jahr 2006. Ja, wir gehen mal gedanklich ins Jahr 1970 zurück, nach Afrika, nach Mali und dort in die Hauptstadt Bamako. Eine wunderbare Liebesgeschichte dort in dem Institute for the Young Blind. Haben sich zwei Menschen getroffen, Miriam und Amadou, und haben sich verliebt. Sie waren auch musikalisch zusammengebacken sozusagen durch diese Begegnung und haben jahrelang zusammen Musik gemacht. Amadou und Miriam aus Mali. Vor einem Jahr allerdings ist Amadou gegangen und also gestorben. Und daher gewinnt dieses Lied, was ich euch jetzt vorspiele, eine besondere Bedeutung. Es heißt Je pense à toi. Ich denke an dich.

Ja, Menschen können nicht ewig zusammenleben. Einer wird immer früher gehen wahrscheinlich, aber eine grandiose Liebe treffen sich im Heim der Blinden. Unglaublich. Ganz besonders. Wir gehen nach Japan ins Jahr 2002. Wenn man sich verliebt, startet man auch eine Reise. Genau. Eine Reise starten. Tabidachi.

Die Yoshida Brothers aus Japan haben eine Reise gestartet. Ja, für sie eine erfolgreiche Reise, sind in Japan auf jeden Fall sehr erfolgreich als Musiker, Yoshida Brothers. Wir sind heute wieder mit dem Gefühlsradio hier unterwegs im Radiostörfunk, bei dem ihr gerade seid. Und es geht um die Liebe natürlich und es geht auch um die witzige Seite der Liebe, das uns jetzt Max Rabe klar macht.

0: Faktor?
1: Ja, das kann ein Problem sein, wenn man schüchtern ist. Ich denke, ich war auch mal sehr schüchtern. Man wächst vielleicht raus, man nimmt sich ein bisschen Mut und dann war der andere vielleicht auch schüchtern. Keine Ahnung, man kann sich verlieben, auch wenn man sehr schüchtern ist und das kann trotzdem gut gehen. Ja, natürlich. Was erzählt über die Liebe der Florian Randacher aus Österreich 2009? Er hat aber einen Musiknamen sozusagen, ein Inkognito. Er heißt auch Flo Bradley und spielt in der Band African Heart Bradler. Keine Ahnung. Sein Lied heißt Kleines.

Ja, er wollte sie rauben. So kann man es auch machen, wenn sie sich rauben lässt. Ja, wir sind in der deutschen Abteilung in der Sendung Gefühlsradio. Und jetzt geht es um die Gefühle eines alternden Frauenhelden, der letzte Martini mit den Wise Guys.

Ja, die Wise Guys, die sind eben auch klug, machen kluge Lieder. War schon 1999, als sie hier den alternden James Bond veräppelten. So kann die Liebe auch laufen, wenn sie im Film irgendwie so dargestellt wird. Ja, 1976 haben sich vielleicht viele Leute mit diesem Lied getröstet, wenn sie verlassen wurden von ihrer großen Liebe. Und zwar mit diesem Lied von Chicago, If You.

Ja, 1976 USA, das ist doch mal interessant, 37 Jahre vorwärts zu gehen ins Jahr 2013, die Gruppe London Grammar, ganz andere Art von Musik, aber Thema ist gleich, jemand hat mich verlassen, hey now, letters burning by my bed for you, hey now, I can feel my instincts here for you, hey now, by my bed for you, you know, it's frightening.

Ja, Calexico ist eine Grenzstadt zu Mexiko in Tucson, Arizona. Und gleicher Name ist die Band Calexico. In dem Lied geht es um jemanden, der eine Inspiration fürs Leben, auch für die Lieder, für alles, für die Liebe gibt. Inspiration.

In München, Münster, Berlin. Genau. Sie sind also immer noch unterwegs. Jetzt fängt es draußen an zu regnen. Wahnsinn, Wahnsinn, Wahnsinn, kommt es runter. Ist wirklich nötig. Ich habe geliebt. 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

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Ganz genau. Und wenn ihr vielleicht dieses Lied dann sucht, was ihr jetzt hören werdet, wir bleiben immer noch in Frankreich mit dem Sänger Amir und der Sängerin Indila und die sind im Liebeskarussell verfangen.

Ein schönes Duo aus Frankreich, Amir und Indila, können ihre Stimmen wunderbar modulieren, ganz gut und live. Wir ruhen uns mal von den ganzen Gefühlsabenteuern hier aus mit der Gruppe Incubus aus den USA und lassen uns verwandeln in der Aquarius Transmission.

Ja, einen wunderbaren Song habe ich noch übrig für euch zum Schluss hier im Gefühlsradio. Gesungen von Stevie Wonder. Es geht um einen starken Herzschmerz und der Unfähigkeit, über eine vergangene Liebe hinwegzukommen. Ja, der Sänger weiß, dass seine Ex-Partnerin vielleicht einen anderen Stern, einen neuen Partner finden wird. Er selbst aber nur sie lieben kann. Another Star. Das ist das Abschiedslied von mir und ich verabschiede mich, Ralf Drechsel, hier im Gefühlsradio. Bis zum nächsten Mal.

Die Sendung Ohrenschmaus ist wieder am Start mit Ralf Drechsel und wunderbaren Liedern aus aller Welt. Die Perlen der Weltmusik habe ich zusammengesammelt für euch. Zuerst war hier jetzt zu hören und noch zu hören The Henry Girls aus Irland, More Love, More Silence. Ja, wir bleiben in Irland und dort gibt es wirklich die großartigsten Musiker. Unglaublich, wie so eine kleine Insel so viel großartige Musik hervorbringen kann, das über viele, viele Jahre. Mick McCauley.

McCauley, The House Carpenter. Ich glaube, ein traditionelles irisches Lied ist das. Wir gehen jetzt nach England zur Gruppe Pentangle. Sie erzählen uns die Geschichte The Lily of the West.

Ja, Folkmusik aus England und Irland, immer berührend, finde ich, zumindest in der Auswahl, die mich irgendwie beschäftigt. Okay, wir gehen nach Frankreich. Der Sänger Idir lebt leider auch nicht mehr, stammte ursprünglich aus Algerien, hat eine wunderbare Stimme und singt hier in seinem Lied To the Tomb, also die ganze Zeit. Da geht es um das Altern, um das Vergehen der Zeit und die Bewahrung eines kindlichen Herzens. Er singt zusammen mit Zaho, Idir und Zaho.

Idir zusammen mit der Sängerin Saho. Und was ich selten spiele hier, ist eigentlich diese typische Gypsy-Gitarrenmusik, weil das oft nach dem gleichen Schema abläuft. Trotzdem spiele ich mal heute ein Lied hier von der Gitano Family aus Frankreich.

Ja, so könnte es noch stundenlang weitergehen. Die Rhythmusgruppe macht die Basis und darüber improvisiert jemand oder spielt eine nette Melodie. Gitano Family heißen die Gruppe hier. Genau, jetzt kommen wir zu den Roma-Musikern aus Rumänien. Fanfare Giocarlia heißt sie. Und warum das Lied so heißt, Escape from Baltimore, I don't know.

viel Dampf drin mit der Blasmusik der Gruppe Fanfare Giocarlia. Ja, wir wechseln auf den Balkan mit der Gruppe Divan Hana und Danica Krištić. Die Sängerin stammen aus Bosnien-Herzegowina und ja, leben scheinbar in Sarajevo.

temperamentvoll wie immer Musik aus dem Balkan mit Divan Hana und Danica Krstić. Ich denke mal, ich habe es richtig ausgesprochen. Es gibt überall in Europa und wahrscheinlich in der ganzen Welt großartige Gruppen. Man muss sie nur entdecken. Großartige Musik versuche ich hier für euch zusammenzusuchen in der Sendung Ohrenschmaus. Perlen der Weltmusik. Eine Perle habe ich auch in Tschechien gefunden. Kommen nicht bloß Koda-Autos her, sondern da gibt es auch nette Gruppen, aber irgendwie kommen die hier nicht so in die Bekanntheit. Ja, Bragas heißt die eine Gruppe. Die spielen traditionelle Musik aus ganz Europa. Hier das Lied Bilbil Pille.

schon ist vorbei. Bragas. Ja, die spielen heute oder morgen in Krefeld. Ansonsten sind sie eher in Tschechien anzutreffen mit ihren Konzerten und einmal später im Jahr noch in Frankreich. Wir kommen jetzt von Bragas natürlicherweise oder unnatürlicherweise, aber für die Sendung hier Ohrenschmaus natürlich kann das nicht ausbleiben, dass wir auch diesmal wieder mal in Kuba landen. Kuba muss gelandet werden. Kuba muss befreit werden von dem Würgegriff der USA. Unglaubliche Unmenschlichkeit, was da stattfindet. Die Lieder von Kuba, die sind bei mir gut gelandet. Allerdings, der Mambo, dieser Tanz, entstand 1940 in Kuba. Und eine Gruppe heißt auch so Havana Mambo mit dem Lied Mala Niña. Oh, da habe ich ein bisschen vorgegriffen. Das ist schon das nächste Lied. Hasta Siempre mit der Gruppe Cuerdas Fusion. Allerdings stammen die aus den USA.

Hasta siempre, leb wohl für immer, Kommandante Che Guevara. Ja, gibt's in vielen Fassungen dieses Lied, das gefällt mir ja sehr gut, von Cuerdas Fusion. Jetzt kommen wir zu der Gruppe Havana Mambo.

tolles Lied auch. Ja, Havana Mambo heißt die Gruppe, Malaninja. Das Lied. Wir kommen jetzt zu einer Sängerin. Auch ein besonderes Schicksal hat sie. Mit ihren Eltern geflüchtet in ein Flüchtlingscamp, in einem Flüchtlingscamp untergekommen in Algerien. Lebt inzwischen in Spanien und singt dieses Lied hier, Buscando la Paz, auf der Suche nach Frieden. Aziza Brahim.

Ja, jetzt sind wir hier in der Sendung Ohr und Schmaus in Nordafrika gelandet mit Aziza Brahim, die in algerischer Sprache singt oder zumindest vielleicht in ihrer Heimatsprache, ich weiß es nicht genau. Das Lied heißt Suche nach Frieden, wirklich emotionales Lied. Jetzt gehen wir zu einer Gruppe, die sich gebildet hat aus Nachfahren der Tuareg. Tuareg, ein umherziehendes Volk mit seinen Rindern im ganzen Sahara-Bereich, egal ob Algerien, Mali oder Marokko oder wherever. Diese zwei Gruppen, die ich euch jetzt vorstelle hier, kommen aus dieser Gegend. Terakaft heißt die erste, und das heißt in der Tuareg-Sprache Karawane.

Enorm kraftvolle Musik von Terra Kraft, das ist die Gruppe. Die andere Gruppe, die ich euch vorstelle, hier ist Tinariven, auch eine Gruppe aus Tuareg-Musikern. Sie touren zurzeit und bringen ihre Kultur nach Kanada. Tinariven.

Tina Rivenna ist die Gruppe und die Sendung. Ohrenschmaus geht im Ende zu. Ja, tatsächlich, eine Stunde geht schnell vorbei. Und ich verabschiede mich von euch hier, Ralf Drechsel am Mikrofon und in der Musikauswahl mit Louis Armstrong. Let my people go. Und ich lasse euch gehen und ich lasse mich hier gehen. Wir hören uns wieder nächste Woche. Freitag 11 Uhr, Sonntag 11 Uhr.

0: steigt auch im August bei über 3 Millionen. Mehr als 11 Jahre nach dem Germanwings-Absturz in den französischen Alpen klagen Hinterbliebene erneut auf Schmerzensgeld. Und die neue Version des Videospiels GTA appelliert aus Sicht von Fachleuten auch an die Moral. Die Zahl der Arbeitslosen in Deutschland ist im August im Vergleich zum Vormonat um 54.000 auf 3,061 Millionen gestiegen. Damit liegt die Zahl um 36.000 höher als vor einem Jahr, teilte die Bundesagentur für Arbeit in Nürnberg mit. Die Arbeitslosenquote nahm im Vergleich zum Vormonat um 0,1 Punkte auf 6,5% zu. Auch die Nachfrage nach Arbeitskräften bleibt verhalten. Im August waren 656.000 offene Stellen gemeldet, 3.000 mehr als im Juli und 25.000 mehr als im Vorjahr. Bundesinnenminister Dobrindt berät in Flensburg mit seinen Kolleginnen und Kollegen aus den Anrainerstaaten der Ostsee über die Abwehr hybrider Bedrohungen. Im Ostseeraum registrieren Sicherheitsbehörden zahlreiche Vorfälle, bei denen sich der Verdacht gegen Russland richtet. Der Grünen-Bundestagsabgeordnete von Nord sprach im ARD-Fernsehen von einer, Zitat, enormen Bedrohung und verwies auf den Vorfall auf dem Flughafen Leipzig-Halle.
1: Man muss sagen, dass die Vorfälle in Leipzig, also das Fliegen von Drohnen mit militärischem Sprengstoff auf einem Flugplatz, auf dem auch Ferienflieger aus Mallorca nach Hause kommen, das ist eine Eskalation. Und wir hatten großes Glück, dass nichts passiert ist, aber man muss darauf reagieren.
0: Konstantin von Notz, Vizefraktionschef von Bündnis 90 Die Grünen. Mehrere SPD-Politiker aus dem Bundestag und dem Nordrhein-Westfälischen Landtag kritisieren den aktuellen Kurs der Bundesregierung. Das Positionspapier liegt dem Deutschlandfunk vor. Darin wird unter anderem die geplante Ausweitung befristeter Arbeitsverträge moniert. Außerdem wenden sich die SPD-Politiker gegen die geplante Abschaffung der abschlagsfreien Rente nach 45 Beitragsjahren. Zuletzt hatten auch mehrere Ministerpräsidenten dieses Vorhaben in Frage gestellt. Darunter die CDU-Politiker Schulze, Kretschmer und Vogt. Mehr als 11 Jahre nach dem Absturz einer Germanwings-Maschine hat vor dem Landgericht Braunschweig ein weiterer Prozess um zusätzliche Schmerzensgeldzahlungen begonnen. Ein Airbus der damaligen Lufthansa-Tochter war am 24. März 2015 auf dem Weg von Barcelona nach Düsseldorf in den französischen Alpen abgestürzt. 150 Menschen kamen ums Leben. Ermittlungen ergaben, dass der damalige Co-Pilot das Flugzeug absichtlich zum Absturz gebracht hatte. Janek Wichers.
2: 30 Klägerinnen und Kläger verlangen von der Bundesrepublik Deutschland, vertreten durch das Braunschweiger Luftfahrtbundesamt, Entschädigungen zwischen 500 und 110.000 Euro. Die Angehörigen von Todesopfern der Absturzkatastrophe werfen den Behörden vor, die Flugtauglichkeit des Co-Piloten vor dem Unglück nicht ausreichend überwacht zu haben. Nach einer vorläufigen rechtlichen Einschätzung hält es das Landgericht Braunschweig allerdings für unwahrscheinlich, dass der Staat den Forderungen nachkommen muss. Stattdessen könnten die Klägerinnen und Kläger Schadenersatzforderungen an die Fluggesellschaft richten.
0: Das Videospiel Grand Theft Auto, kurz GTA, gehört zu den bekanntesten weltweit. Zum ersten Mal wurde es 1997 veröffentlicht. Im November nun kommt die 6. Version auf den Markt. Der Vorgänger hat sich seit 2013 laut Herstellerangaben mehr als 200 Millionen Mal verkauft. Seit gestern Abend ist ein Trailer für GTA 6 zu sehen mit Verfolgungsjagden durch eine fiktive US-Großstadt. Der Kulturjournalist Lars-Hendrik Beger beschrieb hier im Deutschlandfunk Kultur die Faszination der neuen GTA-Version.
3: Es ist eine liminoide Welt, die unserer total ähnlich sieht, immer etwas überzeichnet, die auch unsere moralischen und auch juristischen Grenzen kennt und abbildet. Aber genau diese Regeln und Moral, die braucht es in dem Spiel überhaupt, damit wir die überschreiten können, damit es zu seinem Experimentierraum wird fürs Individuum. Das ist total provokativ, es ist überzeichnet. Man kann da großen Anstoß dran nehmen. Ich habe selber Szenen gesehen in diesem Spiel, die ich total schrecklich fand. Man kann aber auch großen Gefallen daran finden.
0: Der Kulturjournalist Lars-Hendrik Beger.
4: Das Wetter.
0: Es ist wechselnd bewölkt. Von Südwesten her ist mit kräftigen Schauern und Gewittern zu rechnen. Für Teile von Baden-Württemberg und Bayern hat der Deutsche Wetterdienst eine Unwetterwarnung herausgegeben. Gewarnt wird vor umstürzenden Bäumen, Überflutungen und Hagelschlag. Die Höchstwerte reichen von 22 bis 32 Grad.
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1: Herzlich willkommen, schön, dass ihr eingeschaltet habt zum Störmelder, dem allerletzten Störmelder von Rosa und mir, Lisa. Ja, tatsächlich, unser Jahr beim Störfunk ist schon so gut wie vorbei. Da dachten wir, wir blicken nochmal zurück. Wie in der ersten Sendung gibt's heute nochmal zwei Teile Entweder-Oder-Fragen und danach sprechen wir über einige Erlebnisse und Momente aus unserem BFD und reflektieren das Jahr ein wenig. Bevor wir aber anfangen, gibt's noch ein letztes Mal besondere Grüße von der Lidl-Deutschland-Tour letzte Woche.
2: Ich sag liebe Grüße für meine liebe Freundin Anna und freue mich, wenn sie das hört.
1: Rosa und ich, Lisa, werden heute auch noch ein paar Grüße loswerden. Wir starten aber mit Musik und einem meiner Musikwünsche aus der ersten Sendung. Das ist Tour du Monde von Soul King und LDB.

0: Ihr hört Radio Störfunk mit dem Störmelder, mit Lisa und mir, Rosa, am Mikrofon. Und das ist ganz schön besonders, dass ich das jetzt so sagen kann, denn es wird vorerst das letzte Mal sein, naja, nicht vorerst, es ist das letzte Mal,
1: jetzt ist endgültig,
0: dass wir beide noch einmal den Störmelder moderieren dürfen. Und deshalb ist die Sendung natürlich auch etwas anders als sonst. Wir haben uns ein paar besondere Sachen ausgedacht und damit starten wir auch gleich. Lisa hat es gerade schon in der Anmoderation gesagt, in unserer allerersten Sendung, die war vor fast einem Jahr, am 1. September 2025. Das war, wie gesagt, unsere erste Sendung direkt am ersten Tag. Wir waren gerade mal 3 Stunden angekommen und Miro hatte sich da was ganz Nettes für uns ausgedacht, nämlich ein paar Entweder-Oder-Fragen, dass ihr uns besser kennenlernen konntet. Und jetzt ist zwar Miro nicht mit uns gerade im Studio, wir sind zu zweit hier im Studio 1, könnt ihr auch gerne auf Twitch anschauen natürlich. Und wir machen das jetzt aber einfach zu zweit und da starten wir mal mit den 5 Fragen, die ich mir für dich ausgedacht habe, Lisa. Und die allererste Frage, die bezieht sich auf unsere fast tägliche Arbeit hier. Eher schneiden oder Website-Post erstellen?
1: Also ich glaube, ich entscheide mich für den Website-Post. Ich würde so sagen, wenn ich so in das Jahr zurückschaue, dann hast du auch ein bisschen öfter die Interviews, die wir hatten oder alles Mögliche geschnitten. Ich hatte das Gefühl, das hat dir auch viel Spaß gemacht. Ich musste sagen, ich war manchmal ziemlich genervt vom Schneiden, du sicher an dem einen oder anderen Tag auch. Aber deshalb, der Website-Post hat mir immer viel Spaß gemacht und da auch nochmal quasi zusammenzufassen, was wir eigentlich erzählt haben und welches Interview es gab.
0: Damit ihr dann auch immer noch, falls ihr das Interview nicht live mitbekommen habt, auf unsere Störfunk-Website gehen konntet und die Interviews noch nachhören konntet, was ihr natürlich jetzt auch noch machen könnt.
1: Ganz genau, unter störfunk.de.
0: Wir hauen hier nochmal alles an Werbung, was geht für den Störfunk raus. Wir machen weiter mit der zweiten Entweder-Oder-Frage. Entweder Seminar oder Urlaub. Ist ein bisschen fies.
1: Boah, das ist eine richtig fiese Frage. Ich muss dazu sagen, Seminar hat sich für mich auch oft wie ein kleiner Urlaub angefühlt. Und das, obwohl wir dann natürlich eine sehr intensive Zeit auch hatten und viel gelernt und gemacht haben. Aber es war einfach so eine Abwechslung. So ein richtiger Urlaub tut aber natürlich auch gut. Ich glaube, es ist so schwer. Ich glaube, ich muss mich für die Seminare dann trotzdem entscheiden, weil ja ich damit auch so viele Erinnerungen verbinde an dieses Jahr.
0: Ja, ich glaube, da würde ich dir sogar auch zustimmen. Also Seminar war wirklich eine besondere Zeit. Nachher gibt es nochmal einen kleinen Jahresrückblick von uns und ich glaube, da müssen wir auf jeden Fall nochmal über die Seminare sprechen. Das ist echt was ganz, ganz Besonderes, vor allem wenn es sogar über dem wohlverdienten Urlaub steht. Also ist ja wirklich
1: ganz
0: besonders.
1: Genau.
0: Wir machen weiter mit der 3. Frage, die ich mir überlegt habe und die kennt ihr vielleicht selbst, wenn ihr den Störmelder öfters gehört habt. Es gibt ja immer so eine kleine Begrüßung und eine kleine Verabschiedung an jedem Störmelder, dass ihr wisst, um was es geht und um was es ging. Das ist die Anmoderation oder die Abmoderation. Welche magst du lieber?
1: Da fällt es mir ein bisschen leichter, mich zu entscheiden. Und zwar entscheide ich mich für die Anmoderation. Mir hat es immer richtig Spaß gemacht, mir da was auszudenken, mit dem ich hoffentlich eure Aufmerksamkeit für den Störmelder catchen konnte. Manchmal kamen mir die Ideen wirklich auch auf den allerletzten Drücker und das fand ich dann schon auch faszinierend und ich glaube, da sind ein paar ganz gute rausgekommen.
0: Ich glaube auch, also das kann ich bestätigen, ich war öfters auch mal fasziniert davon, was dir eingefallen ist, beziehungsweise ist ja
1: auch... Aber dir ja auch.
0: Ja, klar, also mein Klingglöckchen Klingelingeling zu Gedicht. Für die Weihnachtssendung. Das finde ich immer noch super. Aber das Lustige daran ist ja auch, dass wir vorher nicht genau wissen, was die andere sagen wird. Also in der ersten Woche haben wir es uns vielleicht noch vorgelesen, um zu fragen, ob das so stimmt. Aber danach hatten wir auch einfach gar nicht mehr die Zeit für die Vorbereitung, dass wir da nochmal alles durchgehen. Und ich finde, das war auch mal echt cool, dann zu hören, was die andere sich so ausgedacht hat.
1: Ja.
0: Wir machen weiter mit auch einem großen Bestandteil, was wir oft gemacht haben dieses Jahr. Das ist entweder Interview oder Umfrage.
1: Also, da entscheide ich mich, glaube ich, für die Interviews, die wir gemacht haben. Und das nicht, weil die Umfragen keinen Spaß gemacht haben. Auch das war spannend. Da hat man viele verschiedene Perspektiven und vor allem so ein bisschen Kontakt zu den Menschen hier in Hall. Aber bei den Interviews konnte man bei den Themen einfach viel mehr in die Tiefe gehen. Wir hatten oftmals ExpertInnen am Mikrofon, die halt wirklich einfach wissen, wovon sie sprechen, die schon total viel erlebt haben. Und das einfach herauszufinden mit den richtigen Fragen, das fand ich immer total spannend. spannend und es war auch immer spannend zu beobachten, wie unsere Gäste Stück für Stück lockerer geworden sind in der Sendung und mehr erzählt haben. Da habe ich für mich auch total viel draus mitgenommen aus den Interviews.
0: Ich glaube, ich würde dir da voll zustimmen. Man lernt einfach, wie man mit Menschen, die man seit 15 Minuten maximal kennt, so ein richtiges Gespräch aufbauen kann, wo man super viel erfährt. Und wir haben natürlich auch richtig coole Menschen kennengelernt. Wenn man die danach nochmal gesehen hat, haben die auch gesagt, ach, hallo Lisa, hallo Rosa. Und das war echt cool, einfach so wirklich Expertinnen zu kennen. Ja, genau.
1: Ja.
0: Und die allerletzte Frage dreht sich jetzt ein bisschen um unsere tägliche Büroarbeit. Entweder Telefon oder E-Mail.
1: Ich glaube, Telefon, da kann man die Sachen oftmals ein bisschen schneller klären und alles. Und das ist hier im Radio natürlich schon auch wichtig, dass man eben nicht, dass Projekte sich nicht ewig ziehen, sondern dass man auch mal zu einem Punkt kommt und dass Dinge ausgemacht werden können. Und ich muss sagen, da war das Telefonieren hier einfach super praktisch. Und ich muss, also vorher hatte ich, ja, ich hatte jetzt nie große Probleme zu telefonieren, aber ich habe auf jeden Fall auch, was Telefonieren angeht, ich glaube, das ist so ein Gen-Z-Problem, dass die Gen-Z nicht mehr so gerne telefoniert. Das habe ich auf jeden Fall ganz ablegen können, glaube ich.
0: Ja, das habe ich gemerkt und da war ich auch selber ein bisschen froh, dass du das Telefonieren öfters mal übernommen hast. Ich finde, allein an den Antworten habe ich nochmal gemerkt, dass wir uns echt gut ergänzt haben dieses Jahr, zum Beispiel bei der Anmo oder der Abmo und jetzt auch bei der Büroarbeit. Es gibt natürlich noch 5 weitere Entweder-Oder-Fragen, die stellst du mir gleich.
1: Ganz genau. Und bis dahin hören wir nochmal Musik. Du hast dir was rausgesucht, Rosa.
0: Genau, so wie du habe ich natürlich auch 2 Musikwünsche in der allerersten Sendung mitbringen dürfen. Und da war ein Song dabei, den habe ich jetzt nochmal mitgebracht. Der heißt I'll Be There For You. Und der ist von meiner Lieblingsserie von Friends. Und er hat natürlich auch eine tolle Message, denn wir waren auch immer füreinander da. Und deswegen gibt es jetzt I'll Be There For You von The Rembrandts.

0: Rosa und ich, Lisa, sind heute ein letztes Mal mit ganz viel guter Laune dabei hier im Störmelder. Wir haben es uns in Studio 1, unserem BFD-Projekt, hier gemütlich gemacht. Gerade bei dem düsteren Wetter tut es ein bisschen gut, dass es hier ein wenig wärmer ist. Wir saßen bei unserer ersten Sendung natürlich noch nicht hier in diesem Studio. Da gab es das noch gar nicht so, wie ihr das jetzt auf Twitch sehen könnt. Aber damals saßen wir im Studio 2, in dem Studio, wo wir so die meisten Sendungen gemacht haben, hätte ich gesagt. Und da hat Miro uns Entweder-Oder-Fragen gestellt, um uns ein bisschen kennenzulernen. Ich meine, jetzt kennt ihr uns ja schon, das heißt, die Entweder-Oder-Fragen von heute sind nicht zum Kennenlernen, sondern zum Reflektieren unseres BFD hier bei Radio Störfunk. Und da habe ich jetzt die Fragen an dich, Rosa. Bist du bereit?
1: Sowas von.
0: Okay, die erste wäre Good News oder Trendy Tuesday?
1: Das ist eine ganz, ganz schwere Frage, weil das sind ja beides Formate, die wir zusammen eingeführt haben. Mhm. Und boah, ist echt richtig schwer. Ich habe beides super genossen, weil es hat einfach so einem so eine, ja, so eine Struktur gegeben in der Woche, finde ich. Es war echt hilfreich. Jetzt ist die Frage. Also ich finde, vom Recherchieren her, wenn ich das mir anschaue, waren die Good News schon sehr, sehr toll zu recherchieren, weil man immer so kleinere Geschichten darstellen konnte. Oftmals fiel es mir da auch sehr viel leichter, das zu strukturieren. Aber der Trendy Tuesday war halt echt super informativ, auch für mich. Das habe ich super viel gelernt. Aber ja, wenn wir das Recherchieren anschauen, dann entscheide ich mich für die Good News.
0: Alles klar, ja. Ich glaube, da würde ich dir auch sogar zustimmen. Ich finde, das hat sehr, sehr positive Vibes in den Störmelder gegeben. Gerade zum Wochenanfang, so viel Spaß uns die Arbeit hier gemacht hat, aber diesen Boost zu haben, war einfach super. Und Pausen, über die wir übrigens ja gestern gesprochen haben, die können einem ja auch ab und zu mal so einen Boost geben. Wir hatten hier auch verschiedene Arten der Pausen. Was sagst du denn? Was ist dir lieber? Bewegungspause oder Bäckerpause?
1: Oh, wenn Miro zuhört, dann wird er jetzt vielleicht etwas enttäuscht sein. Die Bewegungspause, müsst ihr wissen, war ja die Idee von Miro, damit man einfach nicht die ganze Zeit am Tag am PC sitzt oder halt im Studio sitzt. Man hat ja oftmals die gleiche Sitzhaltung. Haben wir einfach so ein paar Dehnübungen oftmals gemacht, dass man einfach, ja, dass der Körper nicht so einrostet. Wir haben es leider nicht das ganze Jahr durchgezogen. Und ich muss sagen, also so eine Bäckerpause, die wir zum Beispiel heute auch gemacht haben, die gibt mir auf jeden Fall auch einen Boost. Ja, ich entscheide mich für die Bäckerpause.
0: Ja, die ist schon unschlagbar, auch wenn die Bewegungspause oft gut getan hat. Ich möchte dich daran erinnern, dass wir uns oft vorher ein bisschen überwinden mussten und im Nachhinein gesagt haben, so, oh, ich fühle mich jetzt gerade richtig frisch.
1: Ja, das stimmt. Das stimmt schon.
0: So, dann geht es jetzt noch um ein Thema, was mehr mit dem Störmelder an sich zu tun hat. Veranstaltungstipps oder Wetter?
1: Oh, auch eine spannende Frage. Das ist ja ein bisschen wie die Anmo oder die Abmo. Ja. Die sind ja aneinander gekoppelt. Und vorhin hätte ich gesagt, ich hätte lieber Abmo gemacht. Du hast ja gesagt, lieber Anmo. Und wir haben es immer so gemacht, die, wo die Anmoderation macht, macht die Veranstaltungstipps und die, wo die Abmoderation macht, macht das Wetter. Aber ich muss sagen, die Veranstaltungstipps finde ich ein bisschen spaßiger als das Wetter, weil man hat nochmal, klar, ein bisschen mehr Recherche, aber man kann auch ein bisschen mehr halt beeinflussen, was man da ankündigt, weil das Wetter ist einfach so, wie es ist. Und die Veranstaltungstipps kann man suchen, welche besonders schön sind oder welche besonders viel Spaß bringen würden den Menschen. Deswegen die Veranstaltungstipps.
0: Aber das überrascht mich jetzt ein bisschen, weil ich hätte mich, glaube ich, fürs Wetter entschieden. Irgendwie war das im Vorhinein, glaube ich, so in meinem Kopf, okay, wenn du Radiomoderator bist, dann, ja, dann natürlich, dann sagst du das Wetter durch. Das ist ja das, was man bei den meisten klassischen Sendern, die jetzt auch keinen so regionalen Bezug haben, hört. Und das ist bei Störfunk natürlich anders. Aber trotzdem war das das, was ich so sehr trotzdem mit dem Radiojob verbinde, dass ich mich da, glaube ich, einfach ein bisschen cooler gefühlt habe.
1: Ja, lustig. Auf jeden Fall spannend. Heute ist es andersrum. Heute machst du die Veranstaltungstipps.
0: Ja, tja. Ja, so ist es jetzt. So, und jetzt habe ich noch zwei weitere Fragen an dich. Und da geht es um Studio 2 oder Studio 1?
1: Naja, also für heute haben wir uns ja fürs Studio 1 entschieden. Ich würde sagen, es ist schon, ja, ich würde mich fürs Studio 1 entscheiden, weil es unser tolles BFD-Projekt ist. Aber man ist ja auch ordentlich am Schwitzen, weil es einfach unglaublich warm wird in diesem kleinen Raum. Da ist Studio 2, auch von der Technik her, würde ich sagen, einfach ein bisschen komfortabler. Aber ja, das Studio 1 ist halt unser Projekt und unser ganzer Stolz, deswegen, das wird's.
0: Ja, da stimme ich dir auf jeden Fall zu, weil, wie du schon gesagt hast, wir haben es hier richtig schön drin gemacht. Wer das noch nicht gesehen hat, kann sich das zum Beispiel auch mal auf Instagram anschauen. Da sind Bilder davon, wo wir auch natürlich verschiedene Rückblicke zu unserem Jahr mit euch geteilt haben. jetzt haben wir ja heute die letzte Sendung und ich muss sagen, das ist jetzt ja auch eine der freiesten Sendungen, die wir so hatten, mit ganz wenig Recherche, weil wir natürlich hier aus unserer eigenen Erfahrung erzählen. Es geht jetzt hier in der Frage um die Notizen, die wir gemacht haben. Lieber handschriftlich oder getippt?
1: Boah, ich glaube, da kann ich mich direkt entscheiden. Auf jeden Fall handschriftlich. Ich glaube, bisher ein einziges Mal, als ich zum allerersten Mal alleine Sendung gemacht habe, habe ich alles abgetippt, weil ich dachte, das ist effizienter und schneller und man kann es besser lesen. Aber ich bin doch ganz schön gewohnt daran, jetzt alles von Hand aufzuschreiben. Natürlich ist es auch oftmals super anstrengend und irgendwann hat meine Hand dann auch einfach wehgetan. Wenn man so ein Thema hat, was richtig groß ist und man muss so viele Notizen machen, da denkt man sich schon irgendwann, warum kann ich nicht einfach 10 Finger schreiben und dann super schnell das machen. Das war eigentlich auch eines von meinen Zielen für dieses Jahr. Zwar nicht vom Radio aus, sondern von zu Hause aus. Ja, ich habe es leider nicht ganz durchgezogen, es wäre schon praktisch gewesen. Aber auch, weil egal, ob es unpraktisch ist oder nicht, ich muss mich für die handschriftlichen Notizen entscheiden.
0: Ja, davon haben wir wirklich sehr, sehr viele gemacht in diesem Jahr, weil wir auch so ganz viele verschiedene Themen hatten und da immer einiges dazu herausgefunden haben. Apropos Themen, wir haben auch thematisch passende Musik natürlich gefunden über das Jahr. Und bei dem Thema Eis zum Beispiel, da gab es ein Lied, das hieß Wassereis. Das ist von Young Pep und das war auch so ein Lied, was ich eben dank dir auch durch die Recherche hier im Radio kennengelernt habe und was mir nach wie vor Spaß macht anzuhören, gerade jetzt im Sommer. Und deshalb würde ich sagen, hören wir das jetzt auch direkt an.

0: Savvy mit So ist das Leben hier im Störmelder. Das ist nicht das erste Mal, dass wir diesen Song gespielt haben, denn den haben wir hier entdeckt. Naja, Lisa, du kanntest Savvy schon vorher. Aber
1: nicht persönlich.
0: Nicht persönlich, aber musikalisch. Und ich habe ihn durch dich jetzt auch kennenlernen können und dieser Song gefällt mir wirklich sehr, sehr gut und passt ja heute auch so gut. Denn ja, so ist das Leben. Der Störmelder von uns beiden endet jetzt, aber der geht natürlich mit zwei anderen Menschen weiter. Und Savvy hat auch gerade schon in dem Song gesagt, ein Auge lacht und das andere weint und so ist es heute auch ein bisschen bei uns.
1: Auf jeden Fall.
0: Aber wir genießen natürlich noch die Sendezeit, die wir heute haben und finden es toll, dass ihr uns hier zuhört bei unserer Reflexion, die wir jetzt machen möchten. Also ich kann schon mal vorwegnehmen, in diesem Jahr gab es sehr viel Reflexion, vor allem durch die LKJ, also durch unseren Träger auf den Seminaren. Wir mussten sehr, sehr viel reflektieren über uns selbst, aber auch über die Monate, die wir damals schon verbracht hatten. Aber jetzt haben wir das ganze Jahr hinter uns, also ganz schön viel, auf was wir zurückblicken können. Und ich dachte mir, wir starten da vielleicht direkt am Anfang. Was sind denn so die frühesten Momente hier im Störfunk, die dir so wirklich stark in Erinnerung geblieben sind?
1: Also ich muss sagen, wenn ich mich so zurückerinnere, gerade auch an die erste Sendung, da spüre ich das Herzklopfen auch jetzt noch förmlich in mir. Also nicht, weil ich das jetzt gerade habe, sondern ich kann mich einfach so gut da reinversetzen in den ersten Moment, wo ich so war, oh je, das Mikro ist jetzt an. Und ja, das war einfach, das waren so viele krasse Gefühle, die da auf einmal auf mich eingeprasselt sind und das ja, hat sich bis dahin natürlich auch total verändert, kann ich auch jetzt an der Stelle schon erwähnen, also weil diese Aufregung, wenn ich die jede Sendung gehabt hätte, ich glaube, das wäre nicht gesund gewesen und mittlerweile bin ich da total entspannt, heute natürlich auch mit einem kleinen Herzklopfen, weil es die letzte Sendung ist, aber ja, das sind so, ich glaube, ja, das ist so die konkreteste Erinnerung, die ich vom Anfang habe.
0: Ich kann dir da zustimmen, also wenn du das so erzählst, da war es auch so bei mir in der Sendung, dass ich super aufgeregt war, aber ich habe es dir vorhin schon ein bisschen erzählt, ich habe eine super konkrete Erinnerung, die eigentlich, ich weiß nicht, warum ich mich daran erinnere, wir waren nämlich in den ersten Wochen von uns, wo wir hier waren, auf dem Volksfest in Crailsheim, zusammen mit Wolf und mit Jan Schelles, also Jan Schellenberger, der hier mit uns das Studio dann auch gebaut hat, mussten wir damals natürlich noch nicht und ich kann mich noch daran erinnern, dass wir da nicht richtig zum Jutze gekommen sind, also zum Jugendzentrum und da mussten wir aber alles hintragen und da haben wir super weit weggeparkt und mussten über die Parade laufen und dann dachte ich auch kurz, ah okay, so kann Radio eben auch aussehen und ja. Wir
1: das halt, mache ich jetzt also ein Jahr lang.
0: Das ist jetzt das, wofür ich mich hier angemeldet habe. Nee, ich fand es nicht so schlimm, aber irgendwie habe ich eine sehr konkrete Erinnerung. Ich glaube, das ist so das, was mir von den ersten Wochen irgendwie stark in Erinnerung geblieben ist.
1: Ja, spannend. Das war auch ja eines der ersten wirklich großen Events für uns, gerade am Anfang von unserem FSJ und auch nochmal ja, ganz viele neue Eindrücke und Gefühle.
0: Ja, auf jeden Fall. Und auch so ein Event, wo wir Störfunk mitrepräsentiert haben, wo wir selber noch nicht genau wussten, was ist jetzt Störfunk. Also klar, ist das lokale Radio, aber die ganze Geschichte. Aber das war super hilfreich, um das dann einfach in sehr kurzer Zeit schnell zu lernen, weil man muss das ja wissen, damit man es dann den Leuten auch erzählen kann, wenn jemand kommt und Fragen hat. Ich habe auch weitere Fragen und wir haben oftmals gesagt in diesem Jahr, boah, das war jetzt ein typischer Störfunk-Moment, ja. Weil es ist oftmals im Störfunk, zwar manchmal geht es drunter und drüber, es ist chaotisch, aber immer mit sehr, sehr viel Herz sind alle dabei und ich glaube, das beschreibt einen Störfunk-Moment ganz gut. Er ist lustig, aber auch so voll chaotisch. Was waren denn so?
1: Und am Ende geht meistens trotzdem alles gut, muss man
0: genau,
1: auch sagen.
0: Ja, es ist eigentlich immer so ein Happy End. Ein Störfunk-Moment hat ein Happy End. Was waren denn so ein paar Störfunk-Momente, die dir in Erinnerung geblieben sind?
1: Also wir haben auch vorhin schon ein bisschen darüber gesprochen, über die Sache mit der Technik. Da gab es einige Störfunk-Momente, sage ich jetzt mal so, weil wir hier natürlich nicht die professionelle Ausstattung von großen Radiosendern haben und da kommt es eben zum ein oder anderen Fail auch mal, was die Technik angeht oder auch zu Überraschungen. Also ein Moment, wo ich wirklich sage, was war eigentlich da los, war, als wir ins Studio gekommen sind und dann war da plötzlich ein anderes Mischpult eingebaut und ich habe das angeschaut und dachte so, Moment mal, also Lisa, irgendwie hast du nicht genug geschlafen, was ist los mit dir, aber dieses Mischpult, das kennst du nicht, aber das kann ja irgendwie nicht sein. Ja, und dann habe ich hier rumgefragt, ob es ein neues Mischpult gibt. Ich wurde auch noch davon überzeugt, nein, das ist kein neues Mischpult. Aber im Endeffekt hatte ich tatsächlich recht und es beschreibt auch ein bisschen das, was hier im Störfunk so passiert. Es passiert super viel, aber man bekommt auch gar nicht immer unbedingt alles von allen mit. Und das kann irritierend sein.
0: Ja, genau. Dann sieht man auf einmal, ach so, heute sende ich mit einem anderen Sendepult als sonst. Okay.
1: Zum Glück waren wir zu dem Zeitpunkt auch schon ein bisschen sicherer mit der Technik. Am Anfang ist es natürlich schon total kompliziert auch, das zu bedienen. Also auch wenn man sich im Nachhinein so denkt, ja, ist alles total machbar, aber bis man da sich so reingefuchst hat, dauert es ein bisschen.
0: Ja, voll. Also ich habe auch noch so einen Störfunkmoment, der ist auch im Studio passiert, naja, beziehungsweise hätte im Studio passieren sollen. Wir waren da auf der Sendung, wir waren auf jeden Fall zu zweit und noch eine dritte Person war dabei. Mhm. Ich bin mir gerade sehr unsicher, ob es am Girls' Day war es nicht, es war eine Praktikantin, glaube ich, dabei. Entschuldigung, ich weiß gerade nicht mehr ganz genau, wer mit im Studio saß. Wir waren auf jeden Fall zu dritt und auf einmal hören wir, dass es klingelt und wir wussten, ein wichtiges Paket wird erwartet. Und wir hatten gerade Musik angeschaltet, also wir waren nicht mehr on air, sondern ja, man hat uns nicht mehr gehört. Und dann bin ich halt raus an die Tür, da war aber niemand mehr, sondern der Postbote war schon ein paar Häuser weiter. Und dann wusste ich, okay, ich habe noch so 1,5 Minuten, dann muss ich wieder reden, sonst fehlt da noch jemand am Mikro. Und dann bin ich dem halt hinterhergerannt und er hat mir schnell das Paket in die Hand gedrückt. Und dann bin ich wieder die 2 Stockwerke hochgerannt, ins Studio gerannt. Und es hat alles noch gereicht. Man hat es vielleicht ein bisschen gemerkt, weil ich nicht nur ein bisschen außer Atem war. So viel Sport habe ich jetzt in dem Jahr auch nicht gemacht, dass ich das einfach weggesteckt habe. Das war aber auch wieder so ein Moment, das ist am Ende alles gut ausgegangen und ist eigentlich auch super lustig. Aber es war halt nicht geplant.
1: Ja, und um jetzt auch nicht nur so stressige Momente zu nennen, ich schaue gerade auf deinen Notizzettel. Es gab einen Moment, da warst du leider nicht dabei und das war, als hier eine Hörerin bei uns geklingelt hat und ich bin halt an unsere Klingel gegangen und habe gesagt, ja, wer ist denn da? Und dann habe ich sie hochgelassen und sie dachte sich einfach, sie kommt mal vorbei, sie hört uns ab und zu im Auto, vielleicht auch jetzt gerade, wenn ja, dann ganz liebe Grüße und kam vorbei und hat uns einfach ihr Feedback gegeben, hat uns gesagt, dass sie den Störmelder und das Programm vom Radio Störfunk total schätzt und dass sie sehr gerne einschaltet und das war für mich so ein Moment, wo ich so war, oh wow, irgendwie habe ich gar nicht damit gerechnet, dass ich so ein direktes Feedback auch von einer Hörerin mal bekomme und das war was total Besonderes und dann haben wir noch hier kurz Zeit im Radio verbracht und ich habe so gemerkt, was die Arbeit eigentlich auch für einen Sinn hat, die wir hier machen.
0: Ja, voll. Also ein richtig schöner Moment. Ich habe mich richtig gefreut, als du es mir erzählt hast. Also Störfunkmomente haben wir abgehakt und 2 Fragen habe ich jetzt noch. Vielleicht können wir die auch in einem beantworten. Einmal unsere größten Herausforderungen, weil es war nicht immer alles super leicht. Wir mussten auch viel meistern und dann aber auch die Lieblingsmomente.
1: Wenn wir jetzt bei den Herausforderungen anfangen, dann war es schon manchmal herausfordernd, so viele Sachen parallel irgendwie laufen zu haben. Also zum Beispiel, wenn ihr so im März eingeschaltet habt, dann habt ihr bestimmt mitbekommen, dass wir ein Special zur Wahl gemacht haben, zu den Landtagswahlen in Baden-Württemberg. Und das war uns wichtig, weil wir einfach Politik und die Wahlen als ein super wichtiges Thema erachtet haben. Und das war natürlich aber auch viel Aufwand im Vorhinein, vor allem, weil wir das alles vorproduzieren mussten, die Kontakte herstellen mussten, uns überlegen mussten, okay, was wollen wir eigentlich von den KandidatInnen wissen? Und das war sehr viel Arbeit, es war eine Herausforderung und das hat mich aber auch trotzdem glücklich gemacht, dass wir es gemacht haben.
0: Ja, ich finde auch, dass das war auch sowas, wo wirklich ein großes Projekt war in nicht so viel Zeit. Ich kann mich noch ganz genau daran erinnern, dass ich die ganzen Beiträge, die wir dann vorproduziert hatten, alles schneiden musste und es waren ja, ich glaube, 6 Fragen, die wir denen gestellt haben, plus nochmal 2 individuelle und diese ganzen Schnipsel dann zu ordnen, hat super lange gebraucht, dass ich das dann auch wirklich hörbar anhört, aber danach war das wirklich so ein Erfolgsgefühl und es war super cool zu sagen, ja, ich habe die LandtagskandidatInnen von Schwäbisch Hall und der Region hier interviewt. Ja, natürlich, ich bin ja bei Radio Störfunk, das war echt richtig cool. Ja, ja, so, dieses Erfolgsgefühl ist auf jeden Fall, ich glaube, bei den Lieblingsmomenten, auch wenn man es nicht so konkret benennen kann, dabei.
1: Und so ein langfristiges, wenn wir jetzt noch kurz bei den Herausforderungen bleiben, so eine langfristige Herausforderung war natürlich schon auch unser Projekt hier im Studio 1. Da müssen wir jetzt nicht ausführlicher drüber reden. Ihr findet auch das Gespräch mit Chalice auf unserer Homepage, wo wir ganz viel davon erzählt haben. Aber auch sowas lief nebenher und da war ich aber auch immer, auch bei allen Projekten, natürlich froh, dass wir das so gut zusammen gemacht haben. Also, dass du da an meiner Seite warst und wir die Arbeit gut zu zweit stemmen konnten.
0: Ja, voll. Also, da würde ich auf jeden Fall zustimmen und das habe ich mir auch als einen von meinen Lieblingsmomenten notiert. Die erste Sendung aus dem Studio 1. Man hat einfach gesehen, was man geschafft hat und konnte davon auch noch berichten. Und das war echt richtig cool. Was sind so deine Lieblingsmomente?

0: meiner Lieblingsmomente.
1: Das ist voll schön. Ich hatte das gar nicht mehr auf dem Schirm, aber jetzt, wo du es sagst, es war echt richtig cool. Und ja, so lockere Sendungen wie zum Beispiel heute, wo man einfach frei ins Mikro reden kann, ohne viele Notizen, das macht wirklich Spaß. Deswegen machen wir natürlich hier gleich noch weiter. Du hast auch noch ein paar Fragen für so einen Rückblick bzw. einen Ausblick.
0: Yes, genau.
1: Und dann gibt es gleich nochmal einen Song, den kannst du uns gleich ankündigen und warum wir den spielen. Ich will nur einen kurzen Hinweis an euch geben, wenn ihr gerade auf Twitch wart, ich sehe gerade, unser Twitch-Stream hat leider ein paar Probleme. Wir versuchen natürlich, den gleich wieder zum Laufen zu bringen. Ansonsten gibt es uns leider heute nur noch in der Audioversion. Aber jetzt gibt es erstmal einen Song.
0: Ganz genau, denn wir haben von Katrin einen Song, den sie uns mitgeben möchte. Einen Musikwunsch für unsere heutige letzte Sendung. Und das ist der Song Goodbye.

0: Ihr hört den Störmelder auf Radio Störfunk mit Rosa und Lisa. Heute ein letztes Mal und in unserem letzten Teil wollen wir das Jahr ein bisschen noch Revue passieren lassen, wollen noch einen kleinen Rückblick, aber auch einen Ausblick geben. Erstmal nochmal danke dir, Katrin, für dieses schöne Lied, was du vorgeschlagen hast, was wir hier heute noch spielen könnten. Jetzt aber habe ich noch ein paar Fragen, mit denen wir uns beschäftigen wollen, und aus Zeitgründen fange ich einfach auch mal direkt an, dann schaffen wir noch ganz, ganz viele. Was war denn für dich, Rosa, anders als erwartet dieses Jahr?
1: Okay, das ist eine schwere Frage. Ich muss ja erstmal wissen, was ich erwartet habe. Ja. Also ich habe viel erwartet, dass es mir Spaß macht und dass ich mich weiterentwickle. Ich habe aber nicht gedacht, dass ich wirklich mich so viel weiterentwickeln kann. Also dass so viel Raum gegeben wird auch, dass man so viel ausprobieren kann. Man kann austesten, was kann ich nicht. Und vor allem, ich habe nicht erwartet, dass ich so viel kommunikativer werde, so viel selbstbewusster. Und das ist, glaube ich, auch so das, wo ich am dankbarsten bin und am frohesten bin, dass ich dieses Jahr gemacht habe und diese Erfahrung machen durfte.
0: Ja, es geht mir ähnlich wie dir, und bei mir ist es auch so, dass ich im Vorhinein gedacht habe, okay, warte mal, wir machen jeden Tag Sendung. Die Sache mit der Aufregung hat mir am Anfang so ein bisschen ein Gefühl gegeben von, oh je, wie soll das werden, und ich bin so auf,

0: aufgeregt bei sowas. Und das war dann im Endeffekt anders als erwartet, dass man so viel schneller reingekommen ist und dass wir, ja auch, dass wir so viele Themen behandelt haben, habe ich vorher nicht unbedingt erwartet.
1: Ja, auf jeden Fall. Also, dass wir fast, also dass wir für jede Sendung ein Thema gefunden haben, wo man wirklich gut drüber reden konnte, das hat mich auch wirklich überrascht.
0: Ja, einige Themen waren auch so ein bisschen Underdogs, wo man vorher dachte, okay, daraus jetzt eine ganze Sendung machen, aber es hat sehr gut geklappt. Du hast gerade schon gesagt, du bist selbstbewusster geworden. Worin bist du denn richtig gewachsen? Also im Selbstbewusstsein, aber vielleicht irgendeinen konkreten Skill, den du hieraus mitnimmst?
1: Also Skill würde ich auf jeden Fall sagen, das wird mir auch in Zukunft hoffentlich was bringen, das Schneiden. Also du hast ja vorhin schon gesagt, ich habe das wirklich gerne gemacht. Das hat Spaß gemacht, am Ende auch so zu sehen, wie man das gemacht hat und manchmal auch so ein bisschen was umwursteln, dass es sich dann trotzdem toll anhört. Das fand ich gut. Also das hat wirklich Spaß gemacht. Und ja, ich würde auch sagen, so recherchieren. Also dadurch, dass man es jeden Tag macht, so ein Thema in so einer kurzen Zeit einfach sich aufzuarbeiten, auch wenn es dann wirklich nur für diese eine Sendung ist, für die eine Stunde, und danach vergisst man das meiste vielleicht auch wieder. Aber es ist trotzdem ein Skill, der einem, glaube ich, in Zukunft auch echt noch beibehalten wird.
0: Absolut. Und bei mir ist es, glaube ich, auch so, dass ich durch das Jahr irgendwie viel selbstbewusster in meiner Meinung geworden bin und dass ich mich mehr traue, Dinge auch einfach auszusprechen, zu sagen und dass da einfach auch mehr ich selbst zu sein. Das sind alles Sachen, die wir hier aus unserem Jahr jetzt für uns mitnehmen. Jetzt ist als abschließende Frage wahrscheinlich noch ganz gut, mal zu klären, ja, wie geht's denn nun für uns weiter? Rosa, möchtest du anfangen?
1: Ja, ich starte gerne. Also ich habe in dem Jahr gemerkt, dass Radio machen mir wirklich Spaß macht und dass ich gerne weiter im Journalismusbereich sein würde. Und ich habe da einen Studiengang gefunden, der, glaube ich, echt gut zu mir passt. Das ist Musikjournalismus. Und darauf freue ich mich wirklich unfassbar. Also ich fand es hier richtig toll, aber ich freue mich auch so sehr, dass so dieser Weg weitergeht. Und ich glaube, da werde ich auch nochmal richtig viel dazu lernen, vor allem Musiktheorie und Musikgeschichte, was mich ja auch voll interessiert. Da habe ich mich in dem Jahr nicht so viel mit auseinandergesetzt und deswegen freue ich mich da echt nochmal einfach wirklich sehr, sehr viel dazu zu lernen. Es geht auch weiter in Richtung Radio natürlich hoffentlich, aber auch in die Richtung Fernsehen, und das ist natürlich was ganz anderes, aber ich bin super gespannt da drauf. Wo geht's für dich hin?
0: Also bei mir geht es auch mit einem Studium weiter, natürlich jetzt erstmal zwischendurch mit einer kurzen Pause. Ich glaube, ich werde auch erstmal noch so eine Leere spüren, aber danach werde ich europäische Medienkultur studieren. Ein deutsch-französischer Studiengang. Wer meine deutsch-französische Sendung kennt, den wird es jetzt wahrscheinlich nicht überraschen, dass ich diese Richtung auch weiter verfolge und auch trotzdem hier in den Medien bleibe, weil ich eben auch gemerkt habe, wie viel Spaß das mir macht, dank der ganzen Erfahrungen, die ich sammeln konnte. So, und jetzt ist auch schon Zeit für die Grüße.
1: Oh ja, Grüße.
0: Die dürfen wir nicht vergessen. Wir haben hier ja ganz viele tolle Menschen kennengelernt. Ich grüße jetzt mal von uns beiden das Radioteam natürlich. Mhm. Gerade die, die hier im Büro immer unterwegs waren. An allererster Stelle Miro, aber auch Katrin, Jan, Wolf. Habe ich jetzt aus dem engeren Büroteam jemand vergessen?
1: Nee. Nein.
0: Aber überhaupt alle Sendungsmachenden, die wir kennengelernt haben.
1: Und natürlich Jan Schellenberger, der so toll dieses Projekt hier unterstützt hat, weil ohne ihn hätten wir nicht dieses FSJ-Projekt machen können.
0: Sonst säßen wir jetzt hier nicht in der letzten Sendung im Studio 1 tatsächlich. Rosa, möchtest du denn noch ein paar Grüße loswerden?
1: Ja, auf jeden Fall. Ich habe ja schon in meiner eigenen Sendung ein paar Menschen gegrüßt, aber die kann ich nicht oft genug grüßen, weil ich mich so freue, dass die in meinem Leben sind. Also erstmal meine Mama und mein Papa natürlich, die mich so toll unterstützt haben dieses Jahr. Mein Bruder Paul, mein Freund Michael und natürlich meine zwei Atzen, die du wahrscheinlich auch grüßen möchtest.
0: Ja, natürlich. Also Grüße gehen raus.
1: Emma und Laura, die wir auf den Seminaren, oh, über die haben wir gar nicht gesprochen, aber die waren so ein großer Bestandteil, die wir da kennengelernt haben. Jule möchte ich natürlich noch grüßen und dann möchte ich auf beiden Seiten meine Omas und meine Opas grüßen. Ich habe mich immer so auch gefreut über das Feedback, was ich von meiner Familie bekommen habe. Auch wirklich meine Oma ist so eine Stammhörerin geworden. Grüße gehen nach Offenau. Ich bin da so froh. Immer, was ich da alles an netten Kommentaren bekommen habe. Natürlich meine Großtante, mein Großonkel auch, die auch öfters auf Twitch hier unterwegs waren. Und natürlich, ja, unsere Stammhörerin, die wir wahrscheinlich nicht mal alle kennen, weil es sind einfach Leute, wie du gesagt hast, wo einfach mal vorbeigeschaut haben. Aber da freue ich mich natürlich sehr. Wen möchtest du grüßen, Lisa?
0: Also bei mir sind es auch wie bei dir die Großeltern, die nenne ich jetzt mal direkt, weil wer hätte das gedacht, dass unsere Großeltern auf Twitch sich einen Stream anschauen. Aber natürlich auch meine Eltern, die mich auch hier fleißig unterstützt haben. Mein Bruder und ja, danke auch für die Besuche von den Menschen hier aus meiner Familie. Ich möchte aber auch Mami grüßen, meine französische Oma, die konnte natürlich den Störmelder nicht einschalten, weil sie das nicht versteht, aber dafür bei meiner deutsch-französischen Sendung einschalten. Und jetzt haben wir hier im Störmelder noch ein Lied. Spielen wir das noch?
1: Ja, dann spielen wir noch das Lied.
0: Ich finde schon. Also das spielen wir jetzt hier noch als Abschluss und dann kommen die Veranstaltungstipps und das Wetter ganz wie immer.

0: die Veranstaltungstipps für Schwäbisch Hall, Crailsheim und die Region jetzt bei uns im Störmelder.
1: Ich habe erstmal eine Veranstaltung, die zieht sich über das gesamte Wochenende. Ab 11 Uhr könnt ihr da nämlich im Freilandmuseum in Wackershofen die Living History Veranstaltung besuchen. Anno Domini 1746 von Spott, Hohn und Raufhandel heißt die. Und die ist mit Darstellern, das heißt, ihr werdet die Geschichte live erleben. Eine weitere Live-Veranstaltung gibt es heute um 20 Uhr. Da könnt ihr im Biergarten auf dem Unterwörth hier in Schwäbisch Hall Soul- und Partymusik genießen von Fresh and Cool. Weiter geht's mit dem Samstag. Da ist hier in Schwäbisch Hall das Sommernachtsfest. Das startet um 18 Uhr und ab 20 Uhr gibt's dann die DJ-Night sowohl auf dem Unterwörth als auch in den Ackeranlagen. Eine ganz besondere Kulisse auf jeden Fall mit Lichtern und Musik. Um 21.30 Uhr gibt's noch den traditionellen Fackeltanz auf dem Grasbrödele vom Siedershof. Und ein zweites Sommernachtsfest gibt es heute auch, nämlich in Crailsheim. Das startet schon ab 16 Uhr und zwar auf dem Vereinsgelände am Fallteich mit Programm zum 50. Jubiläum der Dampfbahnfreunde Kocherjagd e.V. Und da sind auch ganz viele Lichter und DJ. Also viel Spaß mit diesen Veranstaltungen am Wochenende.
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3: So viel, wie der Himmel heute schon geweint hat wegen dem ganzen Regen, vermisst er uns wahrscheinlich auch, haben wir vorhin gemeint. Also ihr wisst, es ist ganz schön regnerisch, es gibt auch Windböen und es gibt auch Gewitterwarnungen. Am Abend soll es dann aber wieder freundlicher werden und die Sonne soll rausschauen. Morgen werden es maximal 25 Grad, es soll auch kein Regen geben, nur ein paar Wolken. Und am Sonntag wird es nochmal etwas wärmer mit 26 Grad und einem Mix aus Sonne und Wolken und nur in der Nacht soll es regnen.

0: Das war's und es ist ganz schön schwer zu glauben. Der letzte Störmelder von Lisa und von mir, Rosa, hier auf Radio Störfunk. Wir haben nochmal ganz schön viel reflektiert. Wir haben zurückgeblickt, aber natürlich auch noch einen kurzen Blick in die Zukunft geworfen. Unsere Reise endet ja nicht hier. Es geht auf jeden Fall für uns beide weiter. Ihr konntet bestimmt feststellen, wir hatten super viel Spaß mit der Sendung und wir konnten wirklich sehr, sehr viel lachen das ganze Jahr über. Jetzt darf ich euch noch ein letztes Mal wie jeden Freitag die Störfunk Tunes ankündigen, die jetzt folgen. Am Sonntag läuft dann um 12 Uhr nochmal die letzte Ausgabe der Störfunk News mit uns beiden am Mikro. Eine besondere Ankündigung habe ich auch noch, denn Björn hat mit Dedicated Hour nächste Woche Mittwoch um 17 Uhr seine 700. Sendung. Er nimmt dafür dann noch Musikwünsche bis morgen Vormittag an. Und jetzt ist alles Wichtige gesagt. Für euch heißt es jetzt hoch die Hände Wochenende. Für uns beide heißt es jetzt hoch die Hände Störfunkende. Lisa, oh, abschließende Worte.
1: Ja, es war wirklich sehr, sehr schön hier. Danke fürs Einschalten. Danke dir, Rosa, für die schöne gemeinsame Zeit. Und macht's gut. Bis bald.
0: Einen letzten Satz habe ich auch noch. Ich möchte mich auch bedanken bei euch für das zuverlässige Zuhören und Einschalten. Und natürlich auch Grüße an dich zurück, Lisa. Also ein großes Dankeschön für die wirklich sehr, sehr tolle Zeit hier im Radio. Und ab Montag euch dann viel Spaß mit Hannah und Madeline.
1: Tschüss.

0: Ja, und dann sage ich nochmal Danke an zwei unserer besten Bundesfreiwilligendienstableistenden. Ja, man schon ein fetter Ausdruck. Ja, super, Mädels, habt ihr gut gemacht. Mit einem lachenden und einem weinenden Auge verabschieden wir euch, weil für euch geht es jetzt rein in die Arbeitszukunft. Und da habt ihr richtig Bock drauf, habt ihr gerade gesagt. Und wir freuen uns natürlich auf eure Nachfolgerin. Aber ein bisschen Tränen haben wir auch in den Augen. Nicht nur der Himmel weint, weil ihr wart echt super. Vielen herzlichen Dank.
1: Ja, danke auch. Dankeschön.

0: So, hallo und herzlich willkommen zu den Stoffung Tunes. Heute live im Studio mit Gästen habe ich einmal nämlich den Mimi.
1: Genau, so ist
0: er. Und Memphis Bonds, unser Gast.
1: Genau, heute ist Hip-Hop-Special und da ich intern schon gesagt, heute kommt nur richtig gutes Zeug. Ja, deswegen.
0: Ja, genau, heute für euch ein bisschen durchs Programm mit Mimi zusammen.
1: Genau. Und wie gesagt, ja, mit Memphis Bonds zu Gast aus Karlsheim, Hip-Hopper in erster Linie, aber Mensch. Ja, und da bringt er eine neue Platte raus namens Sepia am 17.04. Also merkt euch schon den Termin, nicht nur wegen dem Release, da kommen wir später dazu. Und ja, Memphis, ich gebe dir das Wort, erzähl mal ein bisschen was.
0: Ja, genau, stell dich doch mal vor.
2: Ja, einen wunderschönen Abend erstmal allesamt. Ja, wie schon erwähnt, mein Name ist Memphis Bonds. Ich bin Deutsch-Rap-Künstler, Hip-Hop-Musiker, wie auch immer man es bezeichnen möchte. Ich sage immer viel lieber Musiker als Deutsch-Rapper, weil das mich dann nicht so sehr einschränkt. Ja, zu mir, was andere zu mir sagten, ich bin jetzt seit insgesamt 19 Jahren aktiv als Rapper, als MC.
0: Wow.
2: Hab zwischendrin auch.
1: Sie kann nicht so alt ausgehen.
0: Nee, ich staune gerade wirklich also, über, also so lange.
1: 19 wow. Jahre im Business.
2: Ja. Ja. Ich war erst letztens beim Barbier, deshalb sieht man die rauen Haare heute nicht so sehr.
1: Also.
2: Das ist Tarnung. Ich bin älter als man denkt.
1: Genau.
2: Genau, ja, und mach das Ganze jetzt schon seit 19 Jahren, hab zwischendrin auch alle meine Sachen selbst produziert, hab mich dann aber dann zurückbesinnt, einfach nur aufs Rappen und jetzt habe ich nach 19 Jahren endlich mal meine erste Platte fertiggestellt, von der ich so sehr überzeugt bin, dass sie einfach perfekt ist, dass ich sie diesmal auch auf Vinyl, auf CD, digital, auf allen möglichen Plattformen rausbringe und auch ein bisschen live damit. Genau, 17.04. ist das Datum, Sepia heißt das gute fragen. Ding.
1: Genau. Genau, und von der Platte spielen wir jetzt dann noch einen Track. Wer will schon was zu dem Track sagen?
2: Also der Song, den wir jetzt spielen, heißt Druckstille, wird auch die zweite Single-Auskopplung sein. Ich würde sagen, ich verliere auch nicht so viele Worte, ich könnte stundenlang erzählen, aber hören wir doch einfach mal in die rein.
1: Genau, lass uns laufen, also
0: und
1: viel Spaß damit.
0: Falls ihr mich noch nicht erkannt habt, im Übrigen, also, Mikrofon ist übrigens die Cross.
1: Genau, und die Frequenz, das ist dein Ding auf www.stoffung.de weltweit.
0: Genau, und 97,5 hört ihr hier in Schwäbisch Hall und auch in Kreisheim die 104,8,
1: genau,
0: aber jetzt geht's weiter.
1: Viel Spaß mit Druckstille.
0: Genau.

0: So, es war Memphis One mit Insomnia. Unser Gast heute hier
1: aus
0: bei Steffen
1: Tunes. Aus der Platte Undercover, sehe ich das richtig?
2: Ja. Nein, nee. Nein.
1: Oh, und also PC
2: ist nein, Insomnia war einfach nur ein Single-Release und Undercover ist der Feature-Partner da drauf.
0: Ich wollte gerade fragen.
1: Ach so, oh, Entschuldigung, schon über mich.
0: No. Naja, wir haben halt einen Artist heute hier im Studio, deswegen kann man das so schön nachfragen und klären.
2: Der kann es erklären. No, also an der Stelle ans liebe Grüße an meinen Partner Undercover, Label-Kollege, Backup-Rapper, Partner in Crime seit über 10 Jahren. Cool. Und der ist auch auf dem Song Insomnia drauf. Das war jetzt auch der letzte Single-Release, den wir hatten. Der Song ist eigentlich schon 2-3 Jahre alt gewesen, der lag aber irgendwie die Anzeige so unfertig auf der Festplatte herum und wir haben dann überlegt, sollen wir den releasen oder nicht. Und so circa vor einem halben Jahr war ich dann plötzlich der Meinung, der Song ist aktueller denn je und ja, lassen wir uns doch nochmal neu mixen, mastern und online stellen.
1: Und wollte gerade sagen, ist auf Spotify und übliche Verdächtige erhältlich.
2: Korrekt, okay. Genau.
0: Woher kommt Undercover dann?
2: Undercover kommt ursprünglich aus dem wunderschönen Ort Wörnitz.
0: Okay, ja, kennt man.
2: Kennt man, ne?
1: Hat Flohmarkt gemacht, deswegen kennt man das.
2: Ja, genau. Ja. Ja, aber das täuscht. Also Wörnitz ist eine sehr, sehr harte Gegend, wurde mir gesagt. Okay. Ich war öfters da, ich habe es nicht festgestellt, aber laut Undercover ist das auf jeden Fall ein sozialer Brennpunkt.
1: Okay. Ja, quasi in Kreisheim brennt auch viel Kinderregel und so.
2: Ja, wir wollen ja jetzt Kreisheim nicht mit Wörnitz vergleichen. Auf jeden Fall, Undercover hat dann zwischenzeitlich in Reisheim gewohnt und ist mittlerweile in die allerhärteste Ebene Deutschlands gezogen, in die Richtung von Bayreuth.
1: Ja, Bayern, da herrscht noch Recht und Ordnung. Ja, hast du noch auf der Neuplatte jetzt irgendwelche Features auf Sepia?
2: Nein, auf Sepia sind absolut keine Features drauf. Die Platte ist sehr, sehr persönlich. Die Platte ist eine absolute Ausschüttung meiner Seele, um es mal so und auch ein bisschen zu sagen. Und ich war der festen Überzeugung, dass Features da einfach nur das Gesamtbild verbessern würden.
1: Okay.
2: Ja. Okay. Oder um es mit den Worten von CEO zu sagen, es sind keine anderen Rapper drauf, weil außer mir sind alle schlecht.
1: Das waren die jetzt an alle Hip-Hopper da auf der Welt.
2: Ist in Ordnung.
1: So ist Game, gell?
2: So läuft genau. Das ist Sport.
1: Als nächstes hören wir jetzt von dir dann Hula Palu. Da kommt jetzt natürlich jedem die Frage auf, da denkt jeder an Andreas Gabalier.
0: Muss man schon sagen, ja, natürlich.
1: Gab's
0: ist die erste Assoziation.
1: Gab es schon mal einen Anruf von der Rechtsabteilung vom Herrn Gabalier?
2: Noch nicht, ich warte sehnsüchtig, aber höchstwahrscheinlich ist der Song einfach von der Reichweite noch nicht groß genug.
1: Ja, okay, der Gabalier ist bekannt als regelmäßiger Störfunkhörer, also aufpasse.
2: Ehrlich, an der,
1: bestimmt.
2: An der Stelle in Grüße raus an meinen Nicht-Freund Andreas Gabalier. Er probt ja auch immer in Reisheim.
1: Stimmt.
2: Das heißt, es könnte ja durchaus sein, dass wir uns mal irgendwann über den Weg laufen.
1: Dann könnt ihr zusammen so komische Pose machen, wo dann andere sagen, das sieht aus wie so ein komisches Kreuz.
2: Ja,
1: so.
2: Deshalb sind wir da auch schon relativ gut beim Thema von dem Son und warum der Son überhaupt Hula Palu heißt.
0: Ich wollte gerade fragen, ne?
2: Genau.
1: Ja, ich bin der Brücke Schlager, hä?
2: Ja, ja. Nach den Vorfällen, gestern Abend in Hanau, ist der Son schon wieder, leider im Moment alle paar Wochen aktueller denn je. Ich will auch nicht zu tief auf die Thematik reingehen. Ich glaube, der Song erklärt sich von selbst. Hula Palu soll praktischerweise als die Hymne für die Deutschen stehen und vielleicht auch mal so ein bisschen zum Nachdenken anreden, was denn überhaupt die deutsche Kultur ist und warum in aller Herzensnamen manche Leute so dermaßen stolz drauf sind. Und ja, außerdem ist das ja auch live ein wunderschöner Song, um gemeinsam ein klein bisschen die deutsche Kultur zu feiern, die in meinen Augen nicht unbedingt so deutsch sein muss.
1: Genau. Okay, dann viel Spaß mit Hula Palu.

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0: So, willkommen zurück bei den Störfunk-Tunes, heute mit dem Mimi.
1: Servus, Grossi und sogar Memphis
0: One. Und unser Memphis One, genau.
2: Hallöchen.
1: Das war gerade Frankfurts Bester, sorry, Hafti, Assad und was weiß ich noch. Moses Pelham mit dem neuen Song Wunder. Die Hook singt The Files von Brosis, wer es noch kennt.
0: Oh ja.
1: Ich fand es toll früher. Und ja, der Moses ist ja auf Tour am 12. März im Hirsch in Nürnberg, 13. März, Freitag der 13. im Longhorn, Stuttgart und am 14. in München, Technikum. Ja, geht hin. Also ich bestimmt, also ihr habt immer gehört, Moses P. liefert live. Ja. Immer gut ab.
2: Kann das nur bestätigen.
1: Hast du schon mal gesehen?
2: Nein.
0: Ich wollte gerade fragen.
2: Aber ich habe das selber gehört.
1: Ah. Ja, Muschel nach Nürnberg ist ja quasi der zweite Hometown.
2: So ist es ja.
1: Genau. Und wo wir jetzt schon beim Thema live sind, wie gesagt, das soll der Release-Konzert geben, am Release-Wochenende quasi. Genau. Willst du was drüber erzählen?
2: Genau. Also es wird eine CPR-Release-Tour eben. Auch offiziell angekündigt als die gemütlichste, kleinste und schönste Tour der Welt.
0: Genau, die schon gut an.
2: Finde ich auch. Und das wird auch verdammt gut und verdammt schön und verdammt gemütlich und auch verdammt klein. Also zumindest von den Dates.
1: Das kommt nicht immer auf die Größe drauf hin.
2: Nicht immer. Yeah. In dem Fall nicht. Genau. Ja, zum Sepia-Release werde ich zwei Release-Konzerte tatsächlich spielen, bei denen ich die Platte dann sehr, sehr ausführlich vorstelle. Natürlich auch ältere Songs spiele, komplett neue Songs, die noch nicht mal auf Sepia drauf sind. Die Dates finden statt am 17. und 18. April. Am 17. April sind wir in Reisheim im Kinbrien Irish Pub beim Cherry. Und am 18. April sind wir im wunderschönen Kopf und Raten in Fürth, meiner zweiten Homebase.
1: Genau, und Tickets dafür gibt es sogar bei Eventim.
2: Korrekt, einfach bei Event im Memphis One eben.
1: Genau, da kann man sich Tickets von Memphis One und von Bon Jovi und so gleichzeitig bestellen. Großes.
0: Ohne Probleme, sehr gut.
1: Ja. Genau.
2: Für einen bekannten Musiker und unseren komischen Rock-Newcomer.
1: Genau. Oh. Tickets sind wo? Kostenfaktor? Günstig?
2: Kostenfaktor in Reisheim sind wir bei 5 Euro, in Fürth sind wir bei 7 Euro.
1: Naja, Leute, ist ein Schnapper, geht hin und habt Spaß. Und wo wir beim Thema sind, wir sind so verrückt und verlosen jetzt gestellte Plätze. Ihr müsst nur Anrufe hier.
0: Was ist genau, die, einfach unter der Halle Vorwahl 0791 97 und 4 mal die 3.
1: Genau, und dann müsst ihr einfach sagen, ob ihr nach Kralsheim wollt oder nach Fürth. Und dann habt ihr zwei Gästeliste sicher und wie Herr Memphis gesagt hat, sogar ein CD und Top gibt es dazu.
2: Richtig, ich habe sehr, sehr lange mit meinem Management diskutiert, also mir selbst. Und das Management hat eingewilligt, dass wir sogar noch eine CD und Top für den jeweiligen drauflegen, der hier jetzt als Erster im Studio anruft.
1: Genau, und vielleicht gibt es noch ein Bio und Top oder so, oder zwei.
2: Das sehen wir dann.
1: Wiederholen wir die Nummer nochmal?
0: Ja, 97 und 4 mal die 3 und dann Haller Vorwahl 0791.
1: Genau.
0: Falls ihr von aus Kreisheimer Gegend oder sonst woher anruft.
1: Worldwide, genau.
0: Worldwide.
1: Und beim Thema live, so in letzter Zeit, warst du selber, du gehst ein bisschen auf Konzerte und Band oder Künstler, wo du gesagt hast, wow, geil, richtig geil.
2: Also ich glaube, das beste Konzert, was ich jetzt letztes Jahr gesehen habe, war, was wahrscheinlich überhaupt nicht überraschend ist für die Leute, die mich kennen, war für mich ganz klar wieder mal die Orsons und Tour, wobei ich glaube, dass mich die Orsons Hause auch noch ein bisschen mehr abgeholt hat. Und da war ich hier tatsächlich in Stuttgart im
1: Heimspiel.
2: Heimspiel, definitiv. Das beste Konzert, was die
0: Jungs in der Schleife haben.
2: In der Porsche Arena. Und die haben die komplett ausverkauft.
0: Cool.
2: Und ich glaube, das war auch für die Jungs selber absolut Schlüsselerlebnis. Ich glaube, so ein großes Konzert haben die bisher noch nie gespielt. Und das hat man halt gesehen, spürt, gefühlt, alles. Und ich bin auf Live-Konzerten von den Jungs, seitdem sie noch in Fellbach in einem kleinen YouTube-Beat haben vor 200 Leuten. Okay. Und jetzt sind plötzlich in der Porsche Arena. Man merkt so die Entwicklung.
1: Nächster Step dann Mercedes-Benz-Stadion.
0: Ja, genau.
2: Es sei denn,
1: natürlich. Und ja, und
0: großes Ziel, aber ja.
1: Und dann
0: nicht?
1: Hören wir uns halt ein bisschen was von der Orsons, von der neuen Platte. Genau. Viel Spaß.

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1: Unter IQ ist heute mal wieder.
2: Entschuldigung für die ganze, Entschuldigung für die ganze Kraftausdrücke
3: ja, mit dem Uhrzeit,
2: aber das ist halt live. Ein bisschen live. Ja, ja, Chill the Bass. Kann man sagen, ja, ein Hit von dir. Bekannt. Gibt's auch ein Video dazu auf YouTube,
3: habe ich gesehen.
2: Ja, ja. Willst du dazu was erzählen zu dem Song oder auch zu der Platte und zu dem Projekt?
3: Ja, also als allererstes muss ich dazu sagen, es ist zwar ein Hit, aber leider nicht von mir. Ich bin ja nur als Feature-Partner drauf. Es ist ein Hit von meinem Partner Undercover, von dem wir es ja vorhin schon hatten. Und ja, wie gesagt, ich bin da nur als Feature drauf. Aber die Platte, auf der der Sonne erschienen ist, zu der kann ich sehr gerne was sagen. Und zwar haben wir vor 2 Jahren einen Sampler gemacht. Der hört auf einen wunderschönen Namen, Hair The Me Sampler Volume 1 von Morlauf. Ist natürlich auch auf Spotify, dieser Apple Music etc. zu finden. Und genau, vielleicht ein paar Hintergründe zu der Platte. Die Platte hat 21 Songs und vereint sehr, sehr viele lokale Rap-Künstler aus unserer Region. Die habe ich allesamt zusammengetrommelt und habe gesagt, Leute, pass auf, wir machen allesamt irgendwie jeden Tag Mucke. Wie sieht's denn bei euch aus? Wollen wir nicht einfach mal irgendwie so einen Sampler machen? Jeder steuert ein paar Songs bei. Wir haben dazu auch die ein oder andere kleinere Studio-Session gemacht. Ansonsten hat jeder selbst seine Songs daheim aufgenommen. Die haben wir dann allesamt hier irgendwann zusammengeworfen zu so einem Sampler. Und der Ute Billy Swayman, der auch mit 2 Songs auf der Platte vertreten ist, hat ein wunderschönes Aquarell-Cover dazu gemalt. Und hat dieses dann im Nachhinein versteigert. Und alle Einnahmen, die wir bekommen haben, sowohl vom Bild als auch von den Streams und MP3-Käufen der Platte, haben wir dann nach einem Jahr an an die Organisation Hear The Me spenden können und haben so im Endeffekt 300 Euro und über 75 Mahlzeiten spenden können.
2: Das ist eine gute Sache. Gute Sache.
4: Eben, und von wem kam der Impuls quasi mit der Organisation zusammenzuarbeiten? Was war da?
3: Das war meine.
4: Das war von dir dann. Sehr cool. Mhm. Ah ja, cool. Kannte ich nämlich bisher nicht, deswegen frage ich auch so.
2: Das ist schon Bildungsradio hier.
3: Ja. Ja, dabei hatten wir einen Störfleck zu dem Sampler.
2: Ja. Ist schon lang her.
3: Das kam 2 Jahre her, ne?
2: Naja, wie die Zeit vergeht.
3: Oh. Wahnsinn.
2: Genau, jetzt wird es ein bisschen klassisch hier.
3: Ja, wo wir schon bei Klassikern sind, ne? Genau. Hear The Me Sampler, Klassiker, den noch nicht alle kennen.
2: Genau. Boah, ey, Memphis. Sehr geil. Ja, auf jeden Fall, jetzt kommt als erstes Dr. Dre von 99 ist der Song. Jeder kennt ihn. Zu dem Song sage ich nicht viel, aber zu dem Song kann man auch gut cruisen, wenn es sein muss, auch mit italienischen Autos.
3: Ja, in dem Alpha zum Beispiel.
2: Genau, Grüße an alle Alpha-Fahrer, aber allgemein an alle Leute da draußen. Und genau. Ja, und danach Memphis,
3: was? Ja, ich unterbiete dich so um ein Jahr und habe einen Song aus 98, für mich eine sehr, sehr große Inspiration von der Band Outkast. Mein absolutes Lieblingsalbum, Aquemini. Und zwar würde ich da den wunderschönen Song Slump rauspicken.
2: Okay, wunderbar. Also, es wird El Clasico.

0: Ja, der klassische Block.
1: Jawohl.
0: Junge, man so gefühlt.
1: Ich hätte ja auch noch was dazu beigetragen. Ich hatte ja schon vorbereitet Got Your Money von All Dirty Bastard.
2: Oh.
0: Vielleicht.
1: Oh. Vielleicht können wir ja noch rein, müssen wir schnell reden.
2: Genau. Jetzt einfach ein bisschen Knöller, also auf dann ist am C4.
0: Oder wir machen nochmal eine Hip-Hop-Sendung.
1: Ja, gerne. Störfunk-Tunes, ne?
0: Genau.
1: Können wir gerne nochmal machen.
0: Genau. So, jetzt wieder zum Gash von heute. Memphis. Da ist Bloody Sepia. Jetzt hat ein bisschen was vom Cover, das sieht ja recht selbst gemalt aus. Also nicht von dir, aber halt.
2: Ja, nee, das ist auch gut so. Also wenn es von mir selbst gemalt wäre, dann naja. Strichmännchen wären da Hunster-Eden, sag ich mal. Ja. Nee, also malen ist nicht so meins. Deshalb habe ich das Thema auch ein bisschen outsourced. Nein, Spaß beiseite. Das Cover hat tatsächlich eine sehr gute Freundin von uns gemalt. Das ist die Katharina Hartaus Fürth, von dem wir ihn gerade auch Grüße nach Fürth rüber. Der habe ich hier unten in einem relativ frühen Stadium die Demo von Sepia mit eben. Hab ich gemeint, Hati, bitte einfach Kopfhörer an, eine ruhige Minute suchen, anhören und dann einfach malen, was du hörst. Und sie haben dann irgendwie immer wieder zurück mit Fragen, ja, aber wie soll es denn aussehen? Ich hab nur gemeint, nee, lass dich einfach von der Musik leiten. Und ich glaube, sie irgendwann so nach ein paar Wochen kam sie an und meinte, hey, Dima ist fertig. Und ich glaube, da war ich erstmal so zweiter anderen sprachlos und bin bis heute mehr fasziniert vom Cover, mehr stolz auf die Arbeit von Katie, mehr stolz auf die Arbeit von Olga, die das alles dann digitalisiert hat und in meinen Augen das schönste Cover, das ich seit Jahren auf einer Halbplatte und auf einer CD gesehen habe. Vielleicht ein bisschen Neidenlob, ne?
0: Erinnert mich aber auch ein bisschen an Outcast, oder? Weiß nicht warum. Also, aber ja. Schön.
1: Ja, ist dann ja wir haben gerade die Platte vor uns.
0: Wird es das als ne? T-Shirt-Motiv oder so geben? Merch-technisch?
1: Könnte sein, ne?
2: Ich lasse es mir mal durch den Kopf in einem guten Abend.
0: Vielleicht wissen wir am 17. März. 17. Karlsheim, Irish Pub.
2: Genau, unbedingt allesamt Tickets kaufen auf www.eventim.de. Aber wenn ich an einem Radio bin, muss ich ja natürlich auch Werbung machen. Am 17.04. erscheint die wunderbare Platte Sepia. Und für alle, die sie sich kaufen wollen, also eigentlich alle, die jetzt gerade zuhören, ihr könnt das wunderbare Ding sowohl auf CD als auch auf vor allem Vinyl erwerben auf www.mehrliebe.net. Und da drückt ihr einfach den wunderbaren Button Shop und schon seid ihr direkt bei uns im Online-Shop.
0: Verrückte moderne Welt.
2: Ja.
0: Also dann kommt ein gut bezahlter Paketbote und bringt es euch direkt vor die Haustür.
2: Ja, eben.
0: Genau.
2: Eben. Ich weiß nicht, vielleicht sollten wir noch einen Moment den Hörern eben, warum sie die Platte kaufen sollten, so rein musikalisch.
0: Weil sie gut ist vielleicht.
2: Weil sie gut ist, ja.
0: Genau.
2: Genau.
0: Und support the underground, das sage ich immer.
1: Support your locals, immer.
0: Genau. Eben. Genau. Und aus der Platte hören wir jetzt noch einen Song.
2: Genau.
0: Willst du dazu noch was sagen zu dem Song?
2: Sehr gerne. Das ist der mit Abstand persönlichste Song, den ich je gemacht habe für eine Person, die mir mittlerweile definitiv zu einem meiner absolut wichtigsten Menschen in meinem Leben gehört. Ich bin kein großer Fan von Vorbildern, aber wenn ich ein Vorbild habe, dann ist das genau dieser Mensch, für den der Song ist. Und ich würde sagen, viel Spaß mit der ersten Szene, der Stiefvater.
0: Alles klar.

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1: Ja, Memphis One mit Stiefvater, den haben wir heute zu Gast hier bei den Störfunktunes.
2: Live,
1: genau. Genau. Kann man noch dazu sagen.
2: Ja, und die Stunde ist fast schon wieder vorbei. Ich hoffe, ihr habt euch hat's gefallen, habt Spaß dran gehabt und portet kräftig in Memphis.
1: Wollte gerade sagen, habt einen guten Eindruck bekommen.
2: Underground Music und Memphis, das letzte Wort gebührt dir. Ja, das vorletzte Wort.
3: Das vorletzte Wort. Ja, was soll ich sagen? Hört bitte allesamt rein in Sepia. Kommt bitte allesamt zum Auftritten. Habt bitte einfach ein offenes Ohr für die Platte. Und ansonsten wünsche ich euch allen noch ein wunderschönes Wochenende. Habt euch alle lieb, wie auf der Welt und mehr Liebe.
2: More love, genau. More love. Und jetzt starten wir entspannt ins Wochenende und hört ein bisschen Reggae, der gute alte Gentleman mit Rise Up.
1: Geht ja immer.
2: Und, so. Und Crossi und ich hören wir jetzt nochmal eine Stunde lang mit ein bisschen Alternative Rock und so. Also wir sind halt 2 Stunden am Start.
1: Müsst ihr heute ertragen, aber Hannes ist ja schon in der Haus.
2: In der Startlöcher, genau. Fit und frisch vom Fasching ist er ins Studio reinmarschiert. Und deswegen, damit er noch frischer wird, ein bisschen fresher Reggae. Und bis gleich quasi.
1: Bei Silent Noise, jawohl. Und dann
2: tschüss. Genau, bis gleich.

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Abend oder Freitagnachmittag, die Uhrzeit ist egal, Hauptsache die Nadel setzt auf. Willkommen zur Flower Power Hour auf Radio Störfunk. Neulich ging's an die amerikanische Westküste, nach San Francisco, Hippie-Traum, Straßenpoesie und der Summer of Love. Heute bleiben wir in der Zeit, aber wir wechseln die Perspektive, denn während in in Kalifornien noch neue Menschen träumten, experimentierte England bereits im Tonstudio. Nicht freie Liebe am Strand, sondern Kunstschule, Mods, Kellerclubs, Tonbandschleifen, London, England. Die britische Psychedelia war oft weniger sonnig, aber exzentrischer, melancholischer und manchmal auch geradezu surreal. In der nächsten Stunde geht es deshalb nicht nur um Flower Power, sondern auch um Pop Art, Größenwahn und Verstärkernebel über der Themse. Den Anfang machen logischerweise Pink Floyd in der frühen Syd Barrett Phase und danach einer der schönsten London Songs sowieso aller Zeiten. Wir starten.

Das waren die Kinks mit Waterloo Sunset. Ein Lied, das London nicht wie eine Weltmetropole beschreibt, sondern fast wie einen stillen Beobachtungsort zwischen Brücken, U-Bahn-Linien und Abendlicht. Merkt ihr was? Genau das unterscheidet die britische Psychedelia von der amerikanischen. Die war weniger Kommune, häufiger Großstadt. Weniger Highway, dafür enge Straßen, Kunststudenten, verrauchte Clubs. Und jetzt wird's langsam psychedelischer. Erst kommt Traffic mit Hole in My Shoe und danach die Small Faces mit Green Circle.

Die Small Faces mit Green Circles. Man hört darin schon dieses leicht entrückte Gefühl, das Ende der 60er Jahre plötzlich überall auftauchte. Musik sollte nicht mehr nur unterhalten, sondern das Bewusstsein verschieben. Und genau an dieser Stelle kommen jetzt The Who ins Spiel. Viele kennen The Who vor allem als explosive Rockband, zertrümmerten ihre Verstärkertürme, ja, legten alles in Schutt und Asche, ja, Schlagzeug wurde in die Luft gesprengt. Ja, das haben die gemacht. Aber hinter diesem Chaos steckt auch eine enorme Lust am Experimentieren und am Konzeptdenken. Pete Townshend spielt dieses Jahr übrigens mit Eric Clapton zusammen. Sollte man vielleicht hingehen. Jetzt kommt aber erstmal Amazing Journey aus der Rockoper Tommy. Und es klingt fast wie eine psychedelische Bewusstseinsreise. Und danach holen uns aber die Rolling Stones wieder zurück auf den Asphalt.

0: Die Rolling Stones. Arnold Lane. Ne, den wollte ich jetzt nicht, den Arnold Lane. Da kommen wir heute auch gar nicht dazu, weil was will ich sagen? Wenn man über die britische Antwort auf San Francisco spricht, ja, dann landet man früher oder später fast zwangsläufig bei unserem Album der Woche.
1: Die Platte der Woche.
0: Die Platte der Woche ist diese Woche von den Beatles, das legendäre Revolver-Album. Dieses Album markiert einen entscheidenden Moment der Popgeschichte. Die Beatles hören auf, nur Band zu sein und begannen, das Studio selbst als Instrument zu begreifen. Tonbandschleifen, Rückwärtsaufnahmen, indische Einflüsse, neue Klangräume. Während viele amerikanische Bands versuchten, ein Lebensgefühl einzufangen, schufen die Beatles plötzlich komplette akustische Parallelwelten. Und dabei klingt Revolver oft erstaunlich britisch. Hören wir gleich. Mal verspielt, mal melancholisch, mal völlig surreal. Zwei Songs daraus hören wir jetzt. Zuerst Good Day Sunshine. Ja, ich weiß. Ein fast harmloser, sonniger Popsong und direkt darauf folgt einer der radikalsten Momente der Popgeschichte überhaupt. Tomorrow Never Knows. Die Beatles mit der Platte der Woche, Revolver.

Die Beatles mit der Platte der Woche und Tomorrow Never Knows. Wenn man diesen Song heute hört, ist kaum zu glauben, dass der von 1966 ist. Kein klassischer Popsong, eher ein hypnotischer Klangstrom aus Tonbandschleifen, Schlagzeugpadders und bewusstseinserweiternder Studiofantasie. Und genau hier beginnt wahrscheinlich die britische Psychedelia. Nicht auf einer Wiese, sondern in den Abbey Road Studios. Weiter geht's. Was wollte ich denn eigentlich spielen? Ah ja, The Pretty Things mit Defecting Grey. Wo haben wir's denn?

The Pretty Things mit Defecting Grey. Das ist ein Song, der klingt, als hätte jemand mehrere Musikstücke gleichzeitig in einen Kaleidoskopmixer geworfen. Tja. Und damit sind wir eigentlich schon mitten in der heutigen Rubrik zu dem Thema Die Geschichte hinter dem Song. Heute mit Yellow Submarine, und ich bedanke mich noch vielmals bei der Hanna, die das für mich heute eingesprochen hat. Aufgrund des Feiertags war das nämlich gar nicht so einfach, jemanden da zu finden.

0: Yellow Submarine von den Beatles gehört zu den Songs, die fast jeder kennt. Viele halten ihn für einen harmlosen Kinderliedklassiker. Ein bisschen bunt, ein bisschen albern. Ein Ohrwurm mit Blubberblasen. Aber tatsächlich steckt hinter diesem Song ein kleiner Wendepunkt der Popgeschichte. Je genauer man hinschaut, desto faszinierender wird dieser Song. Denn Yellow Submarine zeigt die Beatles in einem ganz besonderen Moment ihrer Geschichte. 1966 waren die Beatles auf dem Höhepunkt ihres Ruhms. Die Tourneen wurden immer chaotischer, die Fans schrien so laut, dass die Band sich selbst kaum noch hören konnte.
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0: Und gleichzeitig begannen die Beatles zu begreifen, dass sie im Studio plötzlich Dinge erschaffen konnten, die live überhaupt nicht mehr möglich waren. Die Bühne wurde ihnen zu eng. Das Tonstudio dagegen wurde größer und größer. Und genau in dieser Phase entsteht Yellow Submarine. Besonders spannend ist dabei das Zusammenspiel von John Lennon und Paul McCartney. Denn der Song besteht eigentlich aus zwei völlig unterschiedlichen Ideen, die am Ende zu etwas Neuem verschmelzen. Von Lennon stammt offenbar eine früher eher düstere Zeile: In the place where I was born, no one cared, no one cared. Das klingt kaum nach bunter Hippie-Fantasie. Eher nach Einsamkeit, nach grauem Himmel, nach einem jungen John Lennon im Liverpool der Nachkriegszeit. Und plötzlich wird wichtig, woher die Beatles eigentlich kamen. Liverpool war Hafenstadt, eine Stadt voller Docks, Nebel, Seeleute und Geschichten aus aller Welt. Fernweh lag dort praktisch in der Luft. Das Bild eines U-Boots passt deshalb erstaunlich gut zu dieser Umgebung. Wie eine Mischung aus Kindheitserinnerung, Seefahrerromantik und Fantasie. Paul McCartney griff diese Stimmung auf und verwandelte sie in etwas völlig anderes.
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0: Einen gemeinschaftlichen, warmen, beinahe märchenhaften Song für Ringo Starr. Und genau darin zeigt sich vielleicht das Geniale an Lennon und McCartney als Kompositionsduo. Lennon bringt oft das Brüchige, Melancholische und Introvertierte hinein. McCartney formt daraus etwas Zugängliches, Verspieltes und Melodisches. Aus einer traurigen Erinnerung wird plötzlich ein surrealer Fantasieort. Unterstützt wurde diese Atmosphäre übrigens auch von Donovan.
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0: Der Singer-Songwriter von Songs wie Atlantis soll die Zeile geschrieben haben: Sky of Blue and Sea of Green, und öffnet den Song mit diesen Farben plötzlich in Richtung Psychedelia. Nicht aggressiv oder laut, sondern träumerisch, fast wie ein britisches Märchenbuch unter LSD-Einfluss. Im Studio gingen die Beatles dann noch einen Schritt weiter. Yellow Submarine wurde zu einem riesigen Klangexperiment. Man schleppte Ketten, Glocken, Gläser und allerlei Gegenstände ins Studio. Freunde und Mitarbeiter standen gemeinsam vor Mikrofonen und erzeugten Geräusche wie in einem Hörspiel. Man hört diesem Song an, dass die Beatles plötzlich begriffen hatten, Popmusik kann eine komplette Welt erschaffen. Und vielleicht ist genau das das eigentliche Geheimnis von Yellow Submarine. Das U-Boot ist nicht nur eine lustige Idee, es wirkt fast wie eine kleine, abgeschlossene Gegenwelt. Denn während draußen Beatlemania tobte und die Konzerte immer hysterischer wurden, lebten die Beatles 1966 zunehmend in ihrer eigenen Realität. Abgeschirmt vom normalen Alltag, abgeschirmt vom Publikum. Paul McCartney beschrieb später einmal sinngemäß, die Beatles hätten damals in einer Art eigenem Mikroklima gelebt. Und plötzlich bekommt das gelbe U-Boot eine ganz andere Bedeutung. Eine Kapsel, ein Rückzugsort, eine kleine Fantasiewelt unter der Oberfläche des ganzen Wahnsinns. Vielleicht passt genau deshalb kaum ein Song besser zu dieser Phase der britischen Psychedelia.

Donovan mit dem Hurdy-Gurdy-Man. Ein Folksänger, der plötzlich mitten in einem psychedelischen Traum landet. Und weil wir nur noch wenig Zeit haben, machen wir auch gleich weiter mit einem anderen sehr psychedelischen Lied. Deep Purple begannen ursprünglich deutlich psychedelischer, als man es heute denkt. Und jetzt hören wir eine Version von Help. Und die verwandeln den Beatles-Klassiker fast in eine düstere Klanglandschaft. Viel Spaß!

britische Antwort auf San Francisco war eben nicht nur bunt und verspielt, sondern eben melancholisch, kunstvoll, experimentell, ja, und manchmal auch herrlich, herrlich sonderbar. Und wenn jetzt die Hälfte meiner Webhörer abgeschalten hat, dann, ja, dann ist es halt so. Zwischen Modkultur, Popart, Kellerclubs und Tonbandmaschinen entstand in England Ende der 60er Jahre ein ganz eigener Klangkosmos. Keine Kopie von Kalifornien, sondern eine völlig eigene Form der Psychedelia. Und das war die Flower Power Hour für heute hier auf Radio Sternfunk. Ich wünsche euch noch eine gute Nacht mit A Wider Shade of Pale von Procol Harum und denkt dran, make love, not war.

0: Ja, und wieder mal im Radio Störfunk in der Akademie der Weltmarktverlierer, die aktuelle Ausgabe. Und heute bin ich allein im Studio, fast allein, also nicht der Hans, sondern ich habe auch einen Gast. Das ist nämlich der Sigi Hubele. Hallo Sigi.
1: Hallo Wolf.
0: So, schön, dass du da bist. Und ich darf doch vorher sagen, denn unser schönes Radio können Sie oder könnt ihr hier im auf der Wellenlänge 97,5 für Schwäbisch Hall empfangen oder 104,8 im schönen Kreisheim. Ja, soweit mal die Vorsagen und natürlich störfunk.de 24 Stunden lang, wenn Sie auf die Mediathek gehen und dann dort auf Freitag 15 Uhr, dort ist diese Sendung für ganze 14 Tage gespeichert. So, Sigi, super, dass du da bist und du bist im Friedensnetz Schwäbisch Hall aktiv und es hat einen Grund, warum ich froh bin, dass du heute da bist, denn eine Aktion steht ins Haus. Ja, leg doch mal los. Ich habe hier einen Flyer gefunden, Kanonen statt Butter, Aufrüstung und Kriegstüchtigkeit bedeuten Sozialabbau. Was ist denn da los? Wieso engagiert sich das Friedensnetz in diese Richtung?
1: Also, Rolf, zuerst mal zu dem Termin von unserer Veranstaltung am 5.9. Eigentlich wäre das für uns der klassische Antikriegstag, der aber eigentlich auf den 1. September fällt. Das ist das historische Datum vom Überfall der Wehrmacht auf Polen mit einem Beginn eines völkermörderischen Krieges. Ja. Wir hatten das jetzt die letzten Jahre schon immer mal nach hinten verschoben, weil das mitten in Baden-Württemberg in die Ferien fällt, deswegen der 5. September. Und du hast zu Recht darauf hingewiesen, unser Antikriegstag eigentlich steht unter der Frage eigentlich Kanonen statt Butter.
0: Ja, stimmt, weil, das Fragezeichen habe ich übersehen.
1: Genau. Und es wird ja behauptet von der Bundesregierung, dass höhere Rüstungsausgaben nicht zu Lasten von Sozialausgaben und Klimaschutz gingen. Und ich glaube, dass wir im Laufe des Gesprächs noch darauf konkret zu sprechen kommen. Nicht nur wir, sondern ich glaube, Millionen von Menschen können mittlerweile nachvollziehen, dass da irgendwas nicht stimmt an dieser Behauptung.
0: Ja, und was genau ist denn jetzt geplant vom Friedensnetz, von euch und ich darf ja auch den Hörern sagen, auch von uns, ich selbst bin auch im Friedensnetz aktiv, was genau haben wir denn da jetzt vor mit dieser Fragestellung Kanonen statt Butter? Lass mal wissen, was geschieht am 5. September, am Samstag?
1: Also am 5. September treffen wir uns ja zu unserer Kundgebung und Demonstration auf dem Bonhoeffer Platz in Schwäbisch Hall ab 11 Uhr. Und wir beginnen dann unseren Tag eigentlich oder unsere Veranstaltung mit einer kleinen Demonstration, so dreiviertel Stunde vielleicht, durch Schwäbisch Hall. Wir werden diesmal auch angeführt von einer großen Samba-Gruppe. Das heißt, also das Ganze wird etwas auffälliger wie in den letzten Jahren. Und wir treffen uns dann so gegen 12 Uhr auf dem Bonhoeffer Platz wieder. Und dort gibt es dann zuerst mal Infostände von verschiedenen Organisationen.
0: Also ja, auch vom Radio Störfunk, das darf ich schon mal an der Stelle sagen.
1: Auch Störfunk, aber auch zum Beispiel die Gewerkschaft Erziehung Wissenschaft hat einen kleinen Stand. Dann wird die Deutsche Friedensgesellschaft, dann die Deutsche Friedensgesellschaft, Vereinigte Kriegsdienstgegner, die werden Infostand machen, wobei sicher das Thema Einführung der Wehrpflicht eine Rolle spielen wird. Und es gibt sicher noch, ist noch nicht alles abgeklärt, noch andere Organisationen, die da auf dem Infostand oder auf diesem Platz sein werden.
0: Ja, und das Glücksrad, Sigi, wenn ich das nur ergänzen darf, das Glücksrad werde ich auch mitbringen, da kann man wieder gewinnen. Gell?
1: Ja, mal gespannt, wer überhaupt in dieser Auseinandersetzung gewinnt. Also da sehe ich momentan nur Verlierer, zumindest Verlierer auf der Seite, wo ich mich eigentlich auch sehe als langjähriger Gewerkschafter und aktiver Mensch in der Friedensbewegung und so weiter und so fort. Aber nochmal zu unserer Veranstaltung am 5. September ab 11 Uhr. Es gibt dort auch zwei Hauptreden, die für uns in engem Zusammenhang stehen, eigentlich mit diesem Untertitel Kanonen statt Butter, Aufrüstung und Kriegstüchtigkeit bedeuten Sozialabbau. Und es wird da sprechen der Daniel Bamdahadi, der bei der IG Metall in Baden-Württemberg als Gewerkschaftssekretär beschäftigt ist, aber gleichzeitig einen sehr großen Arbeitsschwerpunkt hat bei dem Verein zur Bewahrung der Demokratie. Und Daniel Bamdahadi, vielleicht ganz kurz noch dazu, ist vielleicht ein Begriff für diejenigen, wo sie ein bisschen tiefer mit Informationen beschäftigen als das, was im Haller Tagblatt steht. Der Daniel Bamdahadi, der kämpft ja seit langer Zeit schon für seine deutsche Staatsbürgerschaft. Er kommt aus einer iranischen Familie und es wird ihm ja verweigert, weil man ihn, wie es momentan Richtung Dobrindt ja so und so landesweit der Fall ist, dargestellt wird als Verfassungsfeind oder als jemand, der sich eben nicht zur Bewahrung der Demokratie, sondern eher demokratiegefährdend sei, was ja ein absolutes Unding und eine Unverschämtheit ist. Und dann spricht auch noch der Tobias Pflüger von der Informationsstelle Militarisierung in Tübingen, der ein sehr profunder Kenner eigentlich auch der ganz konkreten Diskussion ist, Drohnen, weitere Beteiligung an den Kriegsgeschehnissen in der Ukraine. Und Tobias Pflüger war ja auch einige Zeit Bundestagsabgeordneter der Linken in Berlin.
0: Ja, also der Tobias Pflüger, diese Informationsstelle Militarisierung, ist ja, wie Sie dann, liebe Hörerinnen und Hörer, dann auch oder ihr auch nachlesen könnt, sehr aktiv über Info jetzt mit der Aufrüstung und Ähnlichem. Das lohnt sich da auch mal reinzuklicken. Wir zu dieser IMI heißt sie dann, gell? Genau. IMI ist die Kurzform. Also der Pflüger ist da sozusagen ein Mann der ersten Stunde. Und und im Übrigen, der ist ja die Deutsche Friedensgesellschaft, der Vorsitzende ist ja der Jürgen Kresslin, von dem wir in der vorletzten Sendung ja auch ein Interview mit dem Herrn Interview hatten. Also sozusagen würde ich sagen, wir sind gut aufgestellt inhaltlich.
1: Ja, wenn ich vielleicht nochmal zur Veranstaltung am 5. September was sagen kann. Bitte. Es gibt natürlich auch Live-Musik dort. Walter Belke und eine Freundin von ihm spielen also nicht nur die Friedenslieder, sondern Dinge, die uns bewegen überhaupt. Und ich möchte noch darauf hinweisen, dass wir auch auf unserem Flyer ausdrücklich vermerkt haben. Eingeladen sind natürlich alle Friedensfreundinnen und Friedensfreunde, egal aus welcher politischen, weltanschaulichen oder religiösen Ecke die Leute kommen, eben besorgte Bürgerinnen und Bürger, die diesen Sozialabbau wegen Rüstung nicht mittragen wollen. Und wir schließen aber definitiv Personen aus, die Parolen, Fahnen oder Transparente von Gruppen aus dem rechten Lager zeigen oder skandieren, die werden wir auch aus der Veranstaltung ausschließen.
0: Ja, da zeigen wir Kante an diesem Antikriegstag Kanonen statt Butter.

0: Ja, Mensch, Sigi, was ist denn das für ein Brett?
1: Das ist unglaublich. Das ist überhaupt kein Brett. Das ist eine ganz, für mich ganz wichtige Musik. Die stammt von Goran Bregovic.
0: Okay.
1: Ich glaube auch selber ist Sinti- oder Roma-Angehöriger.
0: Okay.
1: Und ich war vor Jahren mal in Guča auf dem Festival für die Goldene Trompete.
0: Ach was, was alles gibt.
1: Genau. Und da müsst ihr, das kann ich überhaupt nur Werbung machen, da müsst ihr mal hin. Das ist ein Hammer, ehrlich gesagt. Also jeder, wo Balkanbeat liebt, okay, der wird dort fließen.
0: Okay, das ist dein Himmel. Also danke. Im Übrigen ist es ja immer so, unsere Gäste bestimmen die Musik und insofern danke für diese Anregung. Fantastisch. Ja, wir gehen wieder zurück zu unserem Thema, zu dem Antikriegstag, Kanonen statt Butter. Aufrüstung und Kriegstüchtigkeit bedeuten Sozialabbau. Am Samstag, den 5. September um 11 Uhr auf dem Bonhoeffer Platz geht es los. Darüber spreche ich mit Siegfried Hubele in der Akademie der Weltmarktverlierer. Und auf der Rückseite von unserem eurem Flyer steht: Warum unser Protest? Warum jetzt eigentlich das? Wir haben doch genug Probleme auf der Welt.
1: Ja, genau, da gebe ich dir recht. Wir haben genug Probleme auf der Welt und die sind nicht durch Krieg, sondern ausschließlich durch Kooperation und durch friedliche Angebote eigentlich zu lösen. Mhm. Jeder andere, der was anderes behauptet, den verachte ich, ganz einfach. Ich finde das unmöglich, ehrlich gesagt, die Leute so langsam, wie das zum Ersten Weltkrieg war, sich langsam so in einen Krieg reingleiten lassen durch tägliche Propaganda, muss ich schon fast sagen, die an mancher Stelle unerträglich ist und auch, glaube ich, nicht immer den faktischen Wahrheiten entspricht.
0: Ja, Deutschland gehört. Wo nimmst du denn diese Propaganda jetzt wie wahr? Hast du da ein Beispiel, Sigi?
1: Also ganz einfach, jetzt sage ich mal, das ist jetzt nicht unbedingt der Regierungsvertreter, aber die Politik eigentlich, die von Merz und dieser Bundesregierung gemacht wird, die wird eigentlich auch bestimmt durch solche Menschen wie zum Beispiel den Clemens Füst. Das ist der IFO-Chef, das ist eins der wichtigsten Wirtschaftsinstitute und der sagt in einer Sendung im Fernsehen, war es glaube ich, in einer Diskussion mit der Ricarda Lang, sagt der Zitat, Kanonen und Butter, das wäre schön, wenn das ginge, aber das ist Schlaraffenland, das geht nicht, sondern Kanonen ohne Butter. Und genau deswegen haben wir eigentlich auch dieses Motto gewählt, weil es, finde ich, deutlich auf den Punkt bringt, dass das, was die Regierung behauptet, dass höhere Rüstungsausgaben nicht zulasten von Sozialausgaben und Klimaschutz gingen, dass das einfach nicht der Wahrheit entspricht. Wir kommen sicher nachher noch im Gespräch dazu,
0: ja,
1: aber ich denke nur jetzt an große Überschriften, Gesundheitsreform, Arbeitsrecht, Wohnrecht und so weiter. Also da sieht man genau das Gegenteil von dem, was die Regierung behauptet.
0: Okay, ja, Sigi, jetzt ist ja euer Protest eigentlich eher, ich spiele jetzt mal des Teufels Advokat, ist ja jetzt unser Protest richtet sich ja jetzt eher gegen Aufrüstung, gegen auch die Aktivierung der Bundeswehr, die Militarisierung, wenn ich das richtig verstehe, oder?
1: Ja.
0: Und weil eigentlich wäre es doch vernünftig, auch sagt der Advokat des Teufels, die gleichen Forderungen an Russland zu stellen, dass auch die ihrerseits abrüsten, denn die haben ja jetzt auch nicht nur gerade Spielzeugpistolen und Spielzeugdrohnen, sondern die machen ja auch vernichtende Sachen und haben ja schließlich auch so die öffentliche Meinung auf vielen Feldern, die haben ja einen Überfall auf die Ukraine gemacht vor 4 Jahren oder sowas und die werden bei unserem Protest hier überhaupt nicht angegriffen, sondern es geht immer nur um uns, wir sind die Bösen und die Russen sind die Guten.
1: In dieser Kategorie möchte ich mich mit Gut und Böse gar nicht bewegen, sondern ich stelle was ganz einfach fest.
0: Ja.
1: Ich bin Bürger der Bundesrepublik Deutschland. Ich wohne hier in Schwäbisch Hall. Und die, die zu unserer Kundgebung kommen sollten, sind Bürger aus dem Landkreis. Und jetzt muss ich mal sagen, was interessiert einen Putin? Was interessiert eine russische Regierung, wenn wir hier in der Presse oder auf dem Marktplatz Appelle an die Russen richten und sagen, ihr habt einen Angriffskrieg gegen die Ukraine organisiert, ihr seid täglich auch mit Schuld an Hunderten oder Tausend Toten auf beiden Seiten. Ja. Das würde komplett verpuffen. Das Einzige, wo wir Einfluss haben, ist in unserem Land auf unsere Regierung. Und da muss ich ganz einfach sagen, ich sehe überhaupt nichts. Ich sehe überhaupt keinen einzigen diplomatischen Ansatz der Bundesregierung zur Beendigung dieses Ukraine-Krieges zum Beispiel.
0: Ja, das Einzige, werden Appelle gestellt an die russische Regierung.
1: Appelle, kommen Sie an den Verhandlungstisch. Aber der Unterschied zwischen mir, Rolf, wo du sagst, warum sagst du nichts gegen die Russen, ist der, dass der Merz zum Beispiel garantiert mit einem Flieger, mit einem Regierungsflieger nach Moskau fliegen kann und dann zumindest mal ausloten, was möglich wäre zur Beendigung eines Krieges. Und einen Satz noch. Mhm. Also ich verstehe das, wenn die baltischen Staaten, wenn Ukraine natürlich, wenn Polen sagt, wir haben Sicherheitsbedürfnisse und Sicherheitsinteressen und die müssen gewahrt bleiben. Mhm. Wenn das akzeptiert wird, dann würde ich aber auch sagen, dass man bei den Russen ja auch vielleicht mal fragen sollte. Immerhin sind die zweimal überfallen worden von Deutschen und nicht umgedreht. Und vor allem die Russen, die sind immer wieder weggegangen.
0: Okay, danke schön für dieses engagierte Statement gegen den Mainstream. Und ich habe selbst auch gesagt, Weicher, Sigi, ich folge ja auch deinen Ausführungen mit Vergnügen. Aber das, was ich jetzt vorgebracht habe, hören wir eben oft auch täglich. Und wir müssen immer wieder, wie Brecht gesagt hat, bis es zu Asche in unseren Mündern wird, immer wieder auch vortragen, wie du das gemacht hast. Auch Russland hat Sicherheitsinteressen und da ließe sich jetzt eine Menge dazu sagen, hat ja der Hans auch in den vorigen Sendungen auch immer wieder gut dargelegt. Also mal so viel, warum wir uns an die Leute wenden, die in unserem Land sind, mit dieser Protestveranstaltung.
1: Ja, Rolf, nochmal zur Klarstellung, wenn da vielleicht irgendwas beim Zuhörer nicht so deutlich angekommen ist. Natürlich ist das ganz einfach völkerrechtswidrig, was die russische Regierung mit ihrem Überfall auf die Ukraine gemacht hat. Ganz klar. Ja. Das ist zu verurteilen. Ja. Ja. Genauso wie zum Beispiel der Krieg von Israel gegen Gaza oder der Krieg der Amerikaner und der Israelis gegen den Iran. Aber da werden zweierlei Standards gibt es da. Das eine wird so weggetan, weil das die Freunde sind, das andere sind die schlimmsten Feinde, die man sich überhaupt vorstellen kann. Okay. Russland, ein Satz noch, Wolf, das muss drin sein.
0: Ja, klar.
1: Eins muss ich auch sagen, also keiner redet darüber zum Beispiel, wie bei dieser Bedrohungshysterie, die da verbreitet wird, überall, die Russen sind 2029 im Halbplatz. Also ja, wenn
0: die Drohnen.
1: Ja, und vor allem, eigentlich muss ich sagen, ich hatte die Russen immer als nicht blöd empfunden. Wenn die Bundeswehr heute schon so schwach ist, warum warten die bis 2029? Ist ja dämlich. Aber ich wollte noch eine Zahl sagen. Also bis 2025 sind die NATO-Ausgaben für Militär etwa bei 2.851 Milliarden amerikanische Dollars. Hingegen ist der russische Verteidigungs- oder Militärhaushalt bei 149 Milliarden. Also wer da schon immer diskutiert und sagt, wir sind unterlegen, wir brauchen noch mehr Waffen, ich finde, der lügt. Ganz einfach.

0: Ja, und immer noch im Ratestörfunk in der Akademie der Weltmarktverlierer. Was haben wir denn da gerade gehört, Sigi?
1: Das ist ein Lied, das übrigens in Moskau vor Jahren ein Riesenrenner war. Das Lied heißt Soldat. Ich kann mal so kurz aus Booklet was vorlesen. Mhm. Da heißt es im Text, ich bin Soldat, eine Ausgeburt des Krieges. Ich bin Soldat, ich habe den Blick eines bösen Kindes. Doch Mama und Papa kennen mich nicht. Ich gebe zu, ich sehe mies aus. Schuld daran sind die Raketen und die Kugeln und die Handgranaten. Sie sind nicht gut für Soldaten.
0: Wunderbar, dann haben wir ja wirklich einen schönen Text jetzt auch hier geliefert in unserer Sendung. Und ja, kommen wir mal zu eurer Forderung, Kanonen statt Butter, Fragezeichen. Jetzt ist es ja so, die Bundesrepublik Deutschland, Sigi, das weißt du auch, gehört zu den reichsten Ländern dieser Welt und auf weltweit beneiden uns viele Länder, nicht zuletzt auch unser großer Bruder, viele Menschen in den USA um unsere Sozialsicherung und ähnliches mehr. Und ihr meckert es jetzt an, dass das irgendwie dann doch nicht stimmen würde. Oder wie ist denn das jetzt so mit unserer Butter, mit dem Aufstrich auf unseren Broten?
1: Nee, also bislang, erstens muss ich auch sagen, ich lebe sehr gern hier in der Bundesrepublik, weil ich von all dem, was du jetzt vorher erzählt hast, von den Sozialleistungen, ich bin Rentner mittlerweile, ich kriege eine auskömmliche Rente, also ich möchte auf das nicht verzichten, im Gegenteil, ich würde das allen Völkern der Welt, würde ich das wünschen und ich denke, ein Großteil an Hilfsbereitschaft von der Bundesrepublik für notleidende Staaten und so weiter wäre auch denkbar in viel größerem Ausmaß, wenn die Rüstungsausgaben nicht so dramatisch hoch wären. Und es ist ja genau in diesem Sektor eigentlich auch internationale Entwicklungshilfe, gibt es ja auch Streichungen, also Kürzungen. Von daher muss ich sagen, werden viele vielleicht, die sagen, eigentlich würde uns so ein Sozialsystem wie in der Bundesrepublik, würde uns auch gut gefallen. Die sind natürlich jetzt total verunsichert, wenn wegen Rüstung auf einmal das Ganze in Frage gestellt wird. Und es ist so, dass es in Frage gestellt wird.
0: Ja, und wie viel wird nun mal rausgeschaufelt für das Sondervermögen Aufrüstung? 40 Milliarden, ja, oder sowas.
1: Ja, aber es gibt ja diese Abmachung im Länderparlament, dass zum Beispiel bei dieser Sparregelung das Militär ausgenommen wird. Es ist heute möglich, praktisch unbegrenzt in Rüstung Ausgaben zu finanzieren bzw. anzudeuten. Und natürlich nützen das alles. Wenn ich da an Rheinmetall denke, werden so reich, wie man sich's reicher eigentlich gar nicht mir hat vorstellen können, ja, und jeden Tag steht irgendein, sage ich mal, Knallkopf irgendwo, vielleicht mit dem Stahlhelm auf, der sagt, ach, das könnten wir noch brauchen militärisch und das könnten wir noch militärisch brauchen. Mhm. Und jetzt muss ich mal sagen, also auch der liebe Pistorius ist kein Militär, dem kann man viel erzählen und vieles wird dann auch so passieren, dass Zeug gekauft wird, das noch nicht einmal eine richtige Funktion hat. Ich denke nur an dieses Funkgerät, das über 2 Milliarden Euro gekostet hat, das passt in viele ihrer Militärfahrzeuge gar nicht rein und dann hat es wahrscheinlich einen schlechteren Empfang wie der Störfunk.
0: Okay, also jetzt hier unser Militärkritiker Sigi Hubele am Mikrofon, liebe Hörerinnen und Hörer. Lass uns nun mal über die sozialen Schandtaten, so würde ich das auch als Gewerkschafter sagen, lass uns mal über die sozialen Schandtaten dieser Regierung sprechen. Was ist denn da, was kommt denn da auf die Leute zu?
1: Also ein Teil ist ja schon realisiert. Also wenn man diese Gesundheitsreform anguckt, dann wird ja da schon richtig verteilt. Das heißt, verteilt Schulden an die Armen. Also ich denke nur, Medikamente war vorher eine Zuzahlung von 5 Euro, das sind jetzt 7,50 Euro. Zahnersatz, das hat nichts nur mit schlechter Lebensweise und Zucker zu tun, sondern vielleicht auch was mit dem Alter. Oder wenn man auf die Zähne beißen muss, weil man nicht mehr alles glaubt, was in der Presse kommt. Und so wird auch beim Zahnersatz...
0: Ja, ist alles in Ordnung.
1: Nein, auch gar nicht. Der Zahnersatz soll von 60% Zuschuss auf 50% gekürzt werden. Die Zuzahlungen zum Beispiel für Menschen, die ins Krankenhaus müssen, war seither pro Tag 10 Euro. Das werden jetzt in Zukunft 15 Euro sein. Das hört sich zuerst mal gar nicht so dramatisch vielleicht an. Aber jetzt überleg mal, du gehst 28 Tage ins Krankenhaus oder wirst 28 Tage im Krankenhaus behandelt und dann hast du vorher 280 Euro aus dem eigenen Geldbeutel bezahlen müssen. Mit der neuen Regelung sind es 420 Euro. Das ist ein für Leute, die eine Rente von unter 1200 zum Beispiel haben. Ich weiß gar nicht, wie das finanziert werden soll. Und dann ist auch so, dass zum Beispiel Hautkrebsvorsorge, also was, wo man wirklich frühzeitig eigentlich auch Heilerfolge erzielen kann.
0: Absolut.
1: Die Hautkrebsvorsorge wird abgeschafft, eingespart, ganz einfach.
0: Ja, das ist wirklich, auch aus meiner Sicht, der ich jetzt auch zu den älteren Kaliber gehöre wie du, ist es unerlässlich, dass du wirklich diese Vorsorge machst, weil du hab selbst erlebt, aus weißem Hautkrebs kann schwarzer werden.
1: Genau. Und auch für Menschen, die, sagen wir heute schon, so einen Pflegegrad haben, also Pflegestufe 1, die hatten vorher, also vor dieser sogenannten Gesundheitsreform, einen Entlastungsbeitrag von 131 Euro im Monat. Der fällt eigentlich auch weg. Und da frage ich mich, ehrlich gesagt, wie hängt das, wie kann ein Kanzler dann hinstehen und so sagen, höhere Rüstungsausgaben gehen nicht zulasten von Sozialausgaben. Da lache ich mich, totlachen will ich mich nicht, aber da kann ich nur sagen, dem glaube ich nicht mehr alles.
0: Ja, naja gut, und noch dazu, es wäre ja auch gut möglich, dass man einfach sagt, wir machen jetzt ein Sondervermögen Soziales und dass man da die Milliarden aufnimmt.
1: Genau.
0: Da wäre nämlich der Kittel geflickt mit all diesen Sachen, aber davon kann nicht die Rede sein.
1: Ja. Und wenn man da noch andere Bereiche nimmt, ich kann jetzt alles gar nicht aufzählen in deiner halben Stunde, wo ich hier nur sein kann, das Wohngeld zum Beispiel wird gekürzt, also in der Summe von, ich glaube, 5 Milliarden auf 3 Milliarden. Das heißt im Konkreten zum Beispiel, dass Heizungskosten halbiert werden. Das heißt also, dieser Zuschuss für Heizkosten wird für Bezieher von Renten, kleinen Einkünften, der wird halbiert.
0: Ja, und das noch bei steigenden Energiepreisen.
1: Ja, genau.
0: Zum Ausgleich.
1: Genau. Und dann ist so, dass es tatsächlich laut Berechnungen vom Wohlfahrtsverband etwa heute schon 163.000 Leute, die einen Wohngeldanspruch haben, seither treffen wird, die gar nichts mehr bekommen. Und das bei einer Krise, die man auch hier in Schwäbisch Hall weiß. Wohnungen sind wahnsinnig teuer, wenn man denn überhaupt eine findet. Und für diejenigen, wo in der Gesellschaft, sagen wir, die den Kürzeren gezogen haben, was das Einkommen anbetrifft, die trifft es natürlich gnadenlos. Die müssten alle mindestens am 5., 9. bei uns dastehen.
0: Ja, das hoffen wir, gell? Ja. Aber bei der Gelegenheit auch nochmal sagen, nicht nur alleine kommen, die Sendung jetzt hören, sondern gleich noch zwei, drei Kumpels und Freundinnen mitbringen. Sag nochmal was, was ich ja auch so bemerkenswert finde, was geplant ist, wo ja jetzt auch der Streit geht um die Rente.
1: Ja, also da müsste man jetzt wirklich weit ausholen. Ich versuche das mal in drei, vier Spiegelstrichen zu machen.
0: Großartig.
1: Also das, was da momentan diskutiert und geplant wird, dass Menschen, die 45 Jahre gearbeitet haben, also 45 Jahre auch in die Rentenversicherung einbezahlt haben, dass die jetzt nicht mehr in Rente gehen können, was diese komische Rente mit 63, die es ja eh gar nicht mehr gibt, betrifft.
0: Nee, die gibt es gar nicht mehr.
1: Nee, mit 63 geht eigentlich keiner mehr, weil ja das Renteneintrittsalter ja immer weiter nach oben verschoben ist. Mhm. Es geht eigentlich um die Kernzahl. Wer 45 Jahre sich in einer Fabrik oder in einem Büro hat, hart arbeitend dort aufgehalten, sage ich mal, der muss nach 45 Jahren eigentlich verdient in Rente gehen. Das Leben ist nicht ewig und das Entscheidende am Leben ist, dass du was hast von deinem Leben. Dann auch die Frage der Altersteilzeit, also das kommt irgendwie so gar nicht vor, weil man ja sagt, die Gewerkschaften haben da noch Tarifverträge, die gelten noch etwas länger, aber gesetzlich ist es tatsächlich so und das wird auch auf Tarifverhandlungen irgendwann eine Auswirkung haben. Die Abschaffung des sogenannten Blockmodells, also bei einer sechsjährigen Altersteilzeit arbeite ich drei Jahre voll zu einem geringeren Entgelt und drei Jahre kann ich dann, bevor ich die Rente komme, zum gekürzten Teil zu Hause bleiben. auch das soll wegfallen. Dann vor allem die Aufweichung des 8-Stunden-Tages. Also ich habe lange Jahre im Schichtbetrieb gearbeitet, in einer Fabrik, wo es im Sommer bis zu 40 Grad gehabt hat. Also das ist ein Unding, ehrlich gesagt, zu sagen, wir können da irgendwie auf Lebensarbeitszeit oder sowas raus und nicht mehr den Tag auf 8 Stunden begrenzen. Und dann eins der schlimmsten Dinge, vor allem finde ich für jüngere Menschen, das ist diese 48 Monate Befristungen, die es jetzt gibt. Ich glaube, 6 oder 8 Mal kann man es verlängern. Ich kenne das noch aus meiner Zeit als Betriebsrat. Das sind Kollegen, die wirklich die alles machen müssen, weil sie immer vorgelogen kriegen, wenn du das noch machst und wenn du samstags kommst und wenn du sonntagmorgens noch kommst, dann hast du Chance, dass du übernommen wirst. Das alles wird zunehmen. Das wird eine komplette Verwilderung der Arbeitswelt geben. Also dass die Sozialdemokratische Partei da mitmacht, das wäre ein Grund für mich zu sagen, jawohl, das ist korrekt, was da einige von denen fordern, von den anständigen sozialdemokratischen Mitgliedern, dass ihre Spitze eigentlich ausgetauscht wird. Weil das geht überhaupt nicht.
0: Ja, also praktisch Letzteres bedeutet eine dramatische Aushöhlung des Kündigungsschutzes, richtig?
1: Ja, richtig.
0: Okay, ja, soweit mal nur ein Auszug, was du jetzt so leidenschaftlich vorgetragen hast, auch als Gewerkschafter schließe ich mich vorbehaltlos an. Ein Auszug der sozialen Schandtaten. Und das ist für mich, Sigi, auch eine bewusste Erzeugung von Armut. Wem das dienen soll, weiß kein Mensch, denn wir erleben ja, dass es ein Land gibt in Europa, die das anders machen, in Spanien. Und das Beste ist, die haben genau den anderen Weg gemacht. Die haben gerade die sozialen Einkommen gestärkt und das Land floriert. Warum? Wenn die Leute Geld haben, dann geben sie es halt auch gern aus. Also es ist diese komplexe Geschichte, da lohnt sich mal nur eine andere Sendung zu machen, dich dazu nochmal einzuladen, Sigi. Aber mal soweit, dein Schlusswort steht an. Dein Schlusswort steht an. Jetzt von unserem Interview.
1: Also ich will nochmal unsere Aktion ganz einfach so zusammenfassen. Die Bundesregierung plant eine massive Aufrüstung, was sie auch konkret jetzt schon vollzieht. Allein für Deutschland würden die NATO-Forderungen mindestens 200 Milliarden Euro jährlich bedeuten. Fast die Hälfte des gesamten Bundeshaushaltes. Geld, das dann für Gesundheit, Bildung, Soziales und Klimaschutz fehlen würde. Wir sagen Nein zur Hochrüstung, Ja zu einer Politik der Diplomatie, des Völkerrechts und der zivilen Konfliktlösung. Und dazu lade ich alle guten Menschen ein, am Samstag, 5. September um 11 Uhr auf dem Bonhoefferplatz zu sein und damit das zu dokumentieren, dass Aufrüstung und Kriegstüchtigkeit Sozialabbau bedeuten, dass wir da dagegen sind. Und nur durch große, mächtige Bewegungen werden wir das aufhalten können. Wenn man abduckt und sich nicht sehen lässt, dann wird das alles vollzogen und man sitzt nur noch kopfschüttelnd oder schimpfend vorm Fernsehen.
0: Lieber Sigi, vielen Dank, schön, dass du da warst. Bis demnächst vielleicht nochmal. Tschüss.
1: Ciao, Rolf.

Ja, und mit Zumba Wamba verabschiedet sich dann auch Sigi hier aus unserer Sendung mit diesem Titel. Yes, wir lassen es grooven hier. Und kommen dann zu einer etwas langsameren Gangart in der Akademie der Weltmarktverlierer im Radio-Störfunk. Vom 6.8. bis zum 9.8. diesen Jahres gab es Gedenkveranstaltungen zu Hiroshima. Und so gab es am Grasmarkt am 6.8. einen Schweigekreis und Menschen, die sich da versammelt haben, um auf den Atombombenabwurf auf Hiroshima zum Ende des Zweiten Weltkrieges zu gedenken. Und hier gab es auch eine Rede von Karina Müller-Eichelin, die mich persönlich sehr beeindruckt hat und die ich jetzt Ihnen, liebe Hörerinnen und Hörer, einfach zum Vortragen bringen will, weil da hatte ich mein Handy noch nicht angeschaltet, sonst hätte man es im Original gehört. Die Rede hat die Überschrift Gedenken an die Opfer der Atombombenabwürfe in Hiroshima und Nagasaki. Seit 81 Jahren ist das Ungeheuer in der Welt. Vor 81 Jahren starben beim ersten Atombombenabwurf weit über 100.000 Menschen, teilweise noch Jahrzehnte später an Krebserkrankungen oder Missbildungen. Davor war die USA überzeugt gewesen, dass Nazi-Deutschland eine Superbombe bauen könnte und würde. Daher konzentrierte der US-amerikanische Generalstab ab 1942 alle Mittel im Manhattan Project auf die Entwicklung einer Atombombe. Auch mit Hilfe aus Europa geflohenen Wissenschaftlern, die dem Nazi-Terror ein Ende setzen wollten. Als die Bombe fertig war, war der Krieg gegen Deutschland aber bereits gewonnen. Trotzdem wurde die Bombe am 16. Juli 1945 in der Wüste Los Alamos getestet. Die dabei entstandene Hitze und die Sprengkraft übertrafen alle Vorausberechnungen. So wandte sich ein großer Teil der beteiligten Wissenschaftler dagegen, die Bombe militärisch einzusetzen. Aber sie hatten nichts zu sagen. Sie hatten vorher zustimmen müssen, dass all ihre Erkenntnisse und Entwicklungen in die Verfügungsgewalt des US-Militärs übergingen. Präsident Truman befahl, dass die Bombe so schnell wie möglich gegen Japan bereitgestellt würde. Er verzichtete auf einen persönlichen Einsatzbefehl als Voraussetzung. Es war in das Belieben des Militärs gestellt, ob, wann und wo sie die Bombe einsetzen könnten. Als Ziele ausgesetzt waren mehrere Städte. Sie wurden vom vorherigen Bombardement ausgenommen, damit man die Wirkung dieser einen Bombe genau feststellen konnte. Für diesen Versuch wurden zwei lebendige Städte ausgewählt: Hiroshima und Nagasaki. Heute, vor 81 Jahren, um 8.15 Uhr Ortszeit, wurde die erste Bombe auf Hiroshima abgeworfen. Die Wirkung dieser Bombe war unvorstellbar. Sie tötete sofort über 70.000 Menschen. 10% aller Krebserkrankungen bei den Überlebenden waren direkt auf die Bombe zurückzuführen. Bis heute gibt es bei den Nachkommen Gendefekte. Drei Tage später, am 9. August, wurde eine weitere Bombe gezündet. Dieses Mal über der Stadt Nagasaki. Und dieses Mal ausschließlich, um zu untersuchen, ob die Uran- oder die Plutoniumbombe die effektivere Waffe ist. Das Ungeheuer war in der Welt. Dieses Ereignis veränderte die Weltgeschichte. Seither wurden auch von anderen Staaten Atomwaffen gebaut und stetig weiterentwickelt. Und viele Staaten meinen bis heute damit an Weltmacht und Schutz zu gewinnen. Seither
wurde keine Atombombe militärisch eingesetzt. Das Entsetzen und das Wissen über die verheerende Wirkung hat bisher überwogen. Deshalb dienen sie seither nur zur Erpressung gegnerischer Staaten. Aber sie wurden gebaut und modernisiert und ihre Wirkung vergrößert.

In dieser Situation sind wir gefordert, die Stimme der Menschlichkeit und des Friedens zu Gehör zu bringen, wo auch immer wir dazu Gelegenheit haben. Wir sind gefordert, gegen jeden weiteren Ausbau des Atomwaffenarsenals und für die atomare Abrüstung dieser Welt aufzustehen, wo immer es uns möglich ist. Ja, Carina, vielen Dank für diesen Beitrag am 6. diesen Jahres, 6. August auf dem Grasmarkt.

0: Jochen Narziss am gleichen Tag, dem 6. August, auf dem Friedensberg, wo die Gedenkveranstaltung fortgesetzt wurde.
1: 5 AktivistInnen brechen eine israelische Rüstungsfirma in Ulm ein, filmen sich dabei und stellen sich danach der Polizei. Hast du schon vom Fall der Ulm 5 gehört? Am 8. September 2025 drang Crow, Daniel, Leandra, Zoe und V, auch bekannt als die Ulm 5, in die deutsche Niederlassung von Elbit Systems in Ulm ein. Sie zerschlugen Fenster und zerstörten elektronische Geräte und Inventar. Der Sachschaden soll in die Millionen gehen. Verletzt wurde dabei niemand. Nach eigenen Angaben wollten sie damit einen Teil der Rüstungsexporte nach Israel stoppen. Die Staatsanwaltschaft wirft den Ulm 5 neben Hausfriedensbruch und Sachbeschädigung vor, Teil einer kriminellen Vereinigung zu sein. Nach § 129. Dieser Vorwurf erlaubt ein Strafmaß von bis zu 5 Jahren und soll die anhaltende U-Haft rechtfertigen. Gerichtlich festgestellt ist er bislang nicht. Viele JuristInnen kritisieren den Paragraphen scharf. Er gilt als Türöffner für weitreichende Ermittlungsbefugnisse wie Überwachungsmaßnahmen und wurde historisch wiederholt gegen politische Bewegungen eingesetzt. Zum Beispiel im Kaiserreich gegen Sozialdemokraten und Gewerkschaften. Auch die KlimaaktivistInnen der letzten Generation werden nach § 129 angeklagt. Seit September 2025 sitzen die Ulm 5 in Untersuchungshaft. Sie sind auf 5 verschiedene Gefängnisse verteilt und verbringen laut Angehörigen teilweise täglich bis zu 23 Stunden isoliert in einer Einzelzelle. Besuch dürfen sie nur einmal im Monat für 1 bis 2 Stunden bekommen. Auch im Gericht gelten verschärfte Sicherheitsvorkehrungen. Für meine Recherche war ich am 3. Prozesstag am 20. Mai selbst vor Ort in Stuttgart-Stammheim. Nach 1,5 Stunden Verzögerung wurden die 5 gegen ihren Willen in Handschellen in den Saal getragen. Sie hatten zuvor gegen die Haft- und Prozessbedingungen protestiert und sich geweigert, den Saal freiwillig zu betreten. Im Gerichtssaal angekommen, mussten sie getrennt von ihren AnwältInnen sitzen und hinter Panzerglas. An der Sitzordnung hat sich seitdem nichts geändert. Laut einem Bericht der Kontext-Wochenzeitung begründet die Staatsanwaltschaft die Sitzordnung mit den baulichen Gegebenheiten. Das Anwaltsteam spricht von einem Schauprozess, der abschrecken soll. Die Tat an sich bestreiten sie und ihre MandantInnen nicht. Stattdessen berufen sie sich auf Nothilfe. Für meine Recherche habe ich mit Nina Oner, der Anwältin von Zoe, gesprochen. Sie sagt, Israel begeht hier einen Genozid. Das ist ein gegenwärtiger Angriff auf die palästinensische Zivilbevölkerung. Auch internationale NGOs wie Amnesty International und eine unabhängige, vom UN-Menschenrechtsrat eingesetzte Kommission stufen Israels Vorgehen in Gaza als Völkermord ein. Oner erzählt mir außerdem, dass immer mehr ihrer MandantInnen fürchten, pro-palästinensische Solidarität zu zeigen, auf Demos zu gehen, selbst Beiträge auf Social Media zu liken und zu teilen, aus Angst vor strafrechtlicher Verfolgung, um ihren Aufenthaltstitel oder den Job. Auch unabhängige Fachleute im Auftrag von UN-Menschenrechtsrat kritisieren seit Jahren Polizeigewalt und staatliche Repression von pro-palästinensischen Protesten in Deutschland. Der Prozess der Ulm 5 läuft noch bis mindestens Januar 2027. Mehr dazu in meinem Text auf Missy Online oder im aktuellen Heft.
0: Ja, damit, liebe Hörerinnen und Hörer, setzen wir ein neues Thema in der Akademie der Weltmarktverlierer hier im Radio Störfunk, und zwar das Thema Ulm 5, der Ulm 5, auch international genannt. Und der Prozess hat auch international Aufsehen erregt wegen der Bedingungen, unter denen dieser Prozess stattfindet. Hören wir dazu einen der Anwälte.
2: Ach, dann gibt es noch besondere Erschwernisse innerhalb der Haftbedingungen. Also es ist nicht einfach nur normale Untersuchungshaft, sondern § 119 zusätzlich beschränkt. Das heißt, es gibt keine unüberwachten Telefonate, keine unüberwachten Besuche. Mein Mandant zum Beispiel ist auch 23 Stunden pro Tag in der Regel in einer Einzelzelle. Also ist ihm auch lieber, in einer Einzelzelle zu sein. Das ist so, aber es gibt nicht eine Form des Aufschlusses, also sozusagen mehrere Stunden am Tag, wo man mit anderen Gefangenen Zeit verbringen kann. Das hat Daniel nicht. Und dann entscheidet das Landgericht Stuttgart nicht in den üblichen Räumlichkeiten am Landgericht Stuttgart, sondern ohne, da wurden auch gar keine angefragt, was Kapazitäten angeht, sondern das in den Räumlichkeiten des, was eigentlich das OLG Stuttgart nutzt, in Stammheim eben dazu verhandelt, um sich dann darauf zu beziehen, die Räumlichkeiten sind ja so, das heißt, die müssen hinter, und das ist sozusagen jetzt unsere, nicht Hauptkritik, aber eine wichtige Kritik auch, dass wir im Grunde, und da geht es einmal um Vorverurteilung, tatsächlich diese Vorführung in Handschellen, in Glaskästen, das erinnert eigentlich an Bilder, die wir aus sozusagen hier dann gerne kritisieren, wenn man das in Russland oder Weißrussland sieht oder Iran, wenn dann Regimegegner hinter Glaswänden getrennt von ihren Anwälten sitzen. Wenn das jetzt hier in Deutschland passiert, ist das alles normal oder wird nicht in Frage gestellt, aber wenn man so einen Schritt zurücktritt, fällt das ja schon auf, und das tatsächlich alles ohne individuelle Gefahrenprognose oder Einschätzung. Also es gab keine Wie Sie schon gesagt haben, es gibt keine Vorstrafen, es steht eine Sachbeschädigung im Raum und ja, also wie man jetzt auf die Idee kommt, dass irgendwelche weiteren gefährlichen Handlungen gegen Personen drohen, ist überhaupt nicht ersichtlich und dann gäbe es sogar in den Räumen, selbst wenn wir in Stammheim blieben, können unsere Tische haben Platz für drei. Wir sind ja jeweils zwei Anwältinnen und zwischen uns, das sind, stehen auch drei Mikrofone, also wir könnten zu dritt vorne, das passiert auch in 129a und B Verfahren, auch in Haftsachen, nach dem dritten, vierten, fünften Verhandlungstag sagt dann der Senat, ja, kommen Sie mal da raus hinten. Und das wäre alles möglich, aber unsere Kammer argumentiert jetzt, ja, in Stammheim sind die Räume ja so, wir können ja gar nicht anders, was einfach eine Lüge ist. Es kommt dann die Trennscheibe noch hinzu in den Verhandlungspausen. Also ich habe nie physischen Kontakt zu Daniel, da gibt es auch eine Trennscheibe, obwohl es auch Räume gäbe, die ohne Trennscheibe, wo ich mit Daniel sprechen könnte, aber die werden uns nicht zur Verfügung, wieder unter Verweis auf die räumlichen Begebenheiten. Das sind auch einfach falsch oder unrichtige Darstellungen, die dann da getätigt werden. Dann, ja.
0: Soweit mal einer der Anwälte der Ulm 5, das war der Rechtsanwalt Benjamin Duisberg. Sie und ihr findet das unter Ulm 5 Showtrial auf Instagram. Und vorher das Miss Lizzy Magazine in dem vorigen Beitrag ist auch findbar auf Instagram. Das heißt also, es geht darum zu berichten, unter welchen Bedingungen jetzt diese fünf Leute, die sich verteidigen müssen oder unter denen sie ihre Haftbedingung erleiden müssen. Und dass es sich hier nicht um brandgefährliche Verbrecher handelt, ist jedem ersichtlich, aber gleichwohl werden sie so behandelt. Noch stellen die Mainstream-Medien zu diesem Fall auch kritische Stimmen zur Verfügung. Also insofern kann man auch mal im Internet da forschen. Wie lange das der Fall sein wird, weiß kein Mensch. Wenn man sich original informieren will, gibt man ein ulm5.info.de und dort berichten die Betroffenen bzw. die Unterstützer davon direkt, wie es diesen Menschen dann unter diesen Bedingungen geht. Für mich persönlich ist das ein starkes Zeichen, dass die hier sitzen und deswegen denke ich, dass wir hier in unserer Sendung diese fünf auch immer wieder darüber berichten werden und auch unterstützen in ihrer Aktion gegen einen der Rüstungskonzerne, der hilft, die Verwüstungen in Israel an den Palästinensern voranzutreiben. Jo, soweit mal. Musik.

zu hören jetzt das Trommelhaus, das in Kirchberg bei dem Friedensfestival aufspielte. Ja, wir sind am Ende mit unserer Sendung und es bleibt mir einfach nur mal zu sagen, meinen persönlichen Respekt vor diesen fünf jungen Leuten, die bereit sind, ihr junges Leben in den Rachen der staatlichen Strafverfolgung zu werfen. Und es scheint so, als ob sie dort keinerlei Milde erwarten dürften, gleichwohl ihre Motivation eine ethische ist, die ich auch von hundertprozentig teile. Und deswegen ist es umso wichtiger, dass wir hier uns solidarisch verhalten. Und auf der Webseite, die ich eben genannt habe, ist es auch möglich, denen zu schreiben und die Solidarität auszudrücken oder gar mal selbst zu diesen Prozesstagen hinzufahren, um die Solidarität auch direkt zu zeigen. Ja, unsere Sendung endet hier und freue mich jetzt auf die nächste Sendung, die der Hans wieder macht und sag mal, lasst uns zusammen mit Good Old Mozart mit etwas ruhigem und nicht aufgeregtem Klavierkonzert enden. Tschüss mal und bis bald.

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1: Verschollen geglaubte Mixtapes des vergangenen Jahrtausends neu entdeckt. Und in der heutigen Ausgabe hört ihr Martins Tape, also ein Band von einem Martin, das ich heute vorstellen möchte. Es beginnt gleich mit zwei Stücken der Gruppe Pentangle. Eins davon stammt aus der LP Cruel Sister aus dem Jahr 1970. Und diese beiden Stücke dauern zusammen 23 Minuten. Zunächst eine lange, lange Ballade und danach wird es folk-jazzig. Viel Spaß mit Martins Tape.

Ihr seid zu Gast bei der Sendung, was wir damals so hörten, auf Radio Störfunk in Schwäbisch Hall auf 97,5 zu empfangen, in und um Crailsheim auf 104,8 und im Internet unter www.sankthörfunk.de. Heute hört ihr hier Martins Tape, ein Mixtape mit Aufnahmen aus den 70er Jahren. Das gerade eben waren die ältesten, das war die Gruppe Pentangle. Zwei Stücke habt ihr jetzt erst gehört, aber es geht jetzt gleich weiter mit mehr Stücken und zwar von der Steve Miller Band, von Santana aus seinem, wie ich meine, besten Album Karawanserei. Und ganz zum Schluss hört ihr noch die Gruppe Mark Almond aus ihrem Debütalbum. Und Mark Almond, das waren die beiden Begleitmusiker, mit denen John Mayall seine legendäre Aufnahme Room to Move gemacht hat. Also viel Spaß jetzt mit Steve Miller Band, Santana und Mark Almond.

Soweit die heutige Ausgabe von Was wir damals so hörten. Schon in der nächsten Woche gibt es eine neue Folge dieser Sendereihe. Gleiche Welle, gleiche Stelle. Am Mikrofon verabschiedet sich euer Störfunk-Archivar.

der Boss. 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Dann geh ich wieder nach Hause. Dann mach ich mir ein Bier auf. 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

0: Jawohl, herzlich willkommen hier bei New Noise auf Radio Störfunk, der 97,5 in Schwäbisch Hall.
1: Die 104,8 in Kreilsheim.
2: Und auf www.störfunk.de.
0: Ja, und am Mikrofon sind einmal der Hannes.
1: Der Mimi.
2: Und die Große.
0: Ja, und leider habt ihr unsere technischen Anfangsschwierigkeiten deutlich mitbekommen. Wir mussten ein wenig probieren und gucken. Jetzt sind wir auf jeden Fall live on air heute am...
1: Also jemand, der Apparat 27.
0: verstimmt. Ja, genau. Heute am wievielten August haben wir denn? Ende August auf jeden Fall.
2: 28. So, das war mir jetzt, als wir uns jetzt bei der Summaries Recap machen wir heute. Das war am Mittwoch. Green Lung hatte angefangen. Immer gute Band. Hat schon zweimal gespielt, sind neue Platte kommt am 11.09., das sind im November, Dezember auf Tour. Und auch ein richtig großes Highlight für mich war Castle Red am Mittwoch. War echt toll, also dafür habe ich in Flames ausgelassen, was nicht so schlimm war. Und da hören wir jetzt Serpent.

0: Ja, das waren die wunderbaren Unprocessed, die nämlich auf dem Summer Breeze freitags gespielt haben, freitags nachmittags und mir sehr gut gefallen haben. Das war ja die Band, auf die ich mich eigentlich fast am meisten auf dem Breeze gefreut habe. Hannes, du hast die dann, glaube ich, gar nicht gesehen.
1: Glaube nicht.
0: Nee, und Manu auch nicht, genau. Stimmt. Auf jeden Fall live wirklich der Hammer. Kann ich nur jeden wärmstens empfehlen, falls sie nämlich in die Nähe kommen. Wie gesagt, ist ja eine Wiesbadener Truppe. Genau.
2: Entschuldigung, was ist denn das?

0: fast schon ungewohnte Klänge hier bei Du Noise. Das war ein Fersengold nämlich mit Haut mir kein Stein aus dem Album Funkenflug und das ist von der Außenstelle Stuttgart Ost von der Diana.
1: Die war auf dem Breeze.
0: Ja, genau und kann leider heute nicht dabei sein. Schade, dass es heute nicht geklappt hat, aber dann eben bald wieder hoffentlich.
2: Das war die einzige, die komplett da war mit.
0: Ja, stimmt, die komplett gezeltet hat ja. Und es durchgezogen hat, muss man schon sagen. Ja, ja und zu Fersengold eben hatte sie auch gesagt, so geht es mir natürlich auch, das ist einfach eine Band, die ich sonst nicht höre. Ich habe sie mir leider auch nicht angeschaut, aber der Diana haben sie ja wohl sehr gefallen und ich kann es mir schon.
1: Sie wurde gezwungen quasi.
0: Ja, sie wurde überredet.
1: Und war ein schöner Song. Und nicht zu vergessen, was vor Fersengold kam, war Slumberpack, also der Farbtupfer vom ganzen Festival, war ausgezeichnet.
0: Stimmt.
1: Wer sie nochmal live sehen will, 16.10. Ludwigsburg Arena.
2: Lumberpack.
1: Hingehe.
0: Meinst du mit Arena die MHP Arena?
1: Ja, ja. Natürlich.
0: Dein Ernst?
1: Echt? Ich bin da.
0: Dein Ernst?
1: Wir
0: mit wem
1: da
0: zusammen? Also mit wem spielen die?
1: Nee, die sind Headliner.
0: Wow. Okay, cool. Bist auch erstaunt, ja, schon. Also, das hätte ich jetzt nicht gedacht.
1: Gut, jetzt deutschsprachig vorbei. Jetzt kommen wir zu einer. Also, das sind alles jetzt Freitagsbands. Donnerstag sind wir komplett geswitcht. Da war, haben wir nichts gehabt irgendwie. Und die nächste Freitagband, die hat. Ich habe nochmal ein Timetable für die Ü40 Leute. Ja, Papier.
2: Analog.
1: Genau. Skindreds hat gespielt um 1 Uhr nachts. Da war ich, glaube ich, schon im Bett. Ich glaube nicht, das war so.
2: Das war so.
1: Frisch geduscht im Bett.
0: Oh,
1: und ja, war anscheinend auch gut. Konnte man nicht stillhalten. Sänger auch viel. Bei jedem Song sein Outfit gewechselt. Und da kann man auch nicht stillhalten. Und deswegen, jetzt gib mir das Boom.

0: Jawohl, das waren Parasite Inc. mit Headfuck Rollercoaster vom Album Dead and Alive von 2018. Und zwar haben die gespielt am Samstagmittag auf der Mainstage. Das vierte Mal auf dem Breeze, das Mal auf der Mainstage. Eine Band aus Aalen, was ziemlich cool ist. Und auch die, also einfach so in Anlehnung In Flames, Dark Tranquility, haben noch ein bisschen 80er sind die Mucke dabei, ein bisschen Elektro. Richtig geile Band. Die Alben haben sie überwiegend in Eigenregie im eigenen Band-eigenes Studio produziert. Also wirklich cool, hat mir richtig gut gefallen.
1: Und ja, wir sind jetzt beim Samstag angekommen.
0: Genau.
1: Jetzt kommen nur noch Samstagsbands. Die nächste Band ist auch von dir, Johannes, leg los.
0: Genau, das ist Skeleton Pit. Das ist so ein richtiger True Trash Metal. Die haben auch ihren eigenen, die haben einen Song, das heißt Less Trash, More Trash, und das war quasi die Hymne für die Müllvermeidungskampagne von Breeze.
2: Ah, wie mega.
0: Das haben sie da cool gespielt. Und die kommen auch aus Aalen. Und das hat mir richtig geil gefallen, ja, weil das, ich mag ja das eh. Dieses dieses True, echte Trash ohne irgendwelche Eispieler.
1: Ich muss jetzt nochmal eine Zwischenmeldung. Ich habe ja gerade, ihr habt den Dosknacke gehört. Das war alkoholfreies 5.0 und wenn man das aufmacht, riecht das wie Gras. Nur damit Bescheid ist, aber schmeckt gut.
0: Okay.
1: Jana, das ist für dich, dein alkoholfreies Bier.
2: Jawohl.
0: Das kommt weg. Und 2023 haben die das letzte Mal auf dem Breeze gespielt und da war doch dieser Heiratsantrag, wo einer vor der Bühne gemacht hat.
2: Das kann sein, ja.
0: Und das war bei der Band.
2: Nett.
0: Und dann, doch, und dann unterm Trubel, unterm, wo die das Ja-Wort gegeben hat. Und dann hat man halt denken können, vielleicht kommt jetzt irgendwie ein hochzeitslangsamer Song oder so.
2: Nee, den hat er weiterballert. Geil. Aber weißt du, Hannes, jetzt bin ich minimal enttäuscht oder maximal. Wo bleiben Heavy Saurus?
0: Ja, im Management.
2: Für Samstag, ja.
1: Der Witz ist auserzählt beim zweiten Mal. Skeleton Pit, mir in kurzer Zeit.
0: Plug of Violence, Skeleton Pit.

0: Jawohl, ja, das von Kadaver mit Heartache. Und eigentlich ist dem fast nichts hinzuzufügen, außer das war für Jörg.
1: Und wer jetzt Bock gekriegt hat beim Song davor, bei Skeleton Pit auf ein bisschen more Trash, less Trash, der kann am 3.12. in Schwarzer Keiler gehen. Da sind sie nämlich am Start, die Orlaner Jungs, und dann sollen wir alle noch.
2: Und wir haben beschlossen, wir sind dann auch am Start.
1: Genau.
2: Und der Uwe ist auch dabei.
1: Der Uwe ist auch dabei.
2: Da kommen die aus alle? Das hast du vorhin gar nicht erzählt.
1: Was?
2: Skeleton Pit.
1: Doch, habe ich gesagt, die kommen aus alle.
2: Das ist so, habe ich zugehört. Ja. Ja, Kadaver, auch Samstag, geil, aber wahnsinnige Hits. Also, das hat gefühlt 50 Grad gehabt. Also, aber geil, ja. Tolle Berliner Jungs. Und nach der tolle Berliner Jungs kommen wir zu der tolle kroatische Jungs. Unsere Jungs, meine Jungs. Radio Rakia Anfang September kommt wieder, auch ein kleiner Dings. Mantra-Hingespiel zum allerersten Mal auf dem Breeze auf der Werkzeugbühne mit einem neuen Markenname. Und der Leute hat es gefallen, der Band hat es total gefallen. Da haben wir richtig angemerkt, dass die auch Bock gehabt haben. Also war richtig spaßig. Und spielt auch am 12.12. bei der Eisheilige Nacht von Subway to Sell in Stuttgart zum Beispiel. Und kommt nächstes Jahr auf Tour, haben sie gemeint. Und jetzt kommt Ori Ori von Mantra.

0: So, der Boss sagt, runterfaden. Machen wir.
1: Wen hast du jetzt mal mit, Boss?
0: Ja, wen denn?
1: Der Hannes. Soulfly, Samstagabend. Ich habe mich gefühlt wie 20. Also, das ist
2: wirklich, mir war es sehr gut drauf. Ja, da hast du mir gekommen. Also, ich muss mir doch vor, jemand gezeigt.
1: Wirklich, wirklich. Mir ist mir das Herz aufgegangen. Und der Preis für das schönste Schnorris geht auch in Soulfly, weil der Gitarrist so ein toller Schnorris gehabt hat. Da ist jeder italienische Klempner neidisch. Und ne, es war wirklich super. Das war mal Zeit, vor, da habe ich noch lange Haar gehabt und alles. Und es war The Prophecy von 2004. Ja.
2: Ziemlich cool, dann kommen wir zu einer anderen coolen Band und das war Paleface Swiss, die ich leider verpasst habe. Ich habe es nur später dann im Dings, bei Instagram und so weiter, da ist es aber richtig rund gegangen.
0: Das können wir uns vorstellen, ja.
2: Ja, eine Band aus der Schweiz, 2017 gegründet und die sind nächstes Jahr auch mit den Flames und Trivium auf Tour. Das ist ziemlich cool.
0: Stimmt.
2: Ziemlich coole Kombi. Noch einmal eine Band dabei, die für die weiß ich gerade nicht.
1: Mola, das ist eine gute Band.
0: Eine dänische,
1: aber
0: gell?
1: Da ist der Uwe nicht dabei.
2: Das ist der Uwe. Ja, auf jeden Fall haben sie die T-Stage ziemlich abgerissen und eine kleine nette Anekdote war noch, der Frontmann Sally hat quasi seinen Gitarrist über eine Frau kennengelernt, die blöderweise mit dem Gitarrist zusammen war. Jetzt, oder zumindest damals war sie dann aber mit dem Gründer, also mit dem Sänger zusammen. Und dann war er ein bisschen unamused, dann haben sie das mal ausgetrunken in einer Kneipe und dann ist die Band quasi entstanden, weil er dann tatsächlich eine Freundschaft entstanden ist durch das Ausspannen quasi von seiner Frau.
0: Und dann, geht auch.
2: Ohne das Drama hätte es die Band nicht gäbe. Aber ziemlich cool, ich freue mich auf jeden Fall drauf im April in Stuttgart. Paleface Swiss mit River. Nee, halt, wir spielen mal ein anderes Lied. Love Burns haben wir gesagt. Ja.

0: Ja, das waren Paleface, Swiss, Schweizer Band mit Love Burns und ziemlich facettenreich auch die Band. Also das ist nicht nur Geschrei, da gibt es auch viel klaren Gesang, ein paar Songs und die Anfang, also es erinnert ein wenig an die Anfangszeiten von Slipknot, das ist tatsächlich so. Und leider, als ihr verpasst, wie gesagt, hätte mir sicher ganz gut gefallen.
1: Aber blöd, aber jetzt kommen wir zum Schluss. Die letzte Band, wo ich quasi gesehen habe, und Diana, ich weiß nicht, ob sie noch die allerletzte Band gesehen hat, das war die letzte Band auf der T-Stage. Um 12:30 so ein schöner Abschluss, wie immer schön auf dem Breeze, das dritte Mal gesehen dort. Und ja, schön, Fazit war, Breeze hitzig, staubig, schön. Also
0: ja,
1: staubig.
0: Die letzte drei Jahre.
1: Also und Sommer nach dem Breeze, das Sommer hat ja aufgehört nach dem Sommer Breeze, auch offiziell im Wetter. Also, und nächstes Jahr ist eine Woche später und zwei Drittel von der Crew hier sind schon dabei. Und jetzt kommt so hin und das mit Unbreakable, das war auch der letzte Song von ihrem Set. Also macht's gut.
2: Macht's gut.
1: Bis zum nächsten Jahr auf dem Breeze.
2: Und schönes Wochenende. Ciao, ciao.

Hallo und herzlich willkommen zur neuen Ausgabe von A-Side, B-Side. Mit mir, Randy, hier bei Radiostörfunk 97,5 in Schwäbisch Hall und 104,8 in Crailsheim. Oder auch im Web unter www.störfunk.de. Hier in dieser Sendung stelle ich euch immer ein Album vor, das wir, wenn möglich, komplett durchhören. Zwischen den Songs gibt es immer Informationen zu den Liedern, zum Album und natürlich zu der Band dahinter. Und heute gehen wir mal nach Texas, zu einer Band, bei der wahrscheinlich schon das Aussehen reicht, damit fast jeder weiß, von wem die Rede ist. Zwei gewaltige Bärte, Sonnenbrillen, Gitarren, Blues und jede Menge amerikanische Autos. Heute geht es um ZZ Top und um ihr am 23. März 1983 erschienenes Album Eliminator. ZZ Top gab es zu diesem Zeitpunkt schon seit fast 15 Jahren. Die Band entstand 1969 in Houston, Texas. Gitarrist und Sänger Billy Gibbons, ja. Ich habe da beim Proben schon ein paar Mal den Fehler gemacht, leider. Ich hoffe, das kommt nicht so oft vor. Wenn doch, habt ihr was zu lachen. Sänger Billy Gibbons hatte zuvor bei den Moving Sidewalks gespielt. Nachdem diese Band auseinandergegangen war, stellte er eine neue Gruppe zusammen. Ende 1969 kam dann Schlagzeuger Frank Beard dazu. Und wenig später brachte Beard einen alten Weggefährten mit, Bassist und Sänger Dusty Hill. Damit war die Besetzung schon komplett. Musikalisch kamen die drei ganz klar aus dem Blues. Gerade Billy Gibbons, war stark von amerikanischen Blues-Gitarristen geprägt. ZZ Top machten daraus aber ihren eigenen Sound. Schwere Gitarrenriffs, Boogie, Humor und dieser ziemlich lässige Texas Groove. Anfang der 70er arbeiteten sie sich damit immer weiter nach oben. Der große Durchbruch kam dann 1973 mit dem Album Tres Hombres. Ich kann kein Spanisch, tut mir leid. Und natürlich mit dem Song La Grange. Bis Anfang der 80er hatte die Band also längst einen Namen. Aber die Musikwelt veränderte sich. Synthesizer, Drumcomputer und vor allem Musikvideos wurden immer wichtiger. Und anstatt dagegen anzukämpfen, machte ZZ Top was ziemlich Cleveres. Sie behielten ihren Blues im Kern bei und kombinierten ihn mit der Technik und dem Sound der 80er. Gimme All Your Lovin', was wir gerade gehört haben, war dabei einer der Songs, die diesen Stil perfekt verkörperten. Die Grundlage ist immer noch dieser typische dreckige Bluesrock der Band. Gleichzeitig klingt das Ganze aber viel moderner, geradliniger und elektronischer. In den USA erreichte das Lied Platz 2 der Mainstream-Rock-Charts. Mindestens genauso wichtig wie der Song selbst war aber auch das Musikvideo. Dort tauchte ein Auto auf, das in den nächsten Jahren fast genauso sehr zu ZZ Top gehören sollte wie die langen Bärte. Billy Gibbons, roter Ford von 1933. Der sogenannte Eliminator. Zusammen mit den drei Frauen aus den Videos wurde dieses Auto zu einem festen Bestandteil der neuen ZZ Top Welt. Gerade auf MTV liefen die Videos ständig und machten aus einer texanischen Bluesrockband plötzlich echte Stars der 80er. Und damit gehen wir jetzt auch direkt weiter und wir hören Got Me Under Pressure und danach kommt Sharp Dressed Man.

Das waren Got Me Under Pressure und Sharp Dressed Man. Zwei Songs, bei denen dieser neue Sound von ZZ Top besonders deutlich wird. Got Me Under Pressure wurde zwar nicht zu einem der ganz großen Pop-Hits der Platte, bekam in den USA aber ordentlich Radioeinsätze. Noch bekannter ist natürlich Sharp Dressed Man. Inhaltlich ist der Song eigentlich herrlich simpel. Ein Mann zieht sich richtig gut an, hat Anzug, Krawatte, Uhr und Sonnenbrille. Und plötzlich liegen ihm die Frauen zu Füßen. Musikalisch wurde Sharp Dressed Man zu einem der Songs, die heute praktisch untrennbar mit ZZ Top verbunden sind. In den amerikanischen Mainstream-Rock-Charts erreichte er Platz 8. Gerade durch MTV wurde er über die Jahre zu einem der bekanntesten Titel der Band. Das Video zu Sharp Dressed Man setzt die Geschichte aus Gimme All Your Lovin' praktisch fort. Wieder tauchen die drei Frauen und der rote Eliminator fort auf. Dieses Mal helfen sie einem sehr unscheinbaren jungen Mann dabei, sich in genau diesen Sharp Dressed Man zu verwandeln. Das Album selbst entwickelte sich zu einem Riesenerfolg in den USA und erreichte Platz 9 in den Billboard 200. Noch beeindruckender sind aber auch die Verkaufszahlen. Allein in den USA wurde das Album später für mehr als 10 Millionen verkaufte Einheiten mit Diamant ausgezeichnet. Als nächstes auf dem Album geht es etwas langsamer weiter. Wir hören I Need You Tonight. Direkt danach folgt mit I Got The Six eine wesentlich kürzere und härtere ein wesentlich kürzerer und härterer Song, bei dem Dusty Hill den Liedgesang übernimmt.

Das waren I Need You Tonight und I Got The Six. Zwei ziemlich unterschiedliche Stücke, direkt ineinander. I Need You Tonight ist langsam, dunkel und ziemlich atmosphärisch. Billy Gibbons lässt seiner Gitarre viel Raum und sagte später selbst, dass der Song einen gewissen Hendrix-Einfluss besitzt. Für das Solo griff er außerdem wieder zu seiner berühmten 1959er Gibson Les Paul, die er Pearly Gates nennt. Ich habe es richtig ausgesprochen. Jawohl. I Got The Six ist fast das komplette Gegenteil. Nicht einmal 3 Minuten lang. Deutlich härter und wesentlich direkter. Gesungen von Dusty Hill. Billy wurde einmal gefragt, wie die beiden eigentlich entscheiden, wer welchen Song singt. Seine nicht ganz ernst gemeinte Antwort war, sie würden sich darüber streiten und am Ende Pesos werfen. Dusty war aber ohnehin viel mehr als einfach nur der Bassist neben Billy Gibbons. Sein rauer Gesang war ein wichtiger Teil des ZZ Top Sounds. Aber wenn wir schon über den Sound dieser Platte sprechen, müssen wir auch kurz über eine Person reden, die auf dem Cover von Illuminator zunächst kaum auftauchte. Lyndon Hudson. Er war Tontechniker, Songwriter und lebte zeitweise bei Frank Beard. In Beards Studio arbeitete er eng mit Billy Gibbons an frühen Fassungen und Ideen für das Album. Der große Anteil an den einzelnen Songs wurde später allerdings zum Streitpunkt. Er fühlte sich für seine Arbeit nicht ausreichend genannt und ging juristisch gegen die Band vor. Besonders wichtig wurde dabei der Song S'Fuck, den wir gleich noch hören werden. Hudson konnte nachweisen, dass er das Copyright an diesem Stück besaß. Der Streit wurde Mitte der 80er mit einer Zahlung von $600.000 beigelegt. Als nächstes kommt Leg, einer der größten Hits von ZZ Top und gleichzeitig einer der Songs, bei denen Synthesizer und Sequencer besonders stark in den Vordergrund treten. Und direkt danach folgt Fuck.

0: Das waren Lex und Fuck. Lex wurde 1984 als Single veröffentlicht und entwickelte sich zum größten Popchart-Hit der Band in den USA. Der Song erreichte Platz 8 der Billboard Hot 100. Musikalisch ist er wahrscheinlich eines der deutlichsten Beispiele dafür, wie weit sich ZZ Top auf Eliminator von ihrem ursprünglichen Bluesrock-Sound entfernt hatten. Synthesizer und programmierte Rhythmen stehen sehr weit vorne. Während Billy Gibbons Gitarre trotzdem dafür sorgt, dass man innerhalb weniger Sekunden weiß, welche Band hier eigentlich spielt. Das Musikvideo zu Lex ist der dritte Teil dieser kleinen Eliminator-Videoreihe. Dieses Mal steht eine junge Frau im Mittelpunkt, die in einem Schuhgeschäft arbeitet und von den Leuten um sie herum ziemlich mies behandelt wird. Dann tauchen wieder die drei Eliminator-Frauen auf, helfen ihr dabei, selbstbewusster aufzutreten. Und natürlich darf auch der rote Ford nicht fehlen. In diesem Video gab es außerdem erstmals ein weiteres Bild zu sehen, das später genauso typisch für ZZ Top wurde. Billy Gibbons und Dusty Hill mit ihren mit weißem Fell überzogenen Gitarren. Bei den allerersten MTV Video Music Awards 1984 gewann Lex sogar einen Preis für das beste Gruppenvideo. ZZ Top standen dort gegen Bands wie Van Halen und The Police. Danach haben wir Fuck gehört. Der Song handelt von dem Gefühl der Freiheit, das man dann beim Autofahren hat. Und ich habe heute eine Person dabei, die Shani, die ihr vielleicht auch schon kennt, die ist eine sehr gute Freundin von mir. Und wir haben beim Reden gerade so festgestellt, wir müssen eine Sache auf jeden Fall noch dringend sagen. Und das macht sie jetzt.
1: Hi an der Stelle, schön hier zu sein. Und genau, was auf jeden Fall sehr erwähnenswert ist, der Randy hat sie ja vorhin schon erwähnt. Aber genau, da kann man natürlich nochmal genauer drauf eingehen, nämlich auf die berühmten langen Bärte von Billy Gibbons und Dusty Hill. Die beiden haben die Bärte Ende der 70er während einer längeren Bandpause wachsen lassen. Und das Überraschende ist, als die Band wieder zusammenkam, hatten beide unabhängig voneinander diesen Look entwickelt. Nur ausgerechnet Frank Beard, dessen Nachname auf Englisch Bart heißt, trug keinen solchen Vollbart. Viel besser kann man sich sowas eigentlich echt nicht ausdenken. Ja, heute sind sie weltbekannt für ihren Look.
0: Definitiv, definitiv.
1: Ja.
0: Aber immer noch, also wirklich sehr witzig, dass der Bart im Namen hat.
1: Ja, kein der Bart hat keinen. Ja. er hat ihn dann halt im Namen, also haben sie doch alle drei einen.
0: Ja.
1: Irgendwie. Naja, jetzt kommt als nächstes TV Dinners, ein Song über etwas, das wahrscheinlich deutlich weniger glamourös ist als die schnellen Autos und scharf angezogene Männer. Nämlich tiefgefrorene Fertiggerichte vor dem Fernseher. Kennen wir alle.
0: Ja.
1: Danach hören wir Dirty Dog.

0: Das waren TV Dinners und Dirty Dog. Der Song Dirty Dog gehört zu den weniger bekannten Stücken auf dem Album. Es geht um das Ende einer Beziehung nach einem Vertrauensbruch. Billy Gibbons, Dusty Hill und Frank Beard spielten mehr als 5 Jahrzehnte zusammen. Erst 2021 änderte sich das, als Dusty Hill leider im Alter von 72 Jahren starb. Er hatte zuvor selbst den Wunsch geäußert, dass der langjährige Gitarrentechniker Elwood Francis seinen Platz übernehmen sollte. Und genau das geschah. Und jetzt haben wir leider auch kürzlich einen Tod gehabt. Und zwar Frank Beard ist am 17. August 2026 im Alter von 77 Jahren leider gestorben. Er befand sich zuletzt in Hospizpflege auf seiner Ranch in Richmond, Texas. Und seine Familie war bei ihm. Somit ist Billy Gibbons heute das letzte verbliebene Mitglied dieser klassischen Dreierbesetzung. Gibbons bezeichnete ihn nach seinem Tod als einen der von Natur aus innovativsten Schlagzeuger und betonte, wie wichtig Franks charakteristischer Backbeat für ZZ Top gewesen sei. Bemerkenswert ist auch, dass ZZ Top trotz seines Todes weitermachen. Frank Beard hatte Michael Monahan bereits als seinen Ersatz am Schlagzeug vorgeschlagen, als er selbst nicht mehr spielen konnte. Nur wenige Tage nach seinem Tod kehrte die Band in Austin auf die Bühne zurück. Ich selber habe es leider noch nie geschafft, die zu sehen auf einem Konzert. Aber dafür Shani, und die kann dazu vielleicht ein, zwei Sachen sagen.
1: Ja, ich hatte tatsächlich noch das Glück, 2019 die drei in ihrer Ursprungsbesetzung zu sehen. Also war ja dann tatsächlich echt knapp, wenn Dusty Hill uns 2021 verlassen hat. Und ja, es war wirklich ein tolles Konzert, es war ein cooles Konzert. Ich habe mit meinem Kumpel, mit dem ich dort war, den Altersdurchschnitt auf jeden Fall gesenkt mit unseren damals 18 Jahren. Ja, natürlich eine eigentlich ganz andere Zielgruppe, so im Durchschnitt. Aber es war echt ein, also nicht aber, es war ein super, super cooles Konzert. Es war in Bietigheim-Bissingen. Da, wer das kennt, da ist so ein riesiges Viadukt und nebendran ist quasi die Konzertfläche, und dann war das echt eine klasse Lichtershow, und das Special war natürlich die Jungs auf der Bühne und natürlich ja das klassische Auftreten mit den Bärten, die Top-Hits. Also es war echt klasse. Und ja, cool, dass sie jetzt weitermachen, auch wenn nicht mehr in der ursprünglichen Besetzung.
0: Ja, definitiv. Vielleicht schaffe ich es noch, sie zu sehen. Aber damit kommen wir jetzt auch zu unserem vorletzten Song. Wir hören If I Could Only Flag Her Down.

0: Das war If I Could Only Flag Her Down. Bevor wir jetzt zum letzten Song der heutigen Sendung kommen, gibt es wie immer noch den Tipp für die kommende Woche. Den trägt euch Shani vor.
1: Ja, es geht nächste Woche gemeinsam ruhiger weiter. Und es kommt ein Piano-Solo in dem Album vor. Und das Album erschien am 13. September 1974. Viel Spaß beim Raten.
0: Ja, genau. Und damit sind wir aber auch schon am Ende der heutigen Ausgabe von A-Side B-Side angelangt. Heute mit Randy und Shani. Vielen Dank, dass ihr heute wieder mit dabei wart. Und bis zum nächsten Mal und ein schönes Wochenende. Wir spielen jetzt noch Bad Girl an.

0: Hallo, meine lieben Freunde, da sind wir wieder.
1: Tachchen, Tachchen miteinander.
0: Tachchen miteinander.
1: Irgendwie höre ich mich auch nur mehr auf der linken Seite.
2: Ja, ich mich auch irgendwie. Ich, keine Ahnung. Ich höre mich sehr gedämpft.
1: Ja,
2: Aber das passiert nun mal. Ja. Aber erstmal hallo und willkommen hier zum Schalllaboratorium
0: auf Radio Störfunk. Ihr empfangt uns unter der 97.5 NSA und der 104.8 in Kreilsheim oder im Web
2: auf www.störfunk.de. Und da könnt ihr uns entweder im Livestream zuhören oder aber einfach in der Mediathek 7 Tage lang nachhören. Aber guck mal, wir haben doch auch noch eine Wiederholung. Wann läuft denn die, Vince?
0: Oh, die läuft immer donnerstags.
2: Nee.
0: Dienstags.
2: Genau.
0: Donnerstags, dienstags.
2: Dienstags morgens um 8 oder um 9? Um 9 war's.
0: Ah ja,
2: das, für die
0: das muss ich jetzt mal wirklich nachrecherchieren, weil ich bin nicht, ich habe da jedes Mal,
2: seitdem wir hier eigentlich soll ich hier Live-Recherche machen?
0: Ja, ich bin schon dabei mit der Live-Recherche und was wir herausfinden, das erklären wir euch in den nächsten paar Minuten und wir haben heute auch eine Sondersendung, aber oh ja. Was es damit auf sich hat, das erfahrt ihr gleich.

0: da sind wir wieder hier im Schalllaboratorium auf Radio Störfunk. Heute in der Sondersendung mit dabei die liebe Chrissy.
1: Hallo.
0: Und der liebe Quinn.
2: Hallo.
0: Und noch zwei weitere Kandidaten, die wir gerne auch mal sich vorstellen dürfen. Die liebe Ronja.
3: Hallo.
0: Und der liebe Kev.
4: Hey, was geht?
0: So, genau. Alle miteinander sitzen jetzt hier an unserem wunderschönen Mikrofontisch. Zwei Stück sind noch nicht verkabelt, aber das holen wir in der nächsten Musikpause nach. Aber davor wollten wir euch
5: Du wolltest das Schnitzel auflösen.
0: Das Schnitzel auflösen.
5: Ja.
0: Und zwar ist die Wiederholung dienstags.
5: Genau, und zwar um 9.
0: Genau, also liebe Freunde, wenn ihr uns da draußen habt, hey Leute, was geht ab?
5: Ey, guten Morgen.
0: Guten Morgen, das ist die Sondersendung vom Schalllaboratorium, denn Vincent geht auf Reisen. Ja, Vincent geht auf Reisen, aber ich hoffe, dass das hier irgendwie, wir kriegen das irgendwie gedeichselt, dass wir das weitermachen können.

0: Ja, liebe Freunde, da sind wir wieder im Schalllaboratorium auf Radio Störfunk und mit dabei ist der liebe Kev.
1: Was geht, Leute?
0: Der liebe Quinn.
2: Hallo.
0: Die liebe Ronja.
3: Was geht ab?
0: Die liebe Chrissy.
4: Hallo.
0: Und natürlich mein lieber Sendungspartner, der liebe Dominik.
5: Hallöchen.
0: Ja, und heute eine kleine, in Anführungsstrichen, Verabschiedungssendung von mir. Denn Vince geht nach Worms.
5: Ja, Vince wird Wormsy.
0: Vince
5: wird zu Wormsy.
0: Ach, hatten wir Spaß auf meiner Abschiedsfeier.
5: Aber hallo.
0: Hatten wir richtig Spaß.
5: Das war viel zu geil, Leute.
4: Ja.
5: Ja, das war schon sehr, sehr lustig.
3: Es war super toll.
5: Und jetzt kommt hier die kleine Abschiedsfeier.
0: Die kleine Abschiedsfeier im Radio.
5: Ey, scheiße, super. Das ist aber doof. Wenn wir uns jetzt gegenseitig blocken, dann können bloß noch die was quatschen, wir nicht. Oh, also wir lassen das.
0: Oh, wir müssen echt aufpassen, weil ich laber echt sehr, sehr gerne und sehr viel.
5: Ja. Ach. Das ist jetzt ganz was Neues.
3: Ja, wusste ich gar nicht.
5: Aber unsere Gäste haben natürlich auch ein paar Musikwünsche mitgebracht, weil wir dachten,
0: all about electronic music.
5: Ganz genau.
0: Und wir wollen ja auch immer wieder in neue Tracks reinhören und wir haben auf jeden Fall ein paar stabile elektronische Musikatzen hier.
5: Ja, ich bin immer gespannt auf den Musikgeschmack, was da jetzt als Musikwunsch kommt.
0: Oh, wir werden es jetzt schon ganz langsam im Hintergrund. Man hört schon vielleicht leicht, ganz leicht hört man schon, hört man schon.
4: Wer hat sich das gewünscht?
0: Oh.
2: Ich war's.
5: Ja. Ah, das kommt vom Quinn.
1: Oh. Ja, ja.
4: Klassiker.
0: Oh, der
3: wir
0: Quinn,
3: sind gespannt
0: der Quinn.
3: Wie ein Flitzebogen.
5: Aber dann hören wir doch mal vor uns rein, oder?

0: Ja, oh, wie schön, wie
1: was
0: schön.
1: Was ein wilder Ritt hier.
0: Genau, und heute eine Sondersendung mit dabei.
1: Sondersendung.
0: Sommersendung.
1: Sommer-Sondersendung.
0: Sommer-Sonne-Kaktus.
1: Ja, wunderbar, wunderbar. Ah, herrlich, herrlich, herrlich, herrlich.
0: Und wir haben einen weiteren Gast. Dieser Gast muss mal einmal auf. Genau, genau. Die liebe Nastja ist auch mit dabei.
2: Hallo.
1: Ja, hallo. Ja, wir hören dich. Für dich ist es noch ungewohnt, weil du gerade momentan keine Kopfhörer hast.
0: Ja, aber wir hören dich. Ja. Die Zuhörer da draußen, ich hoffe, ihr seid mindestens 1 Million vor euren Geräten, denn Radio Störfunk locker.
1: Der Störfunk
0: worldwide.
2: Darf ich jemanden grüßen? Ich würde meinen kleinen Bruder grüßen, weil ich glaube, der hört uns gerade tatsächlich live zu. Deswegen ganz viel Liebe an ihn.
0: Hallo, Ronjas Bruder.
2: Matze.
0: Grüße. Hallo, Matze. Grüße an Matze. Wie läuft's mit den Klamotten? Melde dich. Nein, Spaß. ja, wir haben drei Tracks gehört.
1: Genau.
0: Unter anderem K-Jar Summer of Summer 97.
1: Genau.
0: Und davor der Track war von Joseph Tamari, irgendwie so.
3: Ja.
0: Sehr schön. Und das andere war Jäger 90 mit Stiefelblitz.
1: Sehr, sehr, sehr nice. Sehr, sehr nice.
0: Sehr, sehr nice, ja. Heute hier zu dieser Sondersendung, weil ich bin ja dann bald erstmal hier nicht mehr in Präsenz anwesend.
1: Ja,
3: ganz, ganz schade.
1: Wir deichseln das noch irgendwie anders.
2: Wie werden wir ohne Vincent leben? Wir werden dich alle vermissen.
0: Ja. Oh nein. Wir können unsere, ich hätte mal eine, also was waren denn eure krassesten Party-Erlebnisse oder das krasseste, was ihr so an elektronischer Musik-Events hier hattet bisher in den letzten 3 Jahren? Was war so euer Highlight?
3: Noise all the way.
1: No, das ist aber schön zu hören.
3: Das ist eine schwierige Frage. Waren viele geile Sachen.
2: Schwierige Frage. Ich finde es auch super schwierig. Aber natürlich alles, wo Vincent und Domme aufgelegt haben, ist immer super toll.
3: Immer geil.
2: Boah, Kirche war sehr gut.
3: Kirche war sehr geil.
1: Ja, die Kirche war geil. Da habe ich nur kurz vorbeigeschaut, aber ich war leider auf dem Sprung, sonst wäre ich länger geblieben. Aber es sah sehr nice aus und also das, was ich auch von dir vom Video gesehen habe, übel nice.
0: Ja, es war, hat doch mega Spaß.
1: Hammer Atmo.
0: Wer kann das sich mal auf seine Liste schreiben? So mäßig, ich habe in der Kirche aufgelegt.
3: Das ist schon so für die Rave.
0: Danke. Ey, das auch, was ich richtig cool fand, war tatsächlich letztes Jahr unser Jubiläum. 2025 war unser Jubiläum im gläsernen Studio.
1: Oh ja.
0: Und da das Placebo-Kollektiv, das hat auch richtig Spaß gemacht.
1: Ja.
0: Und es war eigentlich eine sehr, sehr coole Erinnerung. Chrissy zeigt sogar schon den Sticker. Genau, der ist da. Das war richtig, richtig cool. Sonst, Kev, was hast du denn bisher so schon für geile, coole Veranstaltungen, wo du sagst so, in den letzten 2 Jahren war ich da und das war richtig cool?
3: Also ich kann mich auf jeden Fall an Abenden vom Alpha erinnern, wo ich mich sehr, aber ich kann jetzt nicht genau ein Datum sagen, wann was war. Es verschwimmt alles ein bisschen ineinander. Aber das eine Psytrance-Event im Alpha, das war somit das Geilste, würde ich sagen.
0: Ah, das Vio.
3: Mit dem Barfuß, Floor und ganz vorne.
0: Ja, das war doch Lunas Geburtstag.
3: Genau,
1: das war der Klamauk im Januar.
3: Mhm. Mit der Kakaozeremonie.
1: Das genau,
3: war
1: auch
3: so geil, das war Leute. Richtig das, cool. War
1: ja, das war übel nice, auf jeden
0: also
1: Fall.
0: Also Shoutouts, Grüße gehen raus nach Freiburg. Luna, wenn du das hörst.
3: Ja.
0: Wir denken an dich, das war mega, mega cool.
1: Und du weißt, wir müssen demnächst wieder telefonieren, wir müssen für nächstes Jahr was planen.
0: Yeah!
1: Ich hab nochmal Bock.
0: Ja, ich hab mal, eigentlich müssten wir mal so ein riesengroßes Event machen, weißt du, Psytrance, Jungle und Drum and Bass und Techno.
3: Vielleicht ein bisschen Bounce.
0: Irgendwie, weißt du, sowas.
2: Gute Idee.
0: Sowas verteilt, irgendwie.
3: Ich versuch
0: das. Ja, so einen ganzen Tag oder sowas. Das wäre richtig, richtig cool.
2: 24 Stunden Rave.
1: Lass mich mal arbeiten.
0: Der Domme macht mal ganz.
3: Domme
0: kocht und genau.
1: Ich koche Veranstaltungen.
0: Er kocht Veranstaltungen und da haben wir auch nach einem kleinen Stück Musik von Brutalismus, Romantika, nämlich, das hat sich Chrissy gewünscht.
1: Richtig herrlich.
0: Haben wir da noch weitere Infos für euch und ich wünsche euch Event-Tipps. Ja, kleine Event-Tipps und ich wünsche euch mega viel Spaß.
1: Was jetzt
0: mit Brutalismus?
1: Oh ja.

0: Fuller, Fuller. Ja, wir wären ja natürlich nicht im Laboratorium, wenn wir hier nicht auch einen Patzer drin hätten, ne?
1: Jetzt aber das Richtige.
0: Hier, Brutalismus mit Romantika für euch auf Radio Störfunk.
1: Bis gleich.

0: Ja, meine lieben Freunde, sind wir wieder hier im Schalllaboratorium auf Radio Störfunk.
1: Yeah!
2: Sind wir zurück.
0: Yeah. In der Sondersendung Pilos für Pilos am Freitag.
1: Ja, eine Schalllaboratorium-Sondersendung.
0: Ja, definitiv. Und irgendwie diese Technik ist heute echt sehr komisch.
3: Liegt am Wetter.
0: Ich muss ganz ehrlich sagen, also diese Technik, ich verstehe sie echt nicht. Wirklich, wir hören uns heute hier so richtig...
1: Richtig komisch, seltsam.
0: Richtig komisch auch, also nicht...
1: Also, weißt du, es irgendwie klingt das so, als wenn wir heute das allererste Mal im Studio wären, oder?
0: Ja, irgendwie, genau so.
1: Also nicht mal bei unserer allerersten Sendung war das so.
0: Also es war eigentlich...
1: Aber heute ist irgendwie der Wurm drin und...
0: Egal, was ich mache, es ist...
1: Wir fragen uns auch gerade, ob dann dieser Sound bei euch ankommt oder nicht.
3: Ja, wir hören alles.
4: Ja, wir hören auch alles.
5: Ja. Wir hören sehr gut.
1: Ja.
0: Ja, und...
1: Nein, aber ob man das draußen hört.
0: Ach so.
3: Ja, Ronjas Bruder hat schon geschrieben und hat Grüße zurückgesagt.
4: Der hat gesagt, also, das passt.
0: Ja, der hat gesagt, das passt. Auch. Ja, es hört sich halt irgendwie... Es hört sich übelst verschickt an, weil ich höre halt diese Musik...
1: Genau.
0: Trotzdem noch laut.
1: Ja.
0: Aber ich glaube, ihr hört sie da draußen nicht laut.
1: Ja, aber weißt du, wo man laute Musik hören kann?
0: Tatsächlich ja, morgen im Anlagencafé.
1: Ey, was eine grandiose Überleitung.
4: Wahnsinn.
1: Yeah.
4: Wer macht denn da so Musik?
1: Das ist morgen tatsächlich wieder einmal eine Kombination aus Beating und Noise. Und dadurch, dass es das letzte Mal im Anlagencafé so gut geklappt hat, machen wir es diesmal einfach nochmal. Diesmal ist dabei von der Beating der liebe Nigel. Electronics ist dabei. Dann auf Seiten der Noise, der Phoebe und meine Wenigkeit. Und ein Vertreter, der auf beiden Seiten unterwegs ist, der liebe Freemerch.
4: Das klingt ja super.
3: Ab wie viel Uhr
1: geht's los? Auf jeden Fall. Ab 20 Uhr geht's los und es geht bis 1 Uhr.
3: Also Leute, ihr wisst, was ihr morgen machen müsst.
2: Ja, wir sind auf jeden Fall dort.
0: Ich hoffe, aber hallo. Ich hoffe, ihr kommt auch. Ich werde wahrscheinlich nicht dort sein. Ich werde umziehen nach Worms.
1: Oh. Wormsi.
0: Wormsi. Aber tatsächlich, ich werde da trotzdem weiter im Rundfunk vertreten sein.
1: Ja, aber hallo.
0: Und zwar beim OKTV in Worms. Grüße gehen raus an Lars und Ludwig, die Ehrenmänner. Ich habe da richtig Bock drauf. Also,
3: Shoutout.
0: Das wird richtig, richtig cool.
1: Sehr nice, sehr nice.
0: Vor allen Dingen jetzt mal mit Ton habe ich mich ja genug beschäftigt.
1: Jetzt kommt Video.
0: Jetzt kommt Video, Schnitt und Kameraführung. Und dann, ey, Vince macht einfach, vermarktet sich einfach komplett selber.
1: Ja, ist so.
0: So, und dann vielleicht vermarkte ich dann alle meine Atzen aus Hall auch und dann gehen wir auf große Japan-Tournee.
1: Als nee, dann Boyband. Dann wird eine große Markthalle aufgemacht, wenn du es vermarkten willst.
0: Ah, ja.
1: Aber hallo, das ist dann die Schalllaboratorium-Markthalle.
0: Und Mark brauche ich.
1: Ja.
0: Ja.
1: Ja, mindestens einen Mark brauchen wir.
0: Ja, also ein Mark.
4: Falls jemand Mark heißt, meldet euch.
1: Ja, ja.
0: Mark, du hast meinen Rücken. Rücken, Mark.
5: Mark Forster kommt gleich.
1: Alter, nein.
3: Warum hast du dir den Kopf?
1: Nein, du hast jetzt nicht den Rückenmark. Echt, nee.
0: Ach, Mann. Ist heißes Tomatenmark, weil Mark Tomatenmark oder mögen Tomaten nicht Mark, weil die keinen Rückenmark mögen?
4: Mark.
1: Aber ich glaube eher, die Tomaten mögen Mark nicht, weil Mark Tomatenmark.
0: Ah.
4: Ich habe gerade Marx gehört.
0: Marx?
1: Ja,
0: das ist der Tomaten-Marx, ja, deswegen auch rot, ne?
4: Ah, ja.
0: Macht Sinn. Macht der Sinn, ne?
4: Ja.
0: Macht der Sinn. Aber wir
1: driften ab.
0: Driften ab, genau. Wir driften schon wieder ab, Leute.
4: Wir driften in den Klassenkampf.
0: Wir driften schon wieder. Den rufen wir hier nicht aus. Das machen wir heute nicht, denn wir sind im Schalllaboratorium und wie der Name ja schon sagt, Schall. Ja,
1: es geht
0: um Schall, genau, mit 3L und Laboratorium, genau. Schall-Laboratorium, das wäre unsere Hundezüchter-Page, könnt ihr alle mal gerne rübergehen. Nein, Spaß. Ja, genau, heute ein bisschen lustig unterwegs, aber wir haben jetzt schon eine Stunde rum.
1: Ja.
0: Und natürlich wollen wir euch noch mit Musik versorgen. Das hat ja heute so super geklappt. Da ist ja nichts irgendwie abgebrochen mal.
1: Heute war die perfekte Sendung quasi.
0: Die perfekte Sendung, denn genau, weil es die perfekte Sendung ist, würde ich sagen, ich schwinge mich mal hinter die Decks und spiele euch hier eine kleine Ballade an mich.
1: Würde ich doch auch sagen.
0: Und kommt morgen ins Anlagencafé. Der Eintritt, wie gibt's da Eintritt? Wie kommt
1: Eintritt man da hin? Ist Sommernachtsfest. Das ist im Vorverkauf. Ich weiß nicht, ob es den Vorverkauf noch gibt online, aber ich glaube, der war 10 Euro und Abendkasse am Sommernachtsfest sind 13 Euro. Und das ist dann für das komplette Sommernachtsfest. Also Unterwürr und alles drum und dran, glaube ich.
0: Für den bin ich nicht sicher.
1: Genau. Aber ich glaube schon.
0: Für die Leute, die auch Bock haben, hier, keine Ahnung, was weiß ich, Schlager zu hören, die sind da auf jeden Fall auch aufgehoben.
1: Ja, es gibt natürlich auch eine
0: Mallorca-Party.
1: Wie wir. Mit Jan der Otter.
3: Jan der Otter
1: legt da auf.
0: Ist ein richtiger Otter geworden. So, sorry.
1: Ja, nein. Aber wünschen ihm natürlich auch jetzt schon mal ein gutes Set, wie das macht man halt so.
0: Das macht man halt Kollegen. So, genau. Unter Kollegen tut man das. Und unter Kollegen gibt man sich natürlich eine ordentliche Ladung Musik auch noch auf die Ohren. Und ich würde mich vorbereiten, ihr kriegt jetzt noch ein bisschen was zu hören.
1: Weißt du, was man noch unter Kollegen sagt?
0: Was?
1: Vince, jetzt hör auf zu sabbeln, mach das Mikro runter, setz die Kopfhörer ab und schwing dich hinter die Teller.
0: Ja, das mache ich jetzt. Ihr kriegt jetzt noch einen Song von dieser Selektion zu hören, das ist Muskelberg. Und dann sehen wir uns hinter den Decks und hören uns. Bis gleich.
4: Bis gleich.

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1: Ja, solange du noch kannst, Dommel, solange du noch kannst.
0: True that.
1: Solange du noch kannst. Und ich kann jetzt, also ich bin nämlich ready. Ja, und wir verabschieden uns von euch.
0: Ey, das ist unsere vorerst erstmal letzte Verabschiedung zusammen, Digga, was geht?
1: Ja, vorerst.
0: Ja, ne? Vorerst.
1: Wir gucken mal, wie wir das in 2 Wochen hinbekommen. Vielleicht bin ich auch in 2 Wochen wieder hier. Ich weiß es noch nicht.
0: Das schauen wir mal.
1: Na, schauen wir mal, das schauen wir mal.
0: Lasst euch überraschen.
1: Überraschen.
0: Genau. Und das wäre ihr Preis gewesen.
1: Ja.
0: So, Vince, zieh dir runter. Und ja, ich zieh den Vince immer runter. Ist furchtbar. Der hat gar keinen Bock mehr, mit mir Radio zu machen. Jetzt geht der extra sogar schon nach Worms, weil ich ihn immer so runterziehe. Nein, ach was. Spaß beiseite. Jetzt ziehe ich den Vince gleich wieder hoch. Und ja, viel Spaß. Und man hört sich in 2 Wochen wieder. Vince, bist du ready?
2: Yo.
0: Alles klar, na dann, Abfahrt.

Hallo und willkommen, liebe Hörerinnen und Hörer, zu einer weiteren Ausgabe der Musiksendung Terrific Tunes, Where Have All the Good Times Gone, hier auf Radio Störfunk. Am Mikrofon begrüßt euch Ralf Heber. Und eingestiegen sind wir eben mit Muddy Waters Song Manish Boy. Geschrieben hat Muddy ihn zusammen mit Mel London und Bo Diddley in Anlehnung an Bo Diddleys Song I'm a Man. Natürlich ist der Song mit seinem männlichen Rumgebrunfte sexuell recht aufgeladen, doch all das hat auch eine politische Komponente. Zu Muddy Waters Zeiten wurden Afroamerikaner von den Weißen nicht als richtige Männer gesehen, sondern als Boys. Daher ist die Zeile I'm a man, I spell M, a child, N nicht nur unter dem Gesichtspunkt Gewalze, sondern auch unter dem Aspekt der gesellschaftlichen Emanzipation schwarzer Männer zu sehen. 1955 hat Muddy Waters Manish Boy zum ersten Mal aufgenommen. Die Version des Liedes, die wir gerade gehört haben, wurde von Johnny Winter für Muddys Album Hard Again von 1977 eingespielt. So, und jetzt habe ich gleich noch einen Blues für euch, nämlich den Statesboro Blues, den Blind Willie McTell Ende der 1920er Jahre veröffentlichte. Statesboro ist eine Kleinstadt in Georgia mit heute etwa 33.000 Einwohnern. Blind Willie McTell kam ja aus Georgia, allerdings wurde er dort in Thompson geboren, wobei er Statesboro als seine wahre Heimat ansah. Im Statesboro Blues singt ein heimatloser, vom Leben gezeichneter Erzähler von seinem Liebeskummer, wird von seiner Frau zurückgewiesen und beschließt, Statesboro zu verlassen. Er will up the country gehen und damit all den Ärger hinter sich lassen, aber der Blues sitzt so tief, dass nicht nur er, sondern scheinbar seine ganze Familie von diesem Gefühl befallen ist. Der Statesboro Blues wurde schon von vielen Künstlern und Bands gecovert, beispielsweise von Taj Mahal, John Mayall und The Allman Brothers Band. Wir hören uns jetzt die Interpretation der Allman Brüder an.

Statesboro Blues in einer Live-Fassung der Allman Brothers Band, liebe Hörerinnen und Hörer. Die Aufnahme stammt selbstverständlich vom Doppel-Live-Album At Fillmore East, mit dem die Gruppe aus Georgia 1971 ihren Durchbruch schaffte. Und von den Allmans ist der Schritt zu Lynyrd Skynyrd kein großer. Beide Gruppen waren ja wichtige Vertreter des Southern Rock. Auf Lynyrd Skynyrds erstem Album mit dem Titel Pronounced Lynyrd Skynyrd befindet sich der von Alan Collins und Ronnie Van Zandt geschriebene Song Gimme Three Steps, in dem eine sehr brenzlige Situation erzählt wird. Der Erzähler ist mit einem Mädel in einer Bar, wo plötzlich deren Partner mit einer Knarre auftaucht und den Erzähler bedroht. Dieser beteuert seine Unschuld und bittet den Aggressor, ihm 3 Schritte Vorsprung Richtung Tür zu gewähren. Aus dem Jahr 1973, Gimme Three Steps von Lynyrd Skynyrd.

Never in My Life heißt dieser aufregende Song der amerikanischen Gruppe Mountain. Der Song kommt von der 1970er Platte Climbing, auf der auch Mountains Hit Mississippi Queen enthalten ist. Damals war Leslie West an der Gitarre, Felix Pappalardi am Bass, Steve Knight an den Keyboards und Corky Laing am Schlagzeug. Corky Laing ist der einzige noch lebende Musiker von Mountain. Mit seiner Gruppe Corky Laing's Mountain hält er noch heute die Musik von Mountain weiterhin am Leben. Tja, und wo wir gerade von Drummern reden, ihr habt sicherlich mitbekommen, liebe Hörerinnen und Hörer, dass ZZ Top-Schlagzeuger Frank Beard letzten Montag, also am 17. August 2026, verstorben ist. Wir werden uns ihm gleich widmen. Vorher läuft hier jetzt aber noch die Marshall Tucker Band aus South Carolina. Von deren Album Marshall Tucker Band von 1973 erklingt jetzt hier der wundervolle Song Can't You See?

Lagrange, liebe Hörerinnen und Hörer, damit sind wir nun bei ZZ Top angelangt und wie schon vorhin angekündigt, bei deren Drummer Frank Beard, der am 17. August 2026 im Alter von 77 Jahren verstorben ist. Nach dem Bassisten Dusty Hill, der 5 Jahre zuvor von uns gegangen war, ist nun auch der zweite Musiker der legendären ZZ Top Besetzung nicht mehr unter uns. Ein Markenzeichen von ZZ Top waren ja die langen Bärte von Gitarrist Billy Gibbons und Bassist Dusty Hill. Schlagzeuger Frank Beard hingegen hatte selbst keinen Bart, höchstens hin und wieder einen Schnurrbart. Deshalb wurde er gern als The Man with No Beard bezeichnet. Und ausgerechnet er trug den Nachnamen Beard, was auf Deutsch ja Bart heißt. Wie dem auch sei, es war Frank Beard, der von 1969 bis 2026 ZZ Top mit seinem soliden Schlagzeugspiel antrieb. Davor verdiente sich der 1949 in Frankston, Texas geborene Drummer seine Sporen in lokalen Bands wie The Cellar Dwellers, The Hustlers, The Warlocks und American Blues. Außerdem spielte er in einer Gruppe, die sich The Outlaws nannte und Songs der britischen Band The Zombies coverte. Als 1969 ZZ Tops erster Schlagzeuger Dan Mitchell ging, wurde Frank Beard an Bord geholt und er holte dann wiederum seinen Bassistenkumpel Dusty Hill in die Gruppe, sodass bereits beim ersten ZZ Top Album das Dreiergespann Billy Gibbons, Dusty Hill, Frank Beard am Start war. Tja, und Mitte der 70er Jahre waren ZZ Top dann schon echte Superstars nach Alben wie Tres Hombres, auf dem ja so tolle Songs drauf sind wie Lagrange, Jesus Just Left Chicago oder Beer Drinkers and Hellraisers oder nach der Platte Fandango mit so starken Nummern wie Tush und Blue Jean Blues. Doch auch wenn Frank Beards swingendes Schlagzeugspiel mitverantwortlich für den groovigen Sound der Band war, mit dem Erfolg kam er offensichtlich nicht gut zurecht. Er stürzte sich in Alkohol und Drogen und war für die Band erstmal nicht mehr einsatzfähig, sodass ab 1976 3 Jahre lang bei ZZ Top nicht viel passierte, weil sich Frank erstmal erholen musste. In dieser Zeit arbeitete er am Flughafen von Dallas, um sich nach all dem Aufriss, der um Stars nun mal gemacht wird, wieder zu erden. 1979 meldeten sich ZZ Top dann mit der sehr starken Platte De Guayo zurück, aber schon in den 80ern hatte Frank erneut einen Rückfall. Die Band arbeitete damals an dem heute legendären Album Eliminator, wo Überhits drauf sind wie Sharp Dressed Man, Gimme All Your Lovin' und Legs. Auf dieser Platte fanden plötzlich auch Drum Machines Verwendung und die Platte klingt glatter, moderner und frischer als die Vorgänger. Doch wie kam es zu den Drum Machines? Frank war damals nur bedingt einsatzfähig und da hat man sein Schlagzeugspiel eben teils synthetisch hergestellt. Damit hat Franks damalige Unzuverlässigkeit zu einem neuen Sound der Gruppe geführt und man kann sagen, dass er einmal mehr eine prägende Figur für die Musik von ZZ Top gewesen ist, wenn auch nicht auf besonders rühmliche Weise. Neben der Musik ist übrigens auch spannend, dass Frank Beard in den 1990ern Autorennen fuhr und am 24-Stunden-Rennen von Daytona sowie am 12-Stunden-Rennen von Sebring teilnahm. Er war 2-mal verheiratet, hatte 1 Kind aus erster und 2 Kinder aus zweiter Ehe. Am 17. August 2026 verstarb der Mann ohne Bart auf seiner Farm in Richmond, Texas. Um Frank Beard zu ehren, spielen wir jetzt noch 2 weitere Songs von ZZ Top, bei denen ihr sein Schlagzeugspiel hört, liebe Hörerinnen und Hörer. Zuerst kommt Tush von der 1975er Platte Fandango, darauf folgt Just Got Paid vom 72er Album Rio Grande Mud. Viel Freude!

Just Got Paid war das, liebe Hörerinnen und Hörer. Und davor lief Tush, beides Nummern von ZZ Top, die wir eben gehört haben, um Frank Beard, den kürzlich verstorbenen Drummer der Gruppe, zu würdigen. So, und nach dieser gehörigen Portion an texanischem Boogie Blues kehren wir nochmal zurück zum Southern Rock, eine Band aus dieser Sparte, die Ende der 70er Jahre sehr erfolgreich wurde, ist Molly Hatchet aus Florida. Benannt hat sich die Gruppe nach einer amerikanischen Prostituierten aus dem 17. Jahrhundert, die ihre männliche Kundschaft angeblich verstümmelt und geköpft haben soll. Hier aus dem Jahr 1979 Molly Hatchet's Signature Song Flirtin' with Disaster.

Flirting with Disaster, Molly Hatchets grooviges Boogie-Stück von deren zweiter Platte Flirting with Disaster aus dem Jahr 1979. Von hier können wir jetzt auch mal einen kleinen Vorstoß in die 80er wagen, liebe Hörerinnen und Hörer. In diesem Jahrzehnt machte der Blues-Gitarrist Stevie Ray Vaughan aus Dallas mit seinem Können, seiner Power und seinen Songs von sich reden. Zusammen mit seiner Backing-Band Double Trouble nahm er insgesamt 5 Alben auf, bis ihn ja 1990 ein tragischer Helikopterunfall rüde aus dem Leben riss. 1983 brachte Stevie seine erste Single heraus. Auf der A-Seite war Pride and Joy enthalten, auf der B-Seite der weniger bekannte Song Rude Mood. Den Texas Shuffle Pride and Joy hat Stevie für seine damalige Freundin geschrieben. Er ist auch auf seinem ersten Studioalbum Texas Flood mit drauf.

Pride and Joy. Stevie Ray Vaughan war das gerade, der da mit lässiger Gitarre und energetischer Stimme durch den Song schlurfte. Aus dem Jahr 1983 stammt das Stück. Die 80er waren das große Jahrzehnt von Stevie Ray Vaughan. Für Buddy Guy hingegen verliefen die 80er kommerziell weniger erfolgreich. Doch 1991 kam er mit einer äußerst stabilen Platte raus, die er Damn Right I've Got the Blues nannte und die für ihn ein Comeback bedeutete. An dem Album haben auf einzelnen Aufnahmen auch Eric Clapton, Jeff Beck und Mark Knopfler mitgewirkt. Insgesamt 10 Lieder enthält das Werk. Zum Abschluss werde ich euch gleich den Titelsong Damn Right I've Got the Blues zu Gehör bringen. Vorher verabschiede ich mich aber noch von euch. Ich hoffe sehr, liebe Hörerinnen und Hörer, dass euch das Zuhören Spaß gemacht hat und dass ihr auch kommenden Montag ab 20 Uhr wieder mit dabei seid, wenn hier auf Radio Störfunk die Musiksendung Terrific Tunes, Where Have All the Good Times Gone läuft. Macht's gut, tschüss, euer Ralf Heber und jetzt noch viel Freude mit Buddy Guy und Damn Right I've Got the Blues. 1, 2, 3, I've got it.

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1: Schönen guten Abend. Willkommen bei Buffy die Radiowellen. Ausgabe 1734. Sommernachtstraum. Wir trotzen weiterhin dem Abstand und den Masken, feiern Orgien im inneren Zirkel der Liebe. Lasst euch verzaubern. Heute ganz besondere Grüße nach Port Judy, wo unsere Mitstreiterin Staffy ihren Urlaub verbringt. Bonjour, Staffy.

Heute mit deutschem Pop, Reggae, Elektronika und etwas Abgefahrenen. Dein Kopf ist ein schlafendes Auto. Kult aus den 70ern. Ciao, euer Buffy-Team.

Die stärkste Waffe des Menschen ist sein Bewusstsein. Doch wir nutzen nur ca. 9% davon. Ist das nicht seltsam? Wie können wir davon ausgehen, dass wir alles verstehen auf dieser Welt und im ganzen Universum? Wir sollten deshalb unser Bewusstsein erweitern, auf Musik stoßen, auf Menschen hören, die sich für die Liebe, für den Frieden auf unserem Planeten einsetzen. Wir wissen doch alle, dass hier schon länger etwas richtig mies läuft. Ich selbst bin auf meiner Mission Love. Jeder Einzelne von uns sollte es auch. Wir brauchen uns so dringend in dieser Zeit. Traut euch, ihr schönen Menschen. Macht es euch gemütlich und ich freue mich auf alle, die uns zuhören. Mein Name ist Staffi Ziflika und ihr hört Buffy die Radiowellen. Ihr könnt auch Feedback geben, wenn euch ein Livestream besonders gefallen hat oder auch nicht. Wir, ich und mein Radiokollege Baku nehmen uns gerne Zeit zu antworten. An dieser Stelle noch einen lieben Dank von mir an Anja und Alina für die Jingles.

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0: Die stärkste Waffe des Menschen ist sein Bewusstsein. Doch wir nutzen nur ca. 9% davon. Ist das nicht seltsam? Wie können wir davon ausgehen, dass wir alles verstehen auf dieser Welt und im ganzen Universum? Wir sollten deshalb unser Bewusstsein erweitern, auf Musik stoßen, auf Menschen hören, die sich für die Liebe, für den Frieden auf unserem Planeten einsetzen. Wir wissen doch alle, dass hier schon länger etwas richtig mies läuft. Ich selbst bin auf meiner Mission Love. Jeder Einzelne von uns sollte es auch. Wir brauchen uns so dringend in dieser Zeit. Traut euch, ihr schönen Menschen. Macht es euch gemütlich und ich freue mich auf alle, die uns zuhören. Mein Name ist Staffi Ziflika und ihr hört Buffy die Radiowellen. Ihr könnt auch Feedback geben, wenn euch ein Livestream besonders gefallen hat oder auch nicht. Ich und mein Radiokollege Baku nehmen uns gerne Zeit zu antworten. An dieser Stelle noch einen lieben Dank von mir an Anja und Alina für die Jingles.
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